0: gegebenenfalls erst ihr Haus oder ihre Wohnung verkaufen müssen, bevor die Gemeinschaft zahlt. Katrin Müller, Nachrichtenredaktion.
1: Wolfgang Kubicki ist neuer Bundesvorsitzender der FDP. Der 74-Jährige setzte sich beim Parteitag in Berlin in einer Kampfabstimmung gegen die Europapolitikerin Marie-Agnes Strack-Zimmermann durch. Diese kandidierte überraschend gegen ihn. Kubicki erhielt 390 Stimmen, Strack-Zimmermann 259. Kubicki soll nun schaffen, was dem bisherigen Vorsitzenden Christian Dürr seit seiner Wahl vor einem Jahr nicht gelang, die FDP aus der zunehmenden Bedeutungslosigkeit herauszuführen. Fernsehkoch Johann Lafer hat seine Krebserkrankung öffentlich gemacht. Der Bild sagte Lafer, dass er Lymphdrüsenkrebs habe. Die Krankheit sei bereits vor 2,5 Jahren entdeckt worden. Seit Anfang dieses Jahres kämpft der 68-jährige Österreicher mit Chemotherapie gegen den Krebs. Die Behandlung schlage an, sagte Lafer, das gebe ihm Kraft. Zum Fußball. Paris Saint-Germain hat die Champions League gewonnen. Die Franzosen besiegten im Finale in Budapest den FC Arsenal um Nationalspieler Kai Havertz mit 4:3 im Elfmeterschießen. Havertz zeigte sich trotz seines Führungstreffers bei Sky geknickt.
2: Ja, natürlich nicht sehr gut. Klar sind wir hingekommen, das Spiel zu gewinnen. Nichtsdestotrotz, glaube ich, können wir stolz auf die Saison sein. Wir haben die Meisterschaft gewonnen, aber natürlich so direkt am Spiel ist man dann schon ein bisschen angeschlagen. Ja. Im Endeffekt ist es so gekommen, wie es gekommen ist, muss man akzeptieren. Nächstes Jahr versuchen wir es erneut.
1: Für Paris ist es der 2. Titel in der Königsklasse.
3: Hier ist euer Wetter auf Antenne Thüringen. Die Nacht ist klar oder leicht bewölkt und mit 18 bis 15 Grad recht warm. Tagsüber heute dann ziemlich wechselhaft und teilweise auch ungemütlich mit Schauern und Gewittern und bis zu 28 Grad. Am Montag dann zum Start in die neue Woche mal Sonne und mal Wolken.
4: Antenne Thüringen, der schnellste Verkehrsservice mit KI. Auf der B91 Merseburger Straße Richtung Halle ist zwischen Schkopau und Halle ein Unfall auf der Fahrbahn. Dort ist voll gesperrt, die Polizei regelt den Verkehr. In Fässer ist der Suhler Weg bis zur Schmiedefelder Straße zwischen dem Ende der Straße und der Stutenhausstraße voll gesperrt. Grund sind Reparaturarbeiten. Wir wünschen eine gute Fahrt.
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0: Und jetzt euer Wetter auf Antenne Thüringen. Jetzt in der Nacht ist es locker bewölkt oder klar im Freistaat und warm mit 18 bis 15 Grad. Tagsüber dann ein Mix aus Sonne und Wolken. Immer wieder sind auch mal Schauer oder Gewitter mit dabei. Und auch die neue Woche startet wechselhaft.
1: Antenne Thüringen, der schnellste Verkehrsservice mit KI. Auf der B91 zwischen Schkopau und Halle in Richtung Halle gibt es einen Unfall auf der Fahrbahn. Die Strecke ist voll gesperrt, die Polizei regelt den Verkehr. In Fässer ist der Suhler Weg bis zur Schmiedefelder Straße zwischen dem Ende der Straße und der Stutenhausstraße voll gesperrt. Grund sind Reparaturarbeiten. Wir wünschen eine gute Fahrt.
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4: Ich bin Diana Kramer. Zuletzt nahezu in die Bedeutungslosigkeit abgerutscht, will die FDP unter neuer Führung wieder durchstarten. Der bisherige Vizechef der Liberalen, Wolfgang Kubicki, wurde auf einem Parteitag in Berlin zum neuen Parteichef gewählt. Der 74-Jährige nahm die Wahl an.
5: Ich spüre die Bürde der Erwartungen und ich will versuchen, mit euch allen, mit Ihnen allen, dieser Bürde gerecht zu werden. Die erste Herausforderung ist Sachsen-Anhalt. Und ich werde alles tun, dass diese Wahl für die Freien Demokraten erfolgreich sind, weil wir Deutschland damit beweisen können, die Freien Demokraten sind wieder da.
4: Bis kurz vor der Wahl war Kubicki der einzige Kandidat. Überraschend trat dann die FDP-Europa- und Verteidigungspolitikerin Marie-Agnes Strack-Zimmermann an. Kubicki gewann mit 59%, Strack-Zimmermann kam auf 39%. Der ukrainische Präsident Selenskyj hat die Warnung vor einem neuen massiven russischen Luftangriff wiederholt. Diese Warnung habe Bestand und sie bleibe aktuell, sagte Selenskyj am Abend. Er forderte die Menschen in der Ukraine auf, Luftalarme nicht zu ignorieren. Die Flugabwehr sei zwar in Bereitschaft, Selenskyj räumte allerdings Probleme beim westlichen Nachschub für die Abwehr von ballistischen Raketen und Marschflugkörpern ein. Selten sorgte eine Sperrung einer Autobahn für so viel Aufsehen. Die Brenner-Autobahn im österreichischen Bundesland Tirol war wegen einer Demonstration am Samstag 8 Stunden lang dicht für Autofahrer. Das große Verkehrschaos blieb aber aus. Viele Reisende hatten umgeplant. Mit der Demonstration hatten Anwohner gegen die hohe Verkehrsbelastung auf der Alpenstrecke protestiert. Zum Fußball. Paris Saint-Germain hat die Champions League gewonnen. PSG bezwang im Finale in Budapest den FC Arsenal mit 4:3 im Elfmeterschießen.
6: Der Traum von Kai Havertz und dem FC Arsenal ist geplatzt. Und das, obwohl die Londoner im Finale einen Traumstart erwischten. Schon nach 6 Minuten traf der Nationalspieler zur Führung und Arsenal kontrollierte die Partie über weite Strecken. Nach einer Stunde der Ausgleich für Paris durch einen Strafstoß von Dembélé. Die Entscheidung fiel erst im Elfmeterschießen. Arsenals Eze schoss den Ball weit neben das Tor. Torwart Raya hielt einen Schuss des Parisers Nuno Mendes, aber dann schoss Arsenals Gabriel den Ball an die Latte. Die Entscheidung. Aus London, Philipp Detlefs.
4: Für Paris ist es nach dem letzten Jahr der 2. Titel in der Königsklasse.
7: Hier ist euer Wetter auf Antenne Thüringen. Jetzt in der Nacht, da ist es meist klar oder leicht bewölkt im Freistaat bei 18 bis 15 Grad. Tagsüber dann heute ein Mix aus Sonne und Wolken und auch mal Schauer oder Gewitter mit dabei bei bis zu 28 Grad. Und auch die neue Woche startet wechselhaft.
8: Antenne Thüringen, der schnellste Verkehrsservice mit KI. Auf der B91 zwischen Schkopau und Halle in Richtung Halle gibt es einen Unfall auf der Fahrbahn. Die Strecke ist voll gesperrt, die Polizei regelt den Verkehr. In Fässer ist der Suhler Weg bis zur Schmiedefelder Straße zwischen dem Ende der Straße und der Stutenhausstraße voll gesperrt. Grund sind Reparaturarbeiten. Wir wünschen eine gute Fahrt.
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0: Hier ist euer Wetter auf Antenne Thüringen. Die Nacht ist klar oder leicht bewölkt und mit 18 bis 15 Grad recht warm. Tagsüber heute dann ziemlich wechselhaft und teilweise auch ungemütlich mit Schauern und Gewittern und bis zu 28 Grad. Am Montag dann zum Start in die neue Woche mal Sonne und mal Wolken.
1: Antenne Thüringen, der schnellste Verkehrsservice mit KI. Auf der B91 zwischen Schkopau und Halle in Richtung Halle gibt es auf der Merseburger Straße einen Unfall. Die Strecke ist voll gesperrt, die Polizei regelt den Verkehr. In Fässer ist der Suhler Weg bis zur Schmiedefelder Straße zwischen dem Ende der Straße und der Stutenhausstraße voll gesperrt. Grund sind Reparaturarbeiten. Wir wünschen eine gute Fahrt.
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4: Ich bin Diana Kramer. Bundesforschungsministerin Dorothee Beer rechnet nicht mehr damit, dass die BAföG-Reform, die Union und SPD im Koalitionsvertrag angekündigt hatten, tatsächlich kommt. Es gäbe inzwischen in den Regierungsfraktionen keine Unterstützung mehr für das Vorhaben, sagte Beer den Funke-Zeitungen. Und sie zeigt Verständnis. Wenn Pflegebedürftige sparen sollen und beim Elterngeld gekürzt wird, könne man nicht an anderer Stelle große zusätzliche Leistungen versprechen. Zumal Studierende hierzulande ohne Studiengebühren in einer sehr privilegierten Situation sein, sagte Beer. Es sei kein Drama, neben dem Studium jobben zu gehen. Mit der BAföG-Reform sollten die Wohnkostenpauschale für Studierende, die nicht mehr zu Hause wohnen, und danach der BAföG-Grundbedarf steigen. Hamburg stimmt heute darüber ab, ob sich die Stadt um die Olympischen Spiele bewerben soll. Am Referendum beteiligen kann sich jeder ab 16 Jahren.
5: Bis 18 Uhr können die Bürgerinnen und Bürger abstimmen, ob sie die Olympischen Spiele in Hamburg wollen oder nicht. Ein vorläufiges Ergebnis soll noch am Abend vorliegen. Ende September entscheidet dann der Deutsche Olympische Sportbund, welche Stadt oder Region der deutsche Kandidat für die Spiele wird. Neben Hamburg sind auch Berlin, München und die Rhein-Ruhr-Region im Rennen. 2015 hatte sich in Hamburg bei einem Referendum eine knappe Mehrheit gegen Olympische Spiele in der Hansestadt ausgesprochen. Katrin Luxemburger, Hamburg.
4: Der Protesttag am Brenner gegen die hohe Verkehrsbelastung ist ohne das befürchtete Verkehrschaos zu Ende gegangen, trotz der stundenlangen Sperrung. Am Abend wurde der Alpenpass wieder freigegeben, aber auch danach gab es verhältnismäßig wenig Autoverkehr.
6: Normalerweise passieren jeden Tag zehntausende Fahrzeuge den Brenner. Die Verkehrsexperten gehen davon aus, dass viele Urlauber ihre Reise nach Italien oder von dort zurück wegen der Blockade nur verschoben haben und die Probleme noch kommen könnten. Aus Sicht der Organisatoren der Demonstration gegen die Verkehrsflut am Alpenpass dürfte ihr Protest ein Erfolg gewesen sein. 5000 Menschen demonstrierten auf der Autobahn sehr eindringlich gegen die Umweltbelastungen. Aus Matrei am Brenner, Matthias Röder.
4: Zum Sport. Paris Saint-Germain hat erneut die Fußball-Champions League gewonnen. Der französische Meister setzte sich im Finale in Budapest mit 4:3 im Elfmeterschießen gegen den FC Arsenal durch.
7: Und jetzt euer Wetter auf Antenne Thüringen. Jetzt in der Nacht ist es locker bewölkt oder klar im Freistaat und warm mit 18 bis 15 Grad. Tagsüber dann ein Mix aus Sonne und Wolken. Immer wieder sind auch mal Schauer oder Gewitter mit dabei. Und auch die neue Woche startet wechselhaft.
8: Antenne Thüringen, der schnellste Verkehrsservice mit KI. Auf der A4 Richtung Dresden steht zwischen Stadtroda und dem Hermsdorfer Kreuz ein kaputtes Auto in einer Baustelle. In Fässer ist der Suhler Weg bis zur Schmiedefelder Straße zwischen dem Ende der Straße und der Stutenhausstraße voll gesperrt. Grund sind Reparaturarbeiten. Wir wünschen eine gute Fahrt.
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0: Hier ist euer Wetter auf Antenne Thüringen. Jetzt in der Nacht, da ist es meist klar oder leicht bewölkt im Freistaat bei 18 bis 15 Grad. Tagsüber dann heute ein Mix aus Sonne und Wolken und auch mal Schauer oder Gewitter mit dabei bei bis zu 28 Grad. Und auch die neue Woche startet wechselhaft.
1: Antenne Thüringen, der schnellste Verkehrsservice mit KI. Auf der A4 Richtung Dresden steht zwischen Stadtroda und dem Hermsdorfer Kreuz ein kaputtes Auto in einer Baustelle. In Fässer ist der Suhler Weg bis zur Schmiedefelder Straße zwischen dem Ende der Straße und der Stutenhausstraße vollgesperrt. Dort laufen Reparaturarbeiten. Wir wünschen eine gute Fahrt.
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4: Ich bin Diana Kramer. Wolfgang Kubicki ist neuer Bundesvorsitzender der FDP. Der 74-Jährige setzte sich beim Parteitag in Berlin in einer Kampfabstimmung gegen die Europapolitikerin Marie-Agnes Strack-Zimmermann durch. Diese kandidierte überraschend gegen ihn. Kubicki erhielt 390 Stimmen, Strack-Zimmermann 259. Kubicki soll die FDP nun aus der zunehmenden Bedeutungslosigkeit herausführen. Auf der dänischen Insel Anholt wurde der Kadaver des verendeten Buckelwals an Land gebracht. Ein Fahrzeug zog ihn mit einem Seil aus dem flachen Wasser auf den Strand. Kommende Woche soll der Kadaver direkt vor Ort untersucht werden.
5: Es war eine mühsame Aktion, denn die Arbeiter am Strand hatten vor allem ein Ziel, dass der Wal heile bleibt. Gar nicht so einfach bei einem so riesigen Tier mitten im Verwesungsprozess. Aber es gelang, unter den Augen von so einigen Schaulustigen. Eine Absperrung soll verhindern, dass sie dem Wal zu nahe kommen. Nun liegt das streng riechende Tier in der Sonne am Strand und das Warten auf die Obduktion hat begonnen. Aus Skandinavien, Julia Weschenbach.
4: Die Internationale Atomenergieorganisation untersucht einen möglichen Drohneneinschlag im russisch besetzten Atomkraftwerk Saporischschja im Südosten der Ukraine. Es wäre laut IAEA der erste Drohnenangriff seit April 2024 auf das Kraftwerksgelände. Die von Moskau eingesetzte Leitung des AKW und auch der Chef des staatlichen russischen Atomkonzerns machen für den Vorfall das ukrainische Militär verantwortlich. Demnach soll eine über ein Glasfaserkabel ferngesteuerte Drohne eingesetzt worden sein. Zum Fußball. Paris Saint-Germain hat seinen Titel verteidigt und zum zweiten Mal die Champions League gewonnen. Der französische Meister setzte sich im Finale von Budapest mit 4:3 im Elfmeterschießen gegen den FC Arsenal um Nationalspieler Kai Havertz durch. Havertz sagte nach dem Spiel bei Sky:
6: Ja, natürlich nicht sehr gut. Klar sind wir hingekommen, das Spiel zu gewinnen. Im Endeffekt ist es so gekommen, wie es gekommen ist. Muss man akzeptieren. Nächstes Jahr versuchen wir es erneut.
4: Havertz hatte Arsenal in der 6. Minute in Führung geschossen. In Paris kam es nach dem Sieg von PSG zu Ausschreitungen. Vermummte griffen Einsatzkräfte mit Wurfgeschossen an. Die reagierten mit Tränengas. Rund 80 Personen wurden festgenommen.
7: Hier ist euer Wetter auf Antenne Thüringen. Der Sonntag heute wird ziemlich wechselhaft. Neben Sonne und Wolken gibt es auch immer wieder mal Schauer und Gewitter bei bis zu 28 Grad. Und auch die neue Woche startet durchwachsen, morgen im Freistaat und kühler mit nur noch bis zu 22 Grad im Schnitt.
8: Antenne Thüringen, der schnellste Verkehrsservice mit KI. Auf der A4 Richtung Dresden steht zwischen Stadtroda und dem Hernsdorfer Kreuz ein kaputtes Auto in einer Baustelle. In Fässer ist der Suhler Weg bis zur Schmiedefelder Straße zwischen dem Ende der Straße und der Stutenhausstraße voll gesperrt. Dort laufen Reparaturarbeiten. Wir wünschen eine gute Fahrt.
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10: Ja, schönen guten Morgen in aller Herrgottsfrühe hier. Ivo Prokop ist da und wir starten gemeinsam in euren Sonntag rein auf Antenne Thüringen. Hallo, hallo. Und an alle Tapferen, die jetzt am Wochenende arbeiten müssen. Und für die, die sogar gerade aus der Nachtschicht kommen und unterwegs nach Hause sind, einen ganz fetten Applaus an euch. Ihr habt euch eine Mütze Schlaf jetzt redlich verdient. Und während ihr nochmal wegschnarcht, starten wir rein mit dem Sound. Da steht gemütlich drauf und da ist auch gemütlich drin. Michael Patrick Kelly ist das mit Traces. Schönes Wochenende euch hier auf Antenne Thüringen. 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

0: Ihr hört Antenne Thüringen am Sonntag. Ivo Prokop ist hier. Einen schönen guten Morgen euch. Ja, und ein ernstes Thema müssen wir jetzt mal besprechen. Jeder kennt sie, viele teilen sie trotzdem und wir bleiben einfach nicht davon verschont. Fake News. In Zeiten von Social Media und KI sind ja falsche Informationen und fehlerhafte Nachrichten-Updates leider echt gang und gäbe. Und Fake News sind für die große Mehrheit der Menschen in Deutschland echt ein alltägliches Problem geworden. Also aus einer aktuellen und repräsentativen Bitkom-Studie. Da geht jetzt hervor, dass 9 von 10 Menschen in Deutschland auf absichtlich verbreitete, falsche oder irreführende Informationen stoßen. Also das sind horrende Zahlen. Claudia Wächter, die hat sich mal mit der Studie auseinandergesetzt und weiß mehr. Claudia, es ist ja besonders alarmierend, dass vor allem jeder zweite Fake News weiterleitet. Wie kommt das dazu? Warum passiert das?
1: Ja, oft ist es, denke ich, einfach dieses Wow, guck doch mal, der Papst in der stylischen Daunenjacke. Aber das ist ja noch verhältnismäßig harmlos, wenn es um Krieg geht, Hass, Gewalt, also politische Themen. Da wird's heikel und das verunsichert die Leute nicht nur, sagen die Studienmacher. Am Ende geht's auch um unsere Demokratie. Meinungsaustausch funktioniert einfach nicht mehr, wenn wir nicht mehr wissen, was wahr und falsch ist.
0: Ja. Also und durch die KI ist es ja vor allem so, dass es extrem schwer geworden ist, falsche Informationen zu erkennen. Also wo würdest du sagen, gibt es die meisten im Netz und worauf kann ich denn achten, dass alles, was ich konsumiere und weitersende, dass das alles Hand und Fuß hat?
1: Ja, vor allem auf Facebook, Insta, TikTok und Co., da gibt's die Fake News und dass sich genau dort natürlich auch viele über das informieren, was so politisch in der Welt los ist, wird's manchmal problematisch und noch schwieriger wird natürlich das Erkennen von Fake News, es sei denn, da tanzen Kaninchen Hip-Hop, aber generell sollte man auf jeden Fall den Absender checken, den Kontext und generell skeptisch sein, wenn was komisch wird.
0: Also, ihr habt's gehört, seid da auf jeden Fall auf der Hut. Und immer die Quellen überprüfen, gucken, ob es wirklich wahr ist oder vielleicht doch Fake News sind. Danke, Claudia, und euch ein wunderschönes Wochenende.

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1: Ich bin Diana Kramer. Wolfgang Kubicki ist neuer Bundesvorsitzender der FDP. Der 74-Jährige setzte sich beim Parteitag in Berlin in einer Kampfabstimmung gegen die Europapolitikerin Marie-Agnes Strack-Zimmermann durch. Diese kandidierte überraschend gegen ihn. Kubicki erhielt 390 Stimmen, Strack-Zimmermann 259. Kubicki soll die FDP nun aus der zunehmenden Bedeutungslosigkeit herausführen. Auf der dänischen Insel Anholt wurde der Kadaver des verendeten Buckelwals an Land gebracht. Ein Fahrzeug zog ihn mit einem Seil aus dem flachen Wasser auf den Strand. Kommende Woche soll der Kadaver direkt vor Ort untersucht werden.
2: Es war eine mühsame Aktion, denn die Arbeiter am Strand hatten vor allem ein Ziel, dass der Wal heile bleibt. Gar nicht so einfach bei einem so riesigen Tier mitten im Verwesungsprozess. Aber es gelang, unter den Augen von so einigen Schaulustigen. Eine Absperrung soll verhindern, dass sie dem Wal zu nahe kommen. Nun liegt das streng riechende Tier in der Sonne am Strand. Und das Warten auf die Obduktion hat begonnen. Aus Skandinavien, Julia Weschenbach.
1: Die Internationale Atomenergieorganisation untersucht einen möglichen Drohneneinschlag im russisch besetzten Atomkraftwerk Saporischschja im Südosten der Ukraine. Es wäre laut IAEA der erste Drohnenangriff seit April 2024 auf das Kraftwerksgelände. Die von Moskau eingesetzte Leitung des AKW und auch der Chef des staatlichen russischen Atomkonzerns machen für den Vorfall das ukrainische Militär verantwortlich. Demnach soll eine über ein Glasfaserkabel ferngesteuerte Drohne eingesetzt worden sein. Zum Fußball. Paris Saint-Germain hat seinen Titel verteidigt und zum zweiten Mal die Champions League gewonnen. Der französische Meister setzte sich im Finale von Budapest mit 4:3 im Elfmeterschießen gegen den FC Arsenal um Nationalspieler Kai Havertz durch. Havertz sagte nach dem Spiel bei Sky:
3: Ja, natürlich nicht sehr gut. Klar sind wir hingekommen, das Spiel zu gewinnen. Im Endeffekt ist es so gekommen, wie es gekommen ist. Muss man akzeptieren. Nächstes Jahr versuchen wir es erneut.
1: Havertz hatte Arsenal in der 6. Minute in Führung geschossen. In Paris kam es nach dem Sieg von PSG zu Ausschreitungen. Vermummte griffen Einsatzkräfte mit Wurfgeschossen an. Die reagierten mit Tränengas. Rund 80 Personen wurden festgenommen.
0: 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Für Mittelthüringen, Petra Kühling.
4: Schönen Sonntag. Die Polizei hat eine Drogenbande hochgenommen. Am Donnerstag gab es eine Razzia. 150 Beamte haben Wohnungen in Arnstadt, am Wachsenburg und Hildburghausen durchsucht. 6 Verdächtige wurden festgenommen. 5 Männer und eine Frau. Sie sitzen jetzt in Untersuchungshaft. Insgesamt ermitteln Landeskriminalamt und Gera Staatsanwaltschaft gegen 7 Beschuldigte zwischen 30 und 49 Jahren. Sie sollen im großen Stil mit Betäubungsmitteln, Designerdrogen, aber auch Cannabis gehandelt haben. Bei den Durchsuchungen wurden außer Drogen auch Datenträger wie Handys und Rechner sichergestellt. Ins Visier geraten waren die Verdächtigen bei anderen Ermittlungen. Bei Handyauswertung gab es Hinweise auf die mutmaßliche Bande. Für 34 Euro im Monat in ganz Deutschland Bus und Bahn fahren. Geht bald auch für alle Kinder und Jugendlichen aus dem Ilmkreis. Wie schon in Erfurt wird auch hier ein vergünstigtes Deutschland-Ticket eingeführt. Das hat der Kreistag abgesegnet. Starten soll es im Juli. Regulär kostet das Deutschland-Ticket 63 Euro im Monat. Die Differenz übernimmt der Kreis, hat dafür 250.000 Euro im Haushalt eingeplant.
5: Hier ist euer Wetter auf Antenne Thüringen. Der Sonntag heute hat alles im Angebot, also Wolken, Sonne, aber auch mal einen Schauer oder ein Gewitter. Immerhin wird's warm mit bis zu 28 Grad im Freistaat. Und morgen dann zum Start in die neue Woche mal Sonne und mal Wolken.
6: Antenne Thüringen, der schnellste Verkehrsservice mit Cari. Auf der A4 Richtung Dresden steht zwischen Stadtroda und dem Hermsdorfer Kreuz ein kaputtes Auto in einer Baustelle. In Fässer ist der Suhler Weg bis zur Schmiedefelder Straße zwischen dem Ende der Straße und der Stutenhausstraße vollgesperrt. Dort laufen Reparaturarbeiten. Wir wünschen eine gute Fahrt.
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0: Ray Gavi, Take This Heart, läuft an eurem Sonntagmorgen hier auf Antenne Thüringen. Ivo Prokop ist hier, hallo, hallo. Und die Weltmeisterschaft, die steht ja kurz bevor und die Vorfreude, die steigt überall. Und wenn man gerade so kurz vor so einer WM steht, da kommt man auch mal dazu, in Erinnerungen zu schwelgen. Und beim Wort WM, da klingelt es natürlich bei den meisten von uns, da denken wir an die goldene Generation von Fußballern zurück. Und ein Fanliebling, der bleibt da natürlich, Poldi. Unser Lukas Podolski, Deutschlands linke Klebe. Ja, zusammen mit Bastian Schweinsteiger war er damals das Dreamteam bei der Heim-WM 2006. Ja, 2014 wurde er dann Weltmeister in Brasilien. Und nun ist aber Schluss. Lukas Podolski hat gesagt, er hängt seine Fußballkarriere im Alter von 40 Jahren an die Nagel. Jetzt ist vorbei. Und diese Woche, da stand er nicht das letzte Mal auf dem grünen Rasen, aber zum ersten richtigen Mal so auf dem roten Teppich in Köln. Nämlich bei der Premiere seiner eigenen Netflix-Doku. Wir haben Poldi getroffen und haben natürlich mit ihm gesprochen. Und wir haben ihn gefragt, vermisst er den Fußball denn jetzt schon?
1: Ich bin selber gespannt, was passiert. Also ich hatte das ja noch nie. Daher lasse ich das auf mich zukommen. Bestimmt wird es die ersten Wochen, Monate schön. Bisschen Freizeit, kein Training am Morgen, Wochenende, bisschen Freizeit. Aber ich glaube, sobald irgendwie der Fußball wieder rollt, dann juckt es auch wieder. Da bin ich zu verrückt. Dafür liebe ich den Fußball zu sehr, um zu sagen, so, also es interessiert mich alles nicht mehr. So einer bin ich nicht und es gibt viele Möglichkeiten, sich zu beschäftigen, auch mit Fußball und ich glaube, ich finde da eine Beschäftigung.
0: Ja, ganz besonders an der Doku werden auf jeden Fall die Interviewausschnitte mit Poldis Frau Monika. Die werden wir nicht sehen, aber zumindest hören. Und Poldi hat uns erzählt, wie wichtig die gesamte Doku-Entwicklung am Ende für beide geworden ist.
1: Meine Frau war von Anfang an nicht die, die

0: etwas über mich erzählt.
1: Ja, da gibt es auf jeden Fall einiges zu erzählen aus so einer krassen Karriere von Lukas Podolski. Und jetzt wechselt der Prinz, wie wir ihn ja nennen, aus seiner aktiven Position in unsere Rolle, in die Fanrolle. Und der leidenschaftliche Kölner, der drückt dem DFB natürlich die Daumen bei der WM und der weiß, worauf es bei so einem Turnier ankommt.
0: Ich hoffe einfach, dass die Deutschen den Pokal holen. Wird schwer, es ist nicht ganz einfach, aber das ist klar. Es gibt genug andere starke Mannschaften und lass uns erstmal Schritt für Schritt die Vorrunde angehen und dann gucken, dass wir die Gegner peu à peu abschießen mit dem Achtelfinale und dann geht's weiter. Und da muss man auch bereit sein, mental bereit, da muss man mit einem gewissen Humor Spaß dabei haben, guten Teamgeist, gute Atmosphäre und dann kann man auch, glaube ich, weit gehen.
1: Ja, Humor und Spaß hat Poldi auf jeden Fall noch. Die Netflix-Doku über Lukas Podolski läuft jetzt und da kann man sich die Wartezeit auf die WM perfekt vertreiben.

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4: Ich bin Uli Reitinger. Tausende Studenten in Deutschland hatten sich zum kommenden Wintersemester auf mehr BAföG eingestellt. Dazu wird es aber wohl nicht kommen. Forschungsministerin Baer sagte den Funke-Zeitungen, dass sie nicht mehr damit rechne, dass die Reform, die Union und SPD im Koalitionsvertrag angekündigt hatten, tatsächlich kommt.
5: Mit der BAföG-Reform sollten die Wohnkostenpauschale für Studierende, die nicht zu Hause wohnen und danach der BAföG-Grundbedarf steigen. Noch im April hieß es, die Finanzierung steht. Inzwischen wollen die Regierungsfraktionen das Vorhaben aber nicht mehr unterstützen, sagte Baer, und sie zeigt Verständnis. Wenn Pflegebedürftige sparen sollen und beim Elterngeld gekürzt wird, könne man nicht an anderer Stelle große zusätzliche Leistungen versprechen. Es sei kein Drama, neben dem Studium jobben zu gehen. Diana Kramer, Nachrichtenredaktion.
4: Der Protesttag am Brenner gegen die Verkehrsflut ist ohne das befürchtete Verkehrschaos zu Ende gegangen und das trotz der stundenlangen Sperrung. Seit dem Abend ist der Alpenpass wieder freigegeben, aber auch danach gab es verhältnismäßig und auffallend wenig Autoverkehr.
6: Die Frage ist, wo sind die Urlauber? Am Freitag war es ruhig, gestern während der Sperre war es extrem ruhig. Normalerweise passieren jeden Tag zehntausende Fahrzeuge den Brenner. Die Verkehrsexperten gehen davon aus, dass viele Urlauber ihre Reise nach Italien oder von dort zurück wegen der Blockade nur verschoben haben und die Probleme noch kommen könnten. Aus Sicht der Organisatoren der Demonstration gegen die Verkehrsflut am Alpenpass dürfte ihr Protest ein Erfolg gewesen sein. Aus Matrei am Brenner, Matthias Röder.
4: Nach der Wahl von Wolfgang Kubicki zum neuen Parteichef setzt die FDP heute ihren Bundesparteitag in Berlin mit inhaltlichen Beratungen fort. Den Delegierten liegt ein Leitantrag des Bundesvorstands vor, der einen liberalen Neustart unseres Landes fordert. Enthalten sind viele bekannte Forderungen der FDP, zum Beispiel Bürokratie abbauen, Subventionen radikal kürzen, den Renteneintritt flexibler gestalten und wieder zur Atomenergie zurückzukehren. Zum Fußball. Paris Saint-Germain hat seinen Titel verteidigt und zum zweiten Mal in der Vereinsgeschichte die Champions League gewonnen. Der französische Meister setzte sich im Finale von Budapest gegen den FC Arsenal mit 4:3 im Elfmeterschießen durch. Für Arsenal ging der Traum vom historischen Triumph trotz eines frühen Treffers von Nationalspieler Kai Havertz nicht in Erfüllung.
7: Und jetzt euer Wetter auf Antenne Thüringen. Auch heute wird's warm im Freistaat. Bis zu 28 Grad sind möglich. Und dazu gibt's Sonne, Wolken, Schauer und Gewitter. Also alles mit dabei. Die neue Woche startet morgen dann mit einem Mix aus Sonne und Wolken. Und kühler mit bis zu 22 Grad.
8: 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In Fässer ist der Solarweg bis zur Schmiedefelder Straße zwischen dem Ende der Straße und der Stutenhausstraße voll gesperrt. Grund sind Reparaturarbeiten. Wir wünschen eine gute Fahrt.
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1: Schönen guten Morgen, ein schönes Wochenende euch. Ihr hört Antenne Thüringen, Ivo Prokop ist hier. Schön, dass ihr dabei seid. Und auch wenn es noch früh ist, vielleicht machen sich einige von euch ja jetzt schon auf und holen frische Brötchen. Ja, am Wochenende kann man das ja mal machen. Da ist ja vielleicht Zeit dafür da. Und da haben wir uns die Frage gestellt, wie macht man so ein schönes Frühstück am Wochenende? Seid ihr Frühstücksmenschen? Weil ich würde sagen, wir hier, wir essen schon gern Frühstück. Aber wie ist es bei euch? Braucht ihr einfach nur ein schnelles Müsli und dann ist das Ding gegessen? Oder macht ihr es richtig schön mit Frühstück? Frühstücksei, Wurst, Käse, Aufstrich, vielleicht ein frisch gepresster Orangensaft, der ist ja auch gut. Also egal, wie ihr euch entscheidet, eine Morgenroutine, die hat es auf jeden Fall in euren Sonntag reingeschafft. nämlich Antenne Thüringen hören. Jetzt mit sommerlichen Tönen von Miles Smith und Niall Horan, Drive Safe.

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1: Bleibe ich oder gehe ich? Suche ich mir woanders ein besseres Leben oder versuche ich hier was aufzubauen? Das klingt erstmal wie eine sehr persönliche Entscheidung. Die Studie Jugend in Deutschland 2026, die seit letzter Woche online abrufbar ist, zeigt, 21% der 14- bis 29-Jährigen haben konkrete Pläne, Deutschland zu verlassen. Weitere 41% könnten es sich grundsätzlich vorstellen. Dahinter stecken oft keine Abenteuerfantasien, sondern Frust über hohe Mieten, unsichere Perspektiven und das Gefühl, dass die eigene Zukunft hier nicht mehr verlässlich planbar ist. Und trotzdem ist da die andere Seite. Gerade jetzt fehlen überall Menschen. In Kitas, Schulen, Pflege, Handwerk. Und wenn viele von denen gehen, die gut ausgebildet sind, Ideen haben und woanders eine Chance bekämen, dann bleibt etwas zurück. Mehr als die Lücke auf dem Arbeitsmarkt. Es stellt sich auch die Frage, wer dieses Land eigentlich noch gestalten soll. Natürlich schuldet niemand sein Leben einem Land. Wer hier keine Perspektive sieht, darf gehen, ohne sich dafür rechtfertigen zu müssen. Aber bleiben ist eben auch mehr als Gewohnheit. Es kann eine Entscheidung sein. Für einen Ort, für Menschen. Für die Hoffnung, dass etwas besser werden kann, wenn nicht alle, die könnten, sich verabschieden. Gehen kann vernünftig sein, bleiben kann mutig sein. Beides hat seinen Preis. Seid ihr noch hier, weil ihr wollt? Oder nur, weil ihr immer hier gewesen seid? Und wie wünscht ihr euch das Land, in dem ihr nicht die Koffer packt, sondern euch ein gutes Leben aufbaut?
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1: Ich bin Uli Reitinger. Tausende Studenten in Deutschland hatten sich zum kommenden Wintersemester auf mehr BAföG eingestellt. Dazu wird es aber wohl nicht kommen. Forschungsministerin Baer sagte den Funke-Zeitungen, dass sie nicht mehr damit rechne, dass die Reform, die Union und SPD im Koalitionsvertrag angekündigt hatten, tatsächlich kommt.
2: Mit der BAföG-Reform sollten die Wohnkostenpauschale für Studierende, die nicht zu Hause wohnen, und danach der BAföG-Grundbedarf steigen. Noch im April hieß es, die Finanzierung steht. Inzwischen wollen die Regierungsfraktionen das Vorhaben aber nicht mehr unterstützen, sagte Baer, und sie zeigt Verständnis. Wenn Pflegebedürftige sparen sollen und beim Elterngeld gekürzt wird, könne man nicht an anderer Stelle große zusätzliche Leistungen versprechen. Es sei kein Drama, neben dem Studium jobben zu gehen. Diana Kramer, Nachrichtenredaktion.
1: Der Protesttag am Brenner gegen die Verkehrsflut ist ohne das befürchtete Verkehrschaos zu Ende gegangen und das trotz der stundenlangen Sperrung. Seit dem Abend ist der Alpenpass wieder freigegeben, aber auch danach gab es verhältnismäßig und auffallend wenig Autoverkehr.
3: Die Frage ist, wo sind die Urlauber? Am Freitag war es ruhig, gestern während der Sperre war es extrem ruhig. Normalerweise passieren jeden Tag zehntausende Fahrzeuge den Brenner. Die Verkehrsexperten gehen davon aus, dass viele Urlauber ihre Reise nach Italien oder von dort zurück wegen der Blockade nur verschoben haben und die Probleme noch kommen könnten. Aus Sicht der Organisatoren der Demonstration gegen die Verkehrsflut am Alpenpass dürfte ihr Protest ein Erfolg gewesen sein. Aus Matrei am Brenner, Matthias Röder.
1: Nach der Wahl von Wolfgang Kubicki zum neuen Parteichef setzt die FDP heute ihren Bundesparteitag in Berlin mit inhaltlichen Beratungen fort. Den Delegierten liegt ein Leitantrag des Bundesvorstands vor, der einen liberalen Neustart unseres Landes fordert. Enthalten sind viele bekannte Forderungen der FDP, zum Beispiel Bürokratie abbauen, Subventionen radikal kürzen, den Renteneintritt flexibler gestalten und wieder zur Atomenergie zurückzukehren. Zum Fußball. Paris Saint-Germain hat seinen Titel verteidigt und zum zweiten Mal in der Vereinsgeschichte die Champions League gewonnen. Der französische Meister setzte sich im Finale von Budapest gegen den FC Arsenal mit 4:3 im Elfmeterschießen durch. Für Arsenal ging der Traum vom historischen Triumph trotz eines frühen Treffers von Nationalspieler Kai Havertz nicht in Erfüllung.
4: Hier ist euer Wetter auf Antenne Thüringen. Der Sonntag heute wird ziemlich wechselhaft. Neben Sonne und Wolken gibt's auch immer wieder mal Schauer und Gewitter bei bis zu 28 Grad. Und auch die neue Woche startet durchwachsen, morgen im Freistaat und kühler mit nur noch bis zu 22 Grad im Schnitt.
5: Antenne Thüringen, der schnellste Verkehrsservice mit KI. Fässer. Auf dem Sulaweg bis zur Schmiedefelder Straße ist zwischen dem Ende der Straße und der Stutenhausstraße voll gesperrt. Grund sind Reparaturarbeiten. Wir wünschen eine gute Fahrt.

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1: Guten Morgen. Im thüringischen Wandersleben gibt es die wohl einzige Kirchgemeinde in Deutschland, die einen Literaturpreis für erotische Dichtung auslobt, weil hier der Barockdichter Menantes geboren ist. Pfarrer Bernd Kramer hat den erotischen Literaturpreis erfunden, geht aber bald in den Ruhestand. Andrea Testappen aus der evangelischen Redaktion hat ihn getroffen.
2: Vor dem Kunstworkshop für alle greift Pfarrer Kramer selbst zur Gitarre. Und nach der kleinen Andacht geht's gleich los mit Malen und Drucken im Pfarrhof Apfelstedt. Auch Sebastian Brandt aus Kornhochheim macht mit.
3: Also geht wirklich eine Ära zu Ende, wenn Herr Kramer dann nicht mehr hier aktiv ist. Es wird schwer sein, die Lücke zu füllen. Also mit so viel Leidenschaft und auch handwerklichen und organisatorischen Talenten, die er hat. Das ist wirklich beispielhaft. Ich bin selbst kein Christ, aber trotzdem verbunden. Ich habe ihn ja damals über ein Kunstprojekt kennengelernt. Spürbar, welcher Geist da dahinter steht bei allen.
2: Denn Bernd Kramer ist natürlich nicht nur Kulturpfarrer, er macht eine engagierte, einladende Gemeindearbeit und motiviert Menschen zum Mitmachen. Katja Baumann hat sich auch deshalb vor 10 Jahren als Erwachsene taufen lassen und ist heute im Gemeindekirchenrat.
4: Also es fällt dann schon was weg, wenn er nicht mehr da ist. Er hat sehr viel gemacht. Na gut, er ruft und wir kommen. Da können wir wirklich froh sein, dass wir ihn hatten. Also es ist schon eine Kümmerer und hat eben die Leute eben auch zusammengebracht und hat viel gemacht für Apfelstedt, für die Kirchgemeinde.
2: Bei Karfreitagswanderungen haben die Gemeinden Taufwasser für Ostern geholt. Es gab Bauprojekte, immer wieder Kunstkurse und Ausstellungen, den erotischen Literaturpreis in Wandersleben und eine Kulturreihe im Pfarrhof. Eins wird Pfarrer Bernd Kramer nicht vermissen, die vielen Sitzungen.
5: Die nötig sind, aber die auch Kräfte rauben. Es hat trotzdem auch Freude gemacht, die Leute zu begleiten und auch einfach Dinge anzupacken. Ich stoße lieber etwas an.
2: Sehr ruhig wird der Ruhestand ab 21. Juni bei Pfarrer Kramer nicht werden. Endlich hat er Zeit, bei archäologischen Grabungen mitzumachen und den erotischen Literaturpreis in Wandersleben will er auch weiter organisieren.
5: Ich bin ja Vorsitzender des Menantes Fördervereins und da haben wir viele Pläne. Wir kommen ja schon Vorträge, Lesungen, Theater und alles, was uns so einfällt, um so im dörflichen Bereich etwas zu bespielen. Auch Dinge macht, um zu merken, wir gehören zusammen.
2: Andrea Terstappen, Antenne Thüringen, evangelische Redaktion.
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8: Ich bin Uli Reitinger. Das BAföG wird möglicherweise doch nicht erhöht. Forschungsministerin Dorothee Bär rechnet nicht mehr mit einer schnellen Reform der Ausbildungsförderung. Sie habe gehört, dass die Reform von den Regierungsfraktionen nicht mehr unterstützt werde, sagte Bär den Funke-Zeitungen. Die Ministerin zeigte Verständnis dafür. Wenn man einerseits Kürzungen bei Pflegebedürftigen und beim Kindergeld vornehme, könne man nicht andererseits höhere Leistungen versprechen. Im Koalitionsvertrag hatten Union und SPD vereinbart, das BAföG anzuheben. Soll der Zugang zu sozialen Medien für Kinder und Jugendliche reguliert oder ganz verboten werden? Experten des Aktionsrats Bildung haben in der Debatte jetzt Stellung bezogen. Sie sprechen sich für ein Social-Media-Verbot in Grundschulen aus. Laut einem Gutachten des Aktionsrats steigt die Nutzung von Smartphones, Social Media und Social Gaming bereits im Grundschulalter deutlich an.
9: Aufmerksamkeitsstörungen, exzessives Nutzungsverhalten bis hin zu Sucht und Cybermobbing betreffen laut dem Gutachten immer öfter auch schon Grundschulkinder. Das Problem ist aus Sicht der Experten, dass die Informationen nicht mehr über Erwachsene gefiltert, sondern durch Algorithmen gesteuert werden. An kindgerechten Angeboten fehle es dagegen. Der Aktionsrat sieht hier die Schulen in der Pflicht, Kinder früh anzuleiten, sich sicher und verantwortungsvoll im digitalen Raum zu bewegen. Diana Kramer, Nachrichtenredaktion.
8: Einen Tag nach dem Ende der Brennersperre rechnet der österreichische Autofahrerclub ÖAMTC mit starkem Verkehr rund um den Alpenpass. Auch das Land Tirol wies darauf hin, dass der wieder einsetzende Transitverkehr heute zu Problemen auf der meistbefahrenen Nord-Süd-Verbindung der Alpen führen könne. Die 8-stündige Sperre des gesamten Brennerkorridors war gestern ohne das befürchtete Verkehrschaos verlaufen. Zum Fußball. Paris Saint-Germain hat die Champions League gewonnen. PSG bezwang im Finale in Budapest den FC Arsenal um Nationalspieler Kai Havertz mit 4:3 im Elfmeterschießen. Havertz zeigte sich trotz seines Führungstreffers bei Sky natürlich geknickt.
10: Nichtsdestotrotz, glaube ich, können wir stolz auf die Saison sein. Wir haben die Meisterschaft gewonnen, aber natürlich so direkt am Spiel ist man dann schon ein bisschen angeschlagen. Ja. Im Endeffekt ist es so gekommen, wie es gekommen ist, muss man akzeptieren. Nächstes Jahr versuchen wir es erneut.
8: Havertz hat keine Zeit, sich lange zu ärgern oder zu trauern. Er stößt am Dienstag in Chicago zur Nationalmannschaft hinzu und startet in die WM-Vorbereitung.
11: Hier ist euer Wetter auf Antenne Thüringen. Der Sonntag heute hat alles im Angebot, also Wolken, Sonne, aber auch mal einen Schauer oder ein Gewitter. Immerhin wird's warm mit bis zu 28 Grad im Freistaat. Und morgen dann zum Start in die neue Woche mal Sonne und mal Wolken.
12: Antenne Thüringen, der schnellste Verkehrsservice mit KI. Fässer, auf dem Sulerweg bis zur Schmiedefelder Straße ist zwischen dem Ende der Straße und der Stutenhausstraße vollgesperrt. Grund sind Reparaturarbeiten. Wir wünschen eine gute Fahrt.
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14: Einen schönen Sonntagmorgen gewünscht. Ihr habt Antenne Thüringen auf dem Ohr. Ivo Prokop holt euch hier aus den Federn raus. Hallo, hallo. Schönen guten Morgen euch. Ich würde sagen, wir ziehen mal die Vorhänge zurück und starten rein. Und wenn ihr in den nächsten Wochen und jetzt auch vorm Kleiderschrank steht und ihr nicht wisst, was ihr anziehen sollt, keine Sorge, das wird deutlich einfacher in nächster Zeit, denn die WM geht wieder los. In 12 Tagen die Vorfreude steigt und dann müsst ihr einfach nur noch ein Deutschland-Trikot anziehen. Also ganz einfach. Und egal, ob ihr so einen Original-Shirt von Adidas tragt oder so ein cooles Aktionstrikot, das es jetzt überall gibt, von Edeka, von Coca-Cola, von Maggi oder so. Bald laufen wir alle nur noch in Schwarz-Rot-Gold rum und dann wird Deutschland hoffentlich Weltmeister. Also uns bei Antenne Thüringen hat das Fußballfieber auf jeden Fall schon gepackt. Heute Abend, ja, vorletztes Testspiel der Deutschen gegen Finnland. Anstoß ist um 20:45 Uhr. Und jetzt hier in der Playlist um kurz nach 7 Kamerad.

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1: Guten Morgen. Aktion Sühnezeichen Friedensdienste, kurz ASF, ist ein Verein, gegründet aus der Mitte der evangelischen Kirche. Er schickt seit fast 70 Jahren junge Freiwillige in die Länder, die unter dem Nationalsozialismus gelitten haben. Auch nach Russland, Belarus und in die Ukraine. Dario Weiland aus der evangelischen Redaktion hat mit Matteo Schürenberg von ASF gesprochen und gefragt, was sich seit dem russischen Angriffskrieg verändert hat.
2: Seit Fall des Eisernen Vorhangs konnten Freiwillige auch auf das Gebiet der ehemaligen Sowjetunion gehen, wo ja sehr viele Überlebende des Vernichtungskrieges und auch des Holocausts lebten. Die Jahre nach 1990 waren ja in Russland, aber auch in der Ukraine, in Belarus nochmal viel, viel härter, als es auch jetzt in der DDR für viele Menschen der Fall war. Das heißt, zu diesen Menschen sind dann unsere Freiwilligen gegangen und haben sie unterstützt in den alltäglichen Besorgungen und beim Hausputz, aber auch einfach mit ihnen Zeit verbracht, ihre Geschichten gehört. Das waren ganz wertvolle Begegnungen.
3: Freiwillige aus Deutschland können nicht mehr in diese Länder, seit Russland 2022 den Angriffskrieg in der Ukraine führt, aber ASF arbeitet weiter. Über die Initiative Berlin-Odessa-Express kommen seit Kriegsbeginn Lebensmittel, Medikamente und Generatoren in den umkämpften Süden der Ukraine. Und?
2: Wir haben nach wie vor Freiwillige aus Russland, aus Belarus, aus der Ukraine in unserem Freiwilligenprogramm in Deutschland, in der Gedenkstätte Sachsenhausen oder auch im Buchenwald. Das ist nach wie vor möglich und das ist auch eine ganz wertvolle Chance für uns, den Kontakt in die Region aufrechtzuerhalten.
3: ASF hält weiter den Kontakt zu Partnern auch in Russland und Belarus, obwohl einige von ihnen mittlerweile im Exil leben müssen. Nach dem Krieg soll die Arbeit aber wieder aufgenommen werden und kann vielleicht auch zur Versöhnung vor Ort beitragen.
2: Wobei uns immer wichtig ist, in solchen Prozessen, dass das von den Menschen vor Ort geschieht und nicht gewissermaßen von Deutschland oder von Westeuropa diktiert wird. Weil unsere Erfahrung ist, solche Versöhnungsprozesse sind sehr schmerzhaft, sehr steinig, sehr langwierig. Nichtsdestotrotz brauchen wir sie und sie sind sehr wertvoll. Aber bevor das geschieht, muss es eben wieder Sicherheit und Freiheit geben für alle Menschen in all diesen Ländern.
3: Dario Weiland, Antenne Thüringen, evangelische Redaktion.
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1: Ich bin Uli Reitinger. Das BAföG wird möglicherweise doch nicht erhöht. Forschungsministerin Dorothee Bär rechnet nicht mehr mit einer schnellen Reform der Ausbildungsförderung. Sie habe gehört, dass die Reform von den Regierungsfraktionen nicht mehr unterstützt werde, sagte Bär den Funke-Zeitungen. Die Ministerin zeigte Verständnis dafür. Wenn man einerseits Kürzungen bei Pflegebedürftigen und beim Kindergeld vornehme, könne man nicht andererseits höhere Leistungen versprechen. Im Koalitionsvertrag hatten Union und SPD vereinbart, das BAföG anzuheben. Soll der Zugang zu sozialen Medien für Kinder und Jugendliche reguliert oder ganz verboten werden? Experten des Aktionsrats Bildung haben in der Debatte jetzt Stellung bezogen. Sie sprechen sich für ein Social-Media-Verbot in Grundschulen aus. Laut einem Gutachten des Aktionsrats steigt die Nutzung von Smartphones, Social Media und Social Gaming bereits im Grundschulalter deutlich an.
2: Aufmerksamkeitsstörungen, exzessives Nutzungsverhalten bis hin zu Sucht und Cybermobbing betreffen laut dem Gutachten immer öfter auch schon Grundschulkinder. Das Problem ist aus Sicht der Experten, dass die Informationen nicht mehr über Erwachsene gefiltert, sondern durch Algorithmen gesteuert werden. An kindgerechten Angeboten fehle es dagegen. Der Aktionsrat sieht hier die Schulen in der Pflicht, Kinder früh anzuleiten, sich sicher und verantwortungsvoll im digitalen Raum zu bewegen. Diana Kramer, Nachrichtenredaktion.
1: Einen Tag nach dem Ende der Brennersperre rechnet der österreichische Autofahrerclub ÖAMTC mit starkem Verkehr rund um den Alpenpass. Auch das Land Tirol wies darauf hin, dass der wieder einsetzende Transitverkehr heute zu Problemen auf der meistbefahrenen Nord-Süd-Verbindung der Alpen führen könne. Die achtstündige Sperre des gesamten Brennerkorridors war gestern ohne das befürchtete Verkehrschaos verlaufen. Zum Fußball. Paris Saint-Germain hat die Champions League gewonnen. PSG bezwang im Finale in Budapest den FC Arsenal um Nationalspieler Kai Havertz mit 4:3 im Elfmeterschießen. Havertz zeigte sich trotz seines Führungstreffers bei Sky natürlich geknickt.
3: Nichtsdestotrotz, glaube ich, können wir stolz auf die Saison sein. Wir haben die Meisterschaft gewonnen, aber natürlich so direkt am Spiel ist man dann schon ein bisschen angeschlagen. Ja. Im Endeffekt ist es so gekommen, wie es gekommen ist, muss man akzeptieren. Nächstes Jahr versuchen wir es erneut.
1: Havertz hat keine Zeit, sich lange zu ärgern oder zu trauern. Er stößt am Dienstag in Chicago zur Nationalmannschaft hinzu und startet in die WM-Vorbereitung.
4: Und jetzt euer Wetter auf Antenne Thüringen. Auch heute wird's warm im Freistaat. Bis zu 28 Grad sind möglich. Und dazu gibt's Sonne, Wolken, Schauer und Gewitter. Also alles mit dabei. Die neue Woche startet morgen dann mit einem Mix aus Sonne und Wolken. Und kühler mit bis zu 22 Grad.
5: Antenne Thüringen, der schnellste Verkehrsservice mit KI. In Fessa ist der Sula Weg bis zur Schmiedefelder Straße zwischen dem Ende der Straße und der Stutenhausstraße voll gesperrt. Grund sind Reparaturarbeiten. Wir wünschen eine gute Fahrt.

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1: Guten Morgen. Die Ukraine wird von Russland massiv mit Bomben und Drohnen attackiert. Es gibt Tote und viele Verletzte. Die Ukraine-Freunde Gotha starten am 13. Juni wieder einen Hilfstransport. In der evangelischen Regelschule Gotha werden bis zum 5. Juni gespendete Hilfsgüter gesammelt und sortiert. Geflüchtete Frauen aus der Ukraine helfen mit.
2: Mit euch. Hier sind Sachen zu essen. Und ich habe auch noch ein Fahrrad.
3: Alles dringend benötigte Dinge in der Ukraine. Ein Spender sagt über Putin.
4: Wir müssen verlieren, der Verbrecher.
2: Aus kriegsgerecht.
3: Dietrich Wohlfahrt ist ehrenamtlicher Chef der Ukraine-Freunde Gotha.
5: In der Ukraine ist nach wie vor Not. Unsere Partner, die versorgen ja einerseits Flüchtlinge, die aus dem Osten der Ukraine kommen, sehr viele, die eigentlich alles brauchen, von der Matratze über Kleidung, Bettgestelle. Dann werden versorgt alte Menschen, arme Menschen, ganz wichtig, Pampers. Von Gehhilfen bis Toilettenstühle werden unwahrscheinlich gerne angenommen, hätten wir nicht gedacht.
3: Hilfsgüter wie haltbare Lebensmittel, Kleidung und Hygieneartikel gehen auch an Menschen mit Behinderung, kinderreiche Familien, Waisen und Kriegsverletzte.
5: Die baptistischen Pfarrer haben ein Netzwerk bis in die Frontgebiete. Auch den Soldaten kommt etwas zugute, dass denen Lebensmittel, fertige Suppen geliefert werden.
3: Die Hilfsgüter aus Gotha werden nach Tscherkassy in die Zentralukraine gebracht und von Partnern weiterverteilt. Auch dort gab es zuletzt Angriffe mit Toten, sagt Dietrich Wohlfahrt.
5: Unsere Partner sitzen in Dumansi, das Kinderheim. Dort haben die Kinder Angst, da fliegen Drohnen und Raketen zum Teil drüber. Und die Ukrainer versuchen natürlich, die Drohnen abzuschießen. Und dann fallen auch ab und zu mal Drohnenteile runter. Das ist dann dort die Gefahr, aber die ist natürlich nicht vergleichbar mit dem, was in Kiew passiert oder in den Frontgebieten.
3: Die Ukraine-Freunde Gotha sammeln auch Geldspenden für den Transport der Hilfsgüter in die Ukraine und für den Nothilfefonds der Partner vor Ort.
5: Wir tun eben das, was wir tun können. Wir haben nach wie vor Unterstützung aus der Bevölkerung, Geldspenden, auch die Kirche können wir auch wieder Gelder beantragen für bestimmte Projekte. Und wir haben vor allem absolut zuverlässigen Partner, den Igor Schlonczak und seine Organisation. Dort wissen wir genau, das kommt an, wo es ankommen soll.
3: Dietrich Wohlfahrt ist 74 und will den Vereinsvorsitz bald an Jüngere übergeben, aber weiter aktiv bleiben für Menschen in der Ukraine.
5: Die Aufgabe Ukraine ist mir zugewachsen. Ich denke, mir auch von Gott zugewachsen. Als Christ sehe ich das so, dass ich hier eine Aufgabe habe, die ich einfach weiterführe, soweit ich es kann.
3: Andrea Terstappen, Antenne Thüringen, evangelische Redaktion.
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1: Schönen Sonntag. Morgen hören wir uns wieder und wir bringen uns so langsam in WM-Stimmung. Lang ist nicht mehr hin.
2: Nee.
1: Ich habe mir schon das offizielle Trikot gekauft.
2: Sehr gut. Ich habe mein altes wieder aus dem Schrank hochgeholt. Aber es gibt ja auch ganz viele andere Firmen, die jetzt so Fake-WM-Trikots anbieten. Wir wollen die mal abchecken. Welche sind cool? Was muss man dafür machen? Außerdem wollen wir von euch wissen, habt ihr ein Panini-Heft und wer will mit uns tauschen? Und wo sind die Fähnchen am Auto?
1: Das und mehr ab morgen. Und oh, ganz schön, auch wir haben Karten für Nena in Küpers Konzerte. 8.8. kommt sie nach Thüringen. Und wenn ihr dabei sein wollt, jetzt schon mal anmelden. Also, schönen Sonntag noch, bis morgen.
2: Tschüss.
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3: Ich bin Uli Reitinger. Tausende Studierende in Deutschland hatten sich zum kommenden Wintersemester auf mehr BAföG eingestellt. Dazu wird es aber wohl nicht kommen. Forschungsministerin Bär sagte in den Funke-Zeitungen, dass sie nicht mehr damit rechne, dass die Reform der Ausbildungsförderung, die Union und SPD im Koalitionsvertrag angekündigt hatten, tatsächlich kommt.
4: Mit der BAföG-Reform sollten die Wohnkostenpauschale für Studierende, die nicht zu Hause wohnen und danach der BAföG-Grundbedarf steigen. Noch im April hieß es, die Finanzierung steht. Inzwischen wollen die Regierungsfraktionen das Vorhaben aber nicht mehr unterstützen, sagte Bär, und sie zeigt Verständnis. Wenn Pflegebedürftige sparen sollen und beim Elterngeld gekürzt wird, könne man nicht an anderer Stelle große zusätzliche Leistungen versprechen. Es sei kein Drama, neben dem Studium jobben zu gehen. Diana Kramer, Nachrichtenredaktion.
3: Einen Tag nach dem Ende der Brennersperre rechnet der österreichische Autofahrerclub ÖAMTC mit starkem Verkehr rund um den Alpenpass. Die 8-stündige Sperre des gesamten Brennerkorridors war gestern ohne Verkehrschaos verlaufen. Viele Autofahrer hielten sich offenbar an den Rat der Polizei, nicht nach Tirol und weiter nach Italien zu fahren. Es wurden nur 219 Lastwagen zurückgewiesen. Der Aktionsrat Bildung hat sich in die Debatte um Social-Media-Beschränkungen für Kinder und Jugendliche eingeschaltet. Er fordert sogar ein Social-Media-Verbot an Grundschulen. Die Gefahren und unerwünschten Nebenwirkungen von Social Media überlagern nach unserer Einschätzung mögliche positive Aspekte im Grundschulalter, heißt es vom Aktionsrat Bildung. Zum Fußball. Paris Saint-Germain hat die Fußball-Champions League gewonnen. PSG bezwang im Finale in Budapest den FC Arsenal mit 4:3 im Elfmeterschießen. Für Paris ist es der 2. Titel in der Königsklasse.
5: Der Traum von Kai Havertz und dem FC Arsenal ist geplatzt. Und das, obwohl die Londoner im Finale einen Traumstart erwischten. Schon nach 6 Minuten traf der Nationalspieler zur Führung und Arsenal kontrollierte die Partie über weite Strecken. Nach einer Stunde der Ausgleich für Paris durch einen Strafstoß von Dembélé. Die Entscheidung fiel erst im Elfmeterschießen. Arsenals Eze schoss den Ball weit neben das Tor. Torwart Raya hielt einen Schuss des Parisers Nuno Mendes, aber dann schoss Arsenals Gabriel den Ball an die Latte. Die Entscheidung. Aus London, Philipp Detlefs.
3: Die Saison im Vereinsfußball ist damit beendet, aber es geht direkt weiter mit der WM-Vorbereitung. Heute Abend trifft die deutsche Nationalmannschaft in einem Testspiel auf Finnland.
6: Hier ist euer Wetter auf Antenne Thüringen. Der Sonntag heute wird ziemlich wechselhaft. Neben Sonne und Wolken gibt es auch immer wieder mal Schauer und Gewitter bei bis zu 28 Grad. Und auch die neue Woche startet durchwachsen, morgen im Freistaat und kühler mit nur noch bis zu 22 Grad im Schnitt.
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8: Antenne Thüringen, der schnellste Verkehrsservice mit KI. Auf der A4 Richtung Frankfurt zwischen Erfurt West und dem Kreuz Erfurt. Vorsicht, dort sind Personen auf dem Standstreifen. B173 Richtung Kronach zwischen Schlegel und Selbitz Nord. Vorsicht wegen Gegenständen auf der Fahrbahn. In Fässer ist der Suhler Weg bis zur Schmiedefelder Straße zwischen dem Ende der Straße und der Stutenhausstraße voll gesperrt. Grund sind Reparaturarbeiten. Wir wünschen eine gute Fahrt.

good morning in the morning. Ivo Prokop steht mit euch auf an diesem Sonntagmorgen. Hello, hello, ihr hört Antenne Thüringen und herzlichen Glückwunsch. Ihr habt's geschafft, auch diese Woche ist absolviert. Sehr, sehr gut gemacht. Als Belohnung gibt's von uns hier richtig sommerliche Melodien. Sarah Larsson ist das, Lush Life.

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1: Guten Morgen. Wer sich für Demokratie, Menschenwürde und Vielfalt einsetzt, kann ins Fadenkreuz von Rechtsextremisten geraten. Auch Kirchenleute erleben Angriffe und Bedrohungen. Katharina Passold leitet die AG Kirche und Rechtsextremismus der Evangelischen Kirche in Mitteldeutschland.
2: Die Lage verschärft sich auch für kirchliche Mitarbeitende, Ehrenamtliche, für diejenigen, die klar Gesicht zeigen. Wir haben es jetzt an dem Studierendenpfarrer in Cottbus gemerkt. So einen Extremfall hatten wir noch nicht, aber wir erleben verbale Angriffe, Angriffe im Netz, tägliche Auseinandersetzungen, die manchmal auch in eine Bedrohungslage kippt.
3: Katharina Passold leitet die Arbeitsgemeinschaft Kirche und Rechtsextremismus und berät Betroffene. Sie sollen wissen, ihr seid nicht allein mit eurem Engagement. Die Attacke auf den Studierendenpfarrer in Cottbus sah so aus.
2: Zwei junge Neonazis, die unten die Haustür eingetreten haben und dann bis in den dritten Stock nach oben gekommen sind und vor der Wohnungstür randaliert haben. In die Wohnung sind sie nicht gekommen, aber das reicht ja schon, um sich unsicher zu fühlen und um Angst zu bekommen.
3: In unserer Region weiß Kirchenrätin Passold von Shitstorms, Einschüchterungen und Beschädigungen an Kirchgebäuden. Zwischenfälle gäbe es etwa in Süd- und Ostthüringen.
4: In den Bereichen, wo Nazis aktiv sind, zum Beispiel Tommy Frank mit seinem Gasthaus. Es gibt das Gefühl einer latenten Bedrohungssituation und die Leute versuchen sich vor Ort halt in Bündnissen stark zu machen und zu vernetzen. Dazu raten wir auch immer und versuchen da auch Kontakte herzustellen.
3: In Sachsen-Anhalt läuft der Landtagswahlkampf und die AfD bekommt womöglich eine Mehrheit im Parlament.
4: Nicht bloß in Thüringen, sondern jetzt auch in Sachsen-Anhalt, wo die Situation dann nochmal viel verschärfter ist, stellen wir fest, dass in den Gemeinden eine große Zurückhaltung ist, sich klar zu äußern und zu positionieren. Es liegt an Ängsten, aber auch daran, dass der Gedanke vorherrschend ist, naja, wir sind ja als Kirche doch für alle da.
3: Die Evangelische Arbeitsgemeinschaft Kirche und Rechtsextremismus berät und unterstützt Gemeinden und Mitarbeitende, die Ziel von Angriffen werden.
4: Vor allem versuchen wir, vor Ort zu vernetzen oder wir verweisen an Beratungsstellen. Manche fühlen sich doch sehr alleine und wissen in ihrer Verzweiflung gar nicht, wohin.
3: Andrea Terstappen, Antenne Thüringen, Evangelische Redaktion.

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0: Hier ist euer Wetter auf Antenne Thüringen. Der Sonntag heute hat alles im Angebot, also Wolken, Sonne, aber auch mal einen Schauer oder ein Gewitter. Immerhin wird's warm mit bis zu 28 Grad im Freistaat. Und morgen dann zum Start in die neue Woche mal Sonne und mal Wolken.
1: Antenne Thüringen, der schnellste Verkehrsservice mit KI. Auf der A4 Richtung Frankfurt zwischen Erfurt West und dem Kreuz Erfurt. Vorsicht, dort sind Personen auf dem Standstreifen. In Fässer ist der Suhler Weg bis zur Schmiedefelder Straße zwischen dem Ende der Straße und der Stutenhausstraße voll gesperrt. Grund sind Reparaturarbeiten. Wir wünschen eine gute Fahrt.
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1: Guten Morgen. Auch wenn das Wetter sonnig ist, reicht das manchmal nicht, wenn man einen echten Durchhänger hat. Dann braucht man einfach einen richtigen Durchhaltesong. Dario Weiland aus der evangelischen Redaktion hat so einmal rausgesucht. Get Lucky von Loy. Er findet, so ein Durchhaltesong ist viel angenehmer als diese aufdringliche, nervige Art von Mindset-Coaches auf Instagram zum Beispiel. Sondern dieser Song, der ist so wie Loy selbst. Irgendwie menschlich und sympathisch.
2: Ich kann das Gefühl nicht stoppen. Es macht mich verrückt in meinem Kopf. Oh nein. Ein Rhythmus ohne Bedeutung. Aber ich spiele ihn die ganze Zeit. Tag und Nacht. Weißt du? Solche Tage gibt's, da sitzt einfach irgendwas quer. Ein komisches Gefühl, eine innere Unruhe. Alles rast, die Gedanken, die Gefühle und auch die Zweifel. Und manchmal geht auch alles schief. An manchen Tagen verliere ich meinen Weg. Herzschmerz und einsame Tage. Aber ich werde da durchkommen. Das sind die Tage, an denen es schwer ist, nicht aufzugeben. Das sind aber auch die Tage, an denen es sich lohnt, weiterzugehen. Vielleicht langsam, vielleicht wackelig, aber weiter. Ein Bissen und ich bekomme einen Vorgeschmack. Lange Nächte, aber ich liebe die Jagd. Ich habe nichts zu verlieren. Dann kommt die Lust aufs Leben zurück und mit ihr der Mut, die eigenen Ziele zu verfolgen. Bei Loy ist es die große Welttournee, aber es ist egal, was das große Ziel am Horizont ist, es geht ums Weitermachen. Denn wenn die Sonne untergeht, stehe ich wieder auf meinen Füßen. Ich werde laufen, bis ich Glück habe. Und wenn die Sterne verglühen, ja, dann werde ich glauben, dass ich laufen kann, bis ich Glück habe. Der Song macht Mut, weiterzumachen, auch wenn es nicht läuft oder ins Stocken kommt, trotz Problemen und Rückschlägen. Der Song sagt aber nicht, wenn du nur hart genug arbeitest, erreichst du alles. Es geht nicht nur ums Rennen und Kämpfen und Durchhalten. Get lucky, Glück haben, das sagt ja auch, der Moment, in dem sich alles ändert, in dem alles toll wird, der hängt nicht nur von einem selbst ab. Glück ist nicht planbar, aber man kann bereit sein, wenn es kommt. Dario Weiland, Antenne Thüringen, evangelische Redaktion.

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4: Euch einen schönen Sonntag. Studenten in Deutschland müssen sich darauf einstellen, dass sie auf absehbare Zeit kein höheres BAföG bekommen. Forschungsministerin Beer sagte der Funke Mediengruppe, die Reform werde wohl von den Regierungsfraktionen nicht mehr unterstützt. Noch Ende April sprach man noch von einer Modernisierung des BAföG. Im Koalitionsvertrag hatten sich Union und SPD darauf verständigt, in einem ersten Schritt die Wohnkostenpauschale im BAföG auf 440 Euro anzuheben. Beer verwies auf die anstehenden Einsparungen bei Pflegebedürftigen und beim Elterngeld. Da könne man nicht an anderer Stelle große zusätzliche Leistungen versprechen. US-Streitkräfte haben im Golf von Oman vor der Straße von Hormuz ein Frachtschiff angegriffen. Laut US-Angaben wollte es die Blockade durchbrechen und einen iranischen Hafen anlaufen. Die Besatzung habe mehr als 20 Minuten Warnungen missachtet. Darauf habe man eine Rakete in den Maschinenraum des Schiffes abgefeuert. Die Meerenge ist seit dem Beginn des Irankriegs weitgehend gesperrt. In Deutschland fehlen nach Angaben des Deutschen Richterbunds 2000 Strafverfolger. Verbandsgeschäftsführer Rehbehn sagte der Bild am Sonntag, in fast allen Bundesländern müssten 3 Ermittler die Arbeit für 4 machen. Strafverfahren dauerten immer länger und kleinere Fälle würden häufig eingestellt. Rehbehn forderte die Regierungen von Bund und Ländern auf, sich auf die angekündigte Personaloffensive zu einigen. Bundesjustizministerin Hubig hatte neue Stellen versprochen. Die Länder kritisieren aber, dass der Bund die Stellen nicht dauerhaft finanzieren will.
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4: Die deutsche Fußballnationalmannschaft will mit einem guten Gefühl zur WM in die USA fliegen. Beim letzten Testspiel geht es heute Abend ab 20.45 Uhr gegen Finnland.
5: Die WM-Euphorie ist noch eher verhalten, doch das könnte sich ändern mit einem überzeugenden Sieg gegen Finnland. Auf der anderen Seite, wenn das deutsche Team hier in Mainz patzt, droht ein Stimmungsdämpfer. Bundestrainer Nagelsmann setzt im Sturm auf den Stuttgarter Dennis Undav und lässt erstmals Bayern-Teenager Lennart Karl von Anfang an ran. Das kann Weg von Manuel Neuer im Tor verschiebt sich aber, er wird noch geschont. Oliver Baumann startet. Übermorgen beginnt dann das WM-Abenteuer mit dem Flug nach Chicago. Thomas Bremser, Mainz.
4: Ob auf der Burg, mitten in der Stadt oder in Parks. Etliche Freiluftkinos bieten diesen Sommer Filmgenuss unter freiem Himmel. Oft sind die Filme schon ausgebucht, die Veranstalter hoffen auf perfektes Wetter. In Erfurt wartet vom 4. bis zum 7. Juni im Hirnziegenpark ein Sommerkino auf euch. Im Juli und August geht es in der Landeshauptstadt dann mit dem Open-Air-Kino im Kulturhof Grönbacken weiter. Hoch hinaus geht es im Landkreis Gotha auf der Mühlburg. Auch dort gibt es in diesem Jahr ein Freiluftkino. Andere Open-Air-Kinos öffnen unter anderem in Tambach-Dietharz oder in Bad Tabarz.
6: Und jetzt euer Wetter auf Antenne Thüringen. Auch heute wird's warm im Freistaat. Bis zu 28 Grad sind möglich. Und dazu gibt's Sonne, Wolken, Schauer und Gewitter. Also alles mit dabei. Die neue Woche startet morgen dann mit einem Mix aus Sonne und Wolken. Und kühler mit bis zu 22 Grad.
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8: Antenne Thüringen, der schnellste Verkehrsservice mit KI. Auf der B249 zwischen Grass und Schernberg ist in beiden Richtungen gesperrt. Grund ist ein Unfall, auch ein Rettungshubschrauber ist im Einsatz. Auf der B4 zwischen Grass und Hohenebra gibt es nach einem Unfall Verkehrsbehinderung. Rettungsfahrzeuge sind im Einsatz. In Fessa ist der Suhler Weg bis zur Schmiedefelder Straße zwischen dem Ende der Straße und der Stutenhausstraße voll gesperrt. Dort laufen Reparaturarbeiten. Wir wünschen eine gute Fahrt.
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9: Und damit einen wunderschönen guten Morgen in Thüringen. Ganz heißes Thema heute, Männer im Unterhemd.
1: Das ist ja so eine ganz besondere Spezie, da sind wir uns einig. Aber Ausnahmen bestätigen auch hier die Regel. Sascha und Alec from the Boss Hoss sind für mich wirklich die einzigen Männer, denen ich es verzeihen kann, dass sie im Feinripp auf die Bühne steigen. Dieses Jahr sind sie wieder auf der heftigsten Sommertour ever unterwegs. Das habe nicht ich gesagt, sondern das kommt von den beiden selbst, weil sie es wie immer sehr, sehr ernst meinen. Und das, wisst ihr was, das Verrückte dabei ist, ich habe die beiden dieses Jahr auch schon im Frack rumlaufen sehen. Und es war keine Freakshow. Die ganze Geschichte gleich hier in der Show. Ich freue mich, dass ihr heute wieder dabei seid. Bis gleich.

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2: Ich sag's mal so, aus technischen Gründen musste ich mich entscheiden. Und ich habe mich für Alec entschieden. Schöne Grüße übrigens an Sascha, ne? Der sitzt ja, jetzt irgendwo zu Hause.
3: Er lässt auch grüßen, er wäre gern dabei gewesen. Was
2: soll? Okay, nee, Alec, ich freue mich, dass du da bist. Und eigentlich muss ich dich bzw. euch ja auch gar nicht fragen, wie es euch geht. Denn du musst wissen, ich habe euch beim Wiener Opernball gesehen und ich habe euch beobachtet.
3: Schön, hast du dir das gegeben, den ganzen Abend? Wie kommt das denn auf der Glotze so rüber?
2: Naja, das ist ein bisschen, wenn man die Österreicher kennt, ist ein bisschen wie Comedy oder Fasching, nur die Kostüme sind etwas teurer. Verstehst du?
3: Ja, total. Also, ja, das hat was von Maskenball und Fasching würde ich es nicht nennen. Es ist natürlich in irgendwie eine andere Zeit schlüpfen und natürlich in andere Gewänder und so. Aber ich fand's auch mal ganz abgefahren. Wir sind ja jetzt nicht oft bei solchen Dingen dabei. Und das war das allererste Mal, dass wir da eingeladen wurden. Ich kann es auch nur aus dem Fernsehen und aus der Berichterstattung. Wenn man da ist, das ist schon aber auch doch ganz cool, ne? Also ich meine, man hat das erste Mal in seinem Leben einen Frack an. Da dachte ich am Anfang, was wird das denn? Aber das hat sich ganz gut angefühlt und Kleider machen tatsächlich Leute. Man hat gleich ein ganz anderes Gefühl. Man fühlt sich gleich wie so ein kleiner Lord. Und dann ist so eine Wiener Oper ist schon ein starkes Stück. Also da können die deutschen Opernhäuser nicht mithalten. Das hat schon Historie, das ist schon sehr prunkvoll, sehr bombastisch. Und wenn du dann da drin stehst und dann gibt es diesen Debütantinnenball und so, dann ist das schon geil, mal dabei zu sein. Sagen wir es so, schöne Erfahrung.
2: Aber es ist ja so, ich meine, du warst zwar das erste Mal beim Wiener Opernball im Frack, übrigens geliehen oder gekauft?
3: Geliehen natürlich, ich brauche den ja nie wieder.
2: Und Lackschuhe oder Stiefel?
3: Lackschüchen.
2: Du brauchst den nie wieder, das stimmt ja nicht ganz, weil du wurdest ja auch schon beim Leipziger Opernball gesehen und auch beim Dresdner Opernball, aber da braucht man keinen Frack, das ist glaube ich die Erleichterung da, oder?
3: Das stimmt, das ist ein bisschen legerer, wenn man so schön, nur Smoking, ganz ungezwungen.
2: Woher kommt denn euer Faible für das Klassische?
3: Wie fürs Klassische, du meinst
2: so grundsätzlich? Für Johann Strauss.
3: Ach du, einfach, also das ist dann, finde ich, einfach kulturhistorisch echt spannend. Musikalisch war es auch ein toller Abend, muss ich sagen. Jetzt sind wir zwar eigentlich Rocker und machen Country Rock und Rock'n'Roll, aber die Klassik fasziniert mich natürlich total. Und was ja mich immer fasziniert, ist klassischer Gesang. Mhm. Das ist so eine heimliche Liebe von mir. Ich würde alles darum geben, wenn ich so singen könnte und habe es eigentlich auf meiner Bucketlist, dass ich irgendwann nochmal Gesangsunterricht nehme und versuche, ob ich das irgendwann mal auf die Kette kriege, weil das finde ich schon sehr beeindruckend. Also musikalisch ein toller Abend, Live-Orchester, Riesenorchester, Riesenbläsersektion, dann halt irgendwie ein paar Sänger, die echt großartig waren und das in so einem Haus mit einer tollen Akustik. Da kann ich schon einen Abend verbringen.
2: Also, ihr habt's gehört, Alec und Sascha waren beim Wiener Opernball in voller Montur, weil sie's mögen. Und das ist dann wirklich das Kontrastprogramm zu dem, was im Sommer auf die beiden und auf alle Boss-Hoss-Fans zukommt. Und darum geht's gleich hier in meinem

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2: Ihr habt früher immer gesagt, wenn ihr auf Tour geht, ist das wie eine Klassenfahrt. Ist das immer noch so oder habt ihr inzwischen Einzelzimmer?
3: Nee, ist immer noch eine Klassenfahrt. Das ist auch das Schöne daran. Ich glaube, wenn das Gefühl kommt, dass man genervt ist vom auf Tour sein, dann ist vorbei. Mhm. Also wir lieben es wirklich. Und die Klassenfahrt, die ist auch immer noch genauso wild. Das ist auch das Schlimme. Da hätten wir auch mal ein bisschen dazulernen können. Wir lassen es immer noch gerne
2: krachen. Was heißt denn das?
3: Naja, dass wir feiern ja auch gern. Also
2: jedes
3: wir lieben.
2: Mal, nach jedem Gig. Also schafft ihr das noch?
3: Ja, so mittel. Also, es ist ja ein Unterschied von schaffst du es noch oder machst du es trotzdem?
2: Ach so. So.
3: Wir machen es trotzdem. Nein, man geht natürlich ein bisschen professioneller damit um. Ja. Weil in den ersten Jahren hat man einfach das Leben gefeiert und dass das überhaupt alles so passiert ist. Heute weißt du natürlich auch, was zu tun ist. Und wenn so eine Tour ist, dann muss man damit verantwortlich umgehen. Wir wollen durchhalten, wir wollen jeden Abend volle Leistung zeigen. Und da hält man sich ein bisschen zurück. Man wählt dann eher die Rückfahrt nach so einem Tourblock. Du hast ja mal so in der Sommertour 3 Tage am Stück meistens. Mhm. Freitag, Samstag, Sonntag spielst du. Und auf der Rückfahrt nach Berlin, wenn man weiß, am nächsten Tag muss man nur noch zu Hause ankommen, dann kann man auch ein bisschen feiern.
2: Wer von euch beiden kann am besten wegstecken?
3: Oh, da sind wir beide auf absolutem Top-Level.
2: Du, mal ganz im Ernst jetzt, Alec. Andere Bands fahren nach 20 Jahren getrennt zum Konzert. Das kann auch passieren. Habt ihr euch schon mal, also in den 20 Jahren, ich kann es mir nicht anders vorstellen, das wäre ja sonst langweilig, auch mal so richtig verkracht, wo du gesagt hast, du kannst mich mal und wir reden jetzt mal ein Wochenende nicht miteinander oder so?
3: Nee, klingt unglaubwürdig, ist aber tatsächlich die Wahrheit. Wir haben es wirklich geschafft, uns noch nie richtig zu fetzen. Also ich weiß nicht, ob das gesund ist, aber es läuft. Ne? Also wir streiten natürlich auch mal, das ist ja klar, das liegt ja in der Sache. Wir streiten inhaltlich auch mal und man kriegt auch mal einen Lagerkoller, nicht nur wie beide innerhalb der Band, wenn man lange auf Tour ist. Aber es gab noch nie eine Situation, wo wir uns angeschrien haben, Tür zugeschlagen und gesagt haben, ich habe keinen Bock mehr auf dich. Sowas gibt's nicht, weil ich glaube, was daran gut ist, wir waren schon gute 5 Jahre vorher dickste, beste Freunde. Aus der Freundschaft ist diese Band erstmal als Idee entstanden, dann wirklich eine handfeste Band geworden. Und wenn man sich so gut kennt, dann weiß jeder, wann der andere seinen Space braucht. Mhm. Weil man sich mal ein bisschen zurücknimmt und jeder weiß, wenn er gerade kurz davor ist, eine Linie zu übertreten. Und wenn man das drauf hat, dann kann man ganz harmonisch 20 Jahre überstehen.
2: Wie in deiner Ehe, oder?
3: Da sind es jetzt 10 Jahre, aber da funktioniert das auch sehr, sehr gut.
2: Na schön, ja. Weißt du, ich finde das auch immer sehr von Vorteil, wenn Männer auch mal ein paar Tage nicht da sind. Oder nimmt eure Frauen...
3: Das finde meine Frau, glaube ich, auch.
2: Ja, siehst du, so. Ich kann das total verstehen. Also die sind nicht immer dabei und kontrollieren oder so.
3: Nein, das ist ja auch, das Tourleben ist ja überhaupt nicht familienalltagstauglich. Also so ein Tourbus, wer da schon mal drin war, das findet man einmal spannend und danach hat das auch was, nicht nur von Klassenfahrt, sondern auch von rollender Jugendhaftanstalt irgendwie. Teilweise sind wir zu 18 auf so einem Bus, weil 18 Betten tatsächlich ausgelastet sind. Und da ist der kleine Vorhang, ist die einzige Privatsphäre, die du hast. Das ist nichts für Familie oder für Kinder schon gar nicht. Und außerdem ist es auch unfassbar langweilig den ganzen Tag auf Tour. Man wartet und gammelt rum. Da passiert nicht viel teilweise, ist ja so.
2: Also, gezieltes Feiern wie auf Klassenfahrt? Ein bisschen Sorgen mache ich mir jetzt schon.
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0: Hier ist euer Wetter auf Antenne Thüringen. Der Sonntag heute wird ziemlich wechselhaft. Neben Sonne und Wolken gibt es auch immer wieder mal Schauer und Gewitter bei bis zu 28 Grad. Und auch die neue Woche startet durchwachsen, morgen im Freistaat und kühler mit nur noch bis zu 22 Grad im Schnitt.
1: Antenne Thüringen, der schnellste Verkehrsservice mit KI. Auf der B88 zwischen Gräfenroda und Geschwender ist in beiden Richtungen ein Schaf auf der Fahrbahn. Bitte dort besonders vorsichtig fahren. Die B249 zwischen der B4 bei Grass und Schernberg ist in beiden Richtungen gesperrt. Grund ist ein Unfall, auch ein Rettungshubschrauber ist im Einsatz. Auf der B4 zwischen der B249 bei Grass und Hohenebra ist die Strecke halbseitig gesperrt. Nach einem Unfall kommt es dort zu Behinderungen, Rettungsfahrzeuge sind im Einsatz. Wir wünschen eine gute Fahrt.
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3: Alex vom The Boss House ist heute bei mir, denn The Boss House feiert immer noch 20-jähriges Betriebsjubiläum. Das aktuelle Album heißt Back to the Booths, übrigens mit internationaler Prominenz. Die große Diane Warwick und auch Arnold Schwarzenegger machen mit. Und die ganze Geschichte hört ihr gleich hier in der Show. Back.

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2: Was ist das übrigens für eine Geschichte mit Diane Warwick auf eurem neuen Album? What the world needs now is love. Auf dem Video habe ich sie nur gehört, aber nicht gesehen.
3: Ja, genau. Das ist, also wir haben ja zwei Hochkaräter auf unserem Album. Einmal Arnold Schwarzenegger mit I'll Be Back. Das war großartig. Den kennen wir ja persönlich sehr, sehr gut seit vielen Jahren, sind tatsächlich befreundet und waren bei ihm zu Hause im Garten, haben dort gespielt, durften dann Konzert geben, hat er uns eingeladen. Wir haben mit ihm in Hollywood im Studio, wo er gearbeitet hat, seinen ikonischen Satz I'll Be Back nochmal für uns neu aufgenommen. Und mit der Diane Warwick war das ein bisschen mit mehr Abstand. Wir hatten diesen Song schon lange in der Schublade. Wir covern ja ganz gerne mal, wer Jolene kennt und andere Songs von uns aus den Anfängen weiß das. Und diesen Song wollten wir unbedingt mal machen. Und wir dachten so, die Zeiten brauchen diesen Song umso mehr, was alles gerade so los ist. Ne? Diese Welt braucht auf jeden Fall ein bisschen mehr Liebe. Und dann fuhr Sascha durch Berlin und sah ein Tourplakat von Diane Warwick und meinte, wie? Die kommt nach Berlin, die ist auf Tour, die ist noch aktiv, damit haben wir nicht gerechnet, die ist ja Mitte 80. Und dann haben wir uns mal ein bisschen hintergeklemmt, geguckt und gesagt, ja klar, die ist tatsächlich noch unterwegs. Und dann haben wir einfach eine E-Mail geschrieben. Liebe Diane Warwick, ne, und Team, wir sind's, The Boss Hoss, ihr kennt uns nicht, aber wir haben den Song auf der Pfanne und wir hätten Bock, den mit dir zu machen und möchtest du mal reinhören. Und das wollten sie. Und dann fand sie das tatsächlich gut, ihr hat die Version gefallen. Sie fand das spannend und dann ist sie nicht nach Berlin gekommen auf ihre alten Tage, aber sie haben uns die Original-Tonspuren von, weiß ich nicht, 64, 69, irgendwie so in dem Dreh, geschickt von dem Original-Recording damals. Mhm. Und das haben wir genutzt und benutzt, um den Song dann fertig zu machen und haben es dann rübergeschickt. Und sie waren happy und begeistert und haben gesagt, können wir so machen.
2: Alec, stell dir mal vor, wenn du 85 bist, also ich stelle mir das jetzt vor und es fragen so Typen an, die halb so alt sind. Da machst du doch mit, oder?
3: Ich glaube schon, auf jeden Fall.
2: Ja, das macht doch Spaß.
3: Also ist immer so, wir denken immer so, ne, es läuft ja bei uns und man kennt uns und so, aber natürlich sind wir für die internationalen Stars niemand. Also
2: ja,
3: ich meine,
2: ist klar.
3: Eine Diane Warwick oder sonst wer, lebt in UK oder in den Staaten, große Künstler, die wissen natürlich nicht, wer Boss Hoss sind und die denken sich, who the fuck ist Boss Hoss, ne? Und warum?
2: Ja, ja.
3: Aber ich glaube manchmal ist es doch ganz einfach, weil jeder ist und bleibt ein Künstler, egal wie groß man wird. Und wenn eine musikalische Anfrage kommt und es gefällt einem, ich glaube, das ist der Schlüssel, dass man sie dazu kriegt, dass sie es mal anhören. Und wenn sie es dann anhören, dann, wenn es gefällt, dann sind sie dabei. So war's.
2: Und schon wieder im Dreivierteltakt. Es zieht sich quasi durch euer Leben. Das hören wir uns jetzt mal an. Boss Hoss mit Diane Warwick.

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2: Alec, was zahlt man denn inzwischen im Restaurant für ein, jetzt hoffe ich, dass ich es richtig ausspreche, ich habe es noch nie gegessen, Wagyu-Steak. Ist es Wagyu?
3: Ja, total unterschiedlich. Also ich glaube, das ist ziemlich teuer. So, jetzt fragst du mich was, das kommt auch echt auf den Laden an und auf das, auf irgendwie, wo das Fleisch genau herkommt. Aber es ist auf jeden Fall, zahlst du da locker 100 Euro plus oder so.
2: Und ist es der Grund, warum ihr das jetzt selber züchtet?
3: Ha, ich wusste, dass du darauf hinaus willst. Nee, ist es nicht. Es geht nicht um Geld verdienen. Nein, das ist ein kleines Projekt, da muss ich ein bisschen ausholen. Zwischen mir und meiner Schwägerin, die Schwester meiner Frau, die hat einen Pferdehof, einen Ponyhof in Ostfriesland. Das ist so ein richtiger Bibi- und Tina-Hof, wo mit ganz vielen Ponys und Pferdchen, wo hauptsächlich Ferienkinder ihre Zeit verbringen und dort halt wirklich Reitferien machen. Ne? Das ist so, davon lebt dieser Hof, Ponyhof Müller in Ostfriesland, liebe Grüße. Und die haben aber ganz viel Weideflächen und natürlich für die Pferde und haben früher, sie und ihr Mann, früher auch mal Milchkühe gehabt und Landwirtschaft betrieben. Das ist ja eine ganz landwirtschaftliche Gegend dort, wo sie wohnt. Und wir hatten immer die Idee, mal zusammen irgendwas mit Tieren zu machen. Und dann hatten wir immer überlegt, was und wie. Und dann kamen wir irgendwann auf die Wagyus, weil ich einen guten Freund habe, den Lucky Maurer, ein sehr, sehr guter Koch. Kennt man vielleicht der ein oder andere, wenn es um Barbecue und ums Grillen geht. Und den haben wir kennengelernt bei Grill, den Hetzler. Und der züchtet Bio-Wagyus in Niederbayern. Und da waren wir und dann habe ich gesagt, sag mal, könntest du dir vorstellen, mir mal ein, zwei Rinder zu verkaufen, die ich nach Ostfriesland bringe und wir da eine kleine Zucht versuchen. Und das fand er eine gute Idee. Und so sind wir mit drei Rindern gestartet. Und daraus sind jetzt inzwischen 17.
2: Halleluja.
3: Geworden. Ja, die haben dann ein wundervolles Leben. Noch ist keins zum Burger oder Steak geworden.
2: Ich wollte gerade fragen, wann ist denn Schlachtfest?
3: Ja, das ist wirklich eine komplizierte Sache, weil die sind jetzt knapp 3 Jahre, die Ältesten, die Erstgeborenen. Und wir haben damals gesagt, wenn es soweit ist, dass es zum Schlachten kommt. Wenn wir das dann nicht übers Herz bringen, dann müssen wir wohl zwangsweise Vegetarier werden. Noch ist der Termin nicht angebrochen,
2: ja.
3: Aber es wird, glaube ich, schwierig. Naja, man kennt die dann so lange.
2: Ja klar, die haben dann meistens einen Namen auch noch, weißt du?
3: Die haben alle Namen natürlich und werden gestreichelt und geplüscht und dann irgendwann da zu stehen und zu sagen, jetzt...
2: Jetzt ist soweit, das ist schlimm, ja, ich weiß.
3: Wie sind die Restaurantpreise, ist schwierig.
2: Also es wird nochmal spannend und weil wir gerade bei spannend sind, was sind so unvergessliche Geschichten aus 20 Jahren Boss Hoss aus Sicht der Band? Und wie ticken die beiden hinter den Kulissen? Das alles hört ihr gleich.
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4: Euch einen schönen Sonntag. Tausende Studenten in Deutschland hatten sich zum kommenden Wintersemester auf mehr BAföG gefreut. Das wird wohl nichts. Denn Bundesforschungsministerin Beer sagte den Funke-Zeitungen, dass sie nicht mehr damit rechne, dass die Reform tatsächlich kommt. Union und SPD hatten das im Koalitionsvertrag angekündigt.
5: Mit der BAföG-Reform sollten die Wohnkostenpauschale für Studierende, die nicht zu Hause wohnen, und danach der BAföG-Grundbedarf steigen. Noch im April hieß es, die Finanzierung steht. Inzwischen wollen die Regierungsfraktionen das Vorhaben aber nicht mehr unterstützen, sagte Beer, und sie zeigt Verständnis. Wenn Pflegebedürftige sparen sollen und beim Elterngeld gekürzt wird, könne man nicht an anderer Stelle große zusätzliche Leistungen versprechen. Zumal Studierende hierzulande ohne Studiengebühren in einer sehr privilegierten Situation sind, sagte Beer. Es sei kein Drama, neben dem Studium jobben zu gehen. Diana Kramer, Antenne Thüringen, Nachrichtenredaktion.
4: Der neue FDP-Chef Kubicki hat eine schärfere Tonart in den Bereichen Migration, Klima und Meinungsfreiheit angekündigt. In seiner Rede auf dem Parteitag in Berlin sagte der 74-Jährige, die Liberalen sollten offensiv Position beziehen und Gegenwind in Kauf nehmen. Man dürfe der AfD nicht die Debattenhoheit über reale Probleme überlassen, so Kubicki. Heute beschäftigen sich die Delegierten mit einem Leitantrag der Parteispitze. Darin wird gefordert, Bürokratie abzubauen, Subventionen zu kürzen, das Steuersystem zu vereinfachen und zur Atomenergie zurückzukehren. Lieber mit der Linken oder doch mit der AfD? Nach den Landtagswahlen im Herbst könnte die CDU gezwungen sein, sich diese Frage zu stellen. Laut einer aktuellen Umfrage des Meinungsforschungsinstituts INSA für die Bild am Sonntag würden 48% der Befragten eine Zusammenarbeit mit der Linken bevorzugen.
6: Immerhin 27% würden lieber die so oft zitierte Brandmauer zur AfD einreißen und mit ihr kooperieren. Aber egal, wie sie sich entschieden haben, für viele Mitglieder und Wähler der Union dürfte es wie eine Wahl zwischen Pest und Cholera sein. Außerdem gilt in der Partei nach wie vor der Unvereinbarkeitsbeschluss. Der schließt eine Zusammenarbeit oder Koalition mit AfD und mit der Linken aus. Allerdings könnten die Wähler gerade in Sachsen-Anhalt und Mecklenburg-Vorpommern so wählen, dass der Union nichts anderes übrig bleibt, als diesen Beschluss in die eine oder andere Richtung aufzuweichen. Uli Reitinger, Antenne Thüringen, Berlin.
4: Das hat gestern leider nicht geklappt. 50 Fallschirmspringerinnen und Fallschirmspringer wollten am Samstagnachmittag beim Flugplatzfest in Altenburg-Nobitz in Ostthüringen einen Rekord aufstellen. Gleichzeitig wollten sie aus historischen Doppeldeckerflugzeugen springen. Leider sprangen zu wenige. Heute soll es einen neuen Versuch aus 2000 Meter Höhe geben.
7: Und jetzt euer Wetter auf Antenne Thüringen. Viele Wolken heute zum Start mal in diesen Sonntag. Immer wieder teilweise auch kräftige Schauer und Gewitter im Freistaat möglich. Aber auch die Sonne ist hier und da noch mit dabei heute Vormittag. Gibt aktuell eine Unwetterwarnung vom Deutschen Wetterdienst für den Kreis Nordhausen, den Kreis Sömmerda und auch den Kyffhäuser Kreis. Bis 11 Uhr starke Gewitter kann es da geben mit Blitz- und Hagelschlag. Aquaplaningefahr besteht auch und vereinzelt können Bäume umstürzen oder Gegenstände umherfliegen. Im Moment 21 Grad gemessen in Weimar, genauso auch bei euch in Meuselwitz und in Langewiesen. Auch da sind es 21 Grad. Heute Nachmittag dann maximal 24 Grad. Morgen geht's wechselhaft in die neue Woche. Mal Sonne, mal Wolken. Und ab dem Mittag auch wieder Schauer oder Gewitter möglich. Bei deutlich kühleren 19 bis 22 Grad. Und auch der Dienstag weiterhin wechselhaft. Dann wird's aber wieder wärmer.
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7: Kurz nach 10, schönen Vormittag, Antenne Thüringen, der schnellste Verkehrsservice. Vorsicht auf der B88, die Bundesstraße ist blockiert zwischen Gräfenroder und Geschwender in beiden Richtungen. Dort ein Schaf auf der Straße. Dann haben wir die B4 auf Höhe, dem Abzweig nach Hohenebra, halbseitig die Bundesstraße nach einem Unfall gesperrt. Da sind Rettungsfahrzeuge im Einsatz. Und die B249 Sondershausen Richtung Eschwege, Niederhohne. Auch da gibt es Probleme. Die Bundesstraße in beiden Richtungen nach Schernberg gesperrt. Unfall dort passiert. Da ist auch ein Rettungshubschrauber im Einsatz. Wir wünschen euch eine gute und sichere Fahrt durch den Vormittag. Und wenn ihr einen Blitzer seht, dann immer gerne her damit. Eine Nummer für alles. WhatsApp, Verkehr und mehr. Die 0800 3x5 2550. Danke euch und gute Fahrt.
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10: So eine Band ist quasi eine Ehe, nur mit mehreren gleichzeitig. Das ist eine polyamore Beziehung.
11: Aha. Was uns Alec von The Boss Hoss damit sagen will, das hört ihr alles gleich. Am 20. Juni macht die Band Tourstopp in Coburg, ihr wisst Bescheid, präsentiert von Antenne Thüringen. Und was die beiden zusammen auf der Bühne in 20 Jahren Unvergessliches erlebt haben, auch nicht selbstverständlich, das hört ihr gleich.
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2: Alec, pass auf. Du kommst, oder beziehungsweise Sascha ist das nächste Mal mit dabei. Der ist nur heute nicht mit dabei, weil er zu Hause ist und das technisch einfach nicht ging. Nicht, dass wir ihn nicht mehr mögen, sondern es ging einfach nicht. Aber wenn ihr am 20. Juni in Coburg auf der Bühne steht, ist er wieder da. Ja?
3: Unbedingt. Ja, natürlich, es geht nur zusammen.
2: Der ist ja, der hat ja in den letzten ist jetzt 4 Jahre verheiratet, ne? Der hat es auch getan. War es nicht so? Ihr seid jetzt beide vergeben.
3: Nach über 20 Jahren tatsächlich dann endlich mal durchgezogen. Ich habe auf den richtigen Moment gewartet.
2: Ja. Apropos Jubiläumsjahr, da muss man euch ja trotzdem mal fragen, was war denn so der wildeste Moment auf der Bühne, jugendfrei oder nicht, ist jetzt mal völlig egal, wo ihr sagt, da muss ich immer dran denken.
3: Boah, gibt's viele, ganz viele. Also
2: den total unterschiedlich.
3: Also was Schlimmes passiert, ist eigentlich noch nie. Also außer dass unser Gitarrist mal von der Bühnenkante gefallen ist, die Kniescheibe gebrochen hat. Doch, ist schlimm. Ich bin mal mit dem Bein in so einem Loch verschwunden. Das war auch unangenehm. Das ist aber weniger, weil es gesundheitlich doof war, sondern weil es einfach unfassbar peinlich ist.
2: Ja.
3: Wenn man da auf einmal so wegschlittert. Alles ist schon passiert. Texte vergessen.
2: Wer von euch vergisst denn mehr? Also das ist immer der Moment, wenn Künstler ganz nah ans Mikrofon gehen. Das ist oft der Moment, wo sie den Text vergessen haben und nur noch die Lippen bewegen.
3: Ja, oder wenn so andere Künstler, die dann immer das Publikum mitsingen lassen. Dann weiß der, er hat es selber vergessen. Wenn das Mikrofon so reingehalten wird und jetzt alle, dann weißt du immer, okay, er weiß nicht weiter. So. Und hofft, dass die Fans das drauf haben.
2: Herrlich.
3: Ich bin da prädestiniert. Ich vergesse öfter mal eine Zeile, richtig nie, aber das liegt aber ein bisschen daran, dass Sascha ja die Songs schreibt. Er ist ja so das musikalische Mastermind und der Songwriter. Und wenn wir frisch auf eine Tour gehen mit frischen Songs, dann hat er sie natürlich schon ein halbes Jahr 100.000 Mal gehört, weil er hier jeden Tag dran sitzt. Er hat sie geschrieben, er hat die Texte geschrieben, er hat sie auf dem Mischpult 7 Stunden am Tag. Dann kann er es natürlich in- und auswendig. Und ich muss natürlich Anfang einer Tour oft Texte erst neu lernen. Und da passiert mir natürlich auch mal, dass ich was vergesse. Aber er hilft mir aus. Wir sind ja zu zweit und wir swappen ja die Zeilen und da ist das ganz... ganz praktisch.
2: Oder wenn Künstler zum Beispiel viel nach unten gucken, kleben unten auf der Bühne die ganzen Texte. Stimmt's?
3: Ja, das habe ich auch mal versucht. Das klappt aber nicht, weil ich das nicht lesen kann in meinem Wahnsinn dann. Ich bin dann so aufgedreht und gebe Gas, dass ich überhaupt nicht, ich kann gar nicht stillhalten, um irgendwas zu lesen. Das sieht ja auch bescheuert aus, wenn da auf einmal einer steht und dann so, hä? Was steht da? Und Teleprompter kommt nicht in die Tüte. Ich finde, dann ist man Rentner und muss aufhören.
2: Das ist fast ein schönes Schlusswort, aber ich lasse dich nicht gehen, bevor wir nicht noch den Thüringen-Test gemacht haben, okay?
3: Ja.
2: Geht gleich los.
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3: So, Alec, es tut mir leid, dass Sascha dir nicht helfen kann. Ich weiß überhaupt nicht, ob er dir eine große Hilfe wäre, aber wir machen
4: ja nicht.
3: So oder so einfach mal den Thüringen-Test, denn ihr seid ja nicht in Thüringen, aber in der Nachbarschaft in Coburg. Das ist ja quasi, weißt du, so ein Schritt hinter der Grenze am 20. Juni präsentiert von Antenne Thüringen. Ja, es geht los. Also wie gesagt, für Anfänger, ich habe Mitleid gehabt. Ich dachte, nee, die schwierige Variante nehme ich dann beim nächsten Mal, beim 50. Bühnenjubiläum oder so, gell? Thüringer essen am liebsten?
4: Ach so, Bratwurst im Klöße.
3: Ach so, ja. Die Landeshauptstadt ist?
4: Oh, Erfurt?
3: Ja. Das Wohnhaus von Goethe steht in?
4: Weimar.
3: Weimar mit zwei O. Im Erfurter Dom hängt die größte freischwingende mittelalterliche Glocke. Wie heißt sie? Arabella? Multiple Choice, ich hab ja gesagt, ich mach's ja einfach. Arabella, Gloriosa oder Himmelsklang?
4: Naja. Macht's viel einfacher, so eine Multiple Choice.
3: Ja.
4: Himmelsklang?
3: Nein, Gloriosa.
4: Siehste.
3: So, sondern jetzt habe ich noch eine Frage. Welche bekannte Automarke wurde ursprünglich in Eisenach gebaut? A. BMW, B. Audi, C. Opel, D. Volkswagen.
4: BMW.
3: Richtig. Und der bekannteste Wald in Thüringen ist der?
4: Oh, warte, das muss ich wissen. Ich bin nicht blöd oder was? Rennsteig, Dingsbums, wie heißt denn der Wald? Thüringer Wald.
3: Ja.
4: Ja, Mann.
3: Mann, komm, eine ging nicht.
4: Ja,
3: das heißt,
4: die Glocke.
3: Ja, die Glocke.
4: Das ist doch gut.
3: Ja,
4: die Glocke, das hat man ja, das ist auch Spezialwissen. Du musst wissen, ich bin ja halber Thüringer, quasi.
3: Wieso sagst du denn das erst jetzt?
4: Naja, weil sonst hätte ich den Vorteil nicht nutzen können im Test. Meine Mutter kommt aus Thüringen. Meine Mutter ist groß geworden in Firnau und in Gotha. Mhm. Und ich habe ganz viel Zeit in Gotha verbracht, weil meine Oma dort gelebt hat und meine Cousins und Cousinen, teilweise leben sie immer noch dort in der Gegend, in Langenhain, habe ich einen Cousin die Familie ist groß und deswegen kenne ich mich mit Thüringen ein bisschen aus. Deswegen war mir das mit dem Wald gerade so, dachte ich mir, sag mal, was ist denn los?
3: Das wäre sonst peinlich, oder?
4: Ja, das wäre unheimlich, weil ich musste als Kind immer Langlauf im Thüringer Wald machen.
3: Ich finde ja immer, Langlauf ist genauso, wie es klingt, langweilig.
4: Ja, obwohl es anstrengender ist, als man denkt.
3: Ja,
4: aber es ist auf jeden Fall besser als Nordic Walking.
3: Alec, pass auf, weißt du, was wir machen? Wir setzen beim nächsten Mal da an, wo wir jetzt aufgehört haben. Jetzt kommt ihr erstmal, macht eure Sommertour und dann reden wir weiter. Es gibt noch viel zu besprechen und das nächste Mal müssen wir das technisch so hinkriegen, dass der Sascha auch mitmachen darf. Der Arme.
4: Unbedingt. Ich kümmere mich darum, dass wir das nächste Mal mehr Mikrofone am Start haben und er zu Hause auch eine gute Leitung hat.
3: Ja.
4: Und ich notiere Gloriosa bis dahin.
3: Bis dahin. Ich freue mich auf euch am 20. Juni in Coburg. Man kann es nicht oft genug sagen. Habt einen schönen Sommer und bleibt anständig.
4: Ebenfalls. Und alle sind herzlich eingeladen. Bis bald.
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0: jetzt euer Sonntagswetter auf Antenne Thüringen. Viele Wolken heute mit dabei, teilweise noch ein bisschen Sonne, vor allem jetzt am Vormittag. Aber auch kräftige Schauer und Gewitter sind heute im Freistaat möglich. Und es gibt aktuell auch immer noch eine Unwetterwarnung vom Deutschen Wetterdienst für den Kreis Nordhausen, den Kreis Sömmerda und auch den Kyffhäuser Kreis. Bis 11 Uhr kann es da starke Gewitter geben mit Blitz- und Hagelschlag, Aquaplaning und vereinzelt auch mit umstürzenden Bäumen oder herabstürzenden Gegenständen. Und ab 11 dann auch eine neue Unwetterwarnung da für den Kreis Weimarer Land und auch den Saale-Holzland-Kreis. Im Moment 21 Grad in Kölle da, 20 Grad in Roßleben, 22 Grad in Tanner. Da, wo es noch nicht geregnet hat, wo es noch keine Gewitter gibt, ist es teilweise wirklich schwül draußen, richtig drückend. Am Nachmittag heute bis zu 24 Grad an der Spitze. Morgen geht's wechselhaft in die neue Woche. Mal Sonne, mal Wolken und ab dem Mittag auch wieder Schauer und Gewitter und kühler dann mit 19 bis 22 Grad. Antenne Thüringen, der schnellste Verkehrsservice und es geht wirklich schnell jetzt um kurz nach halb elf. Da sind die Straßen frei. Wir haben übrigens auch noch keine Blitzer heute. Wenn ihr einen seht, dann gerne kurz Bescheid geben. Eine Nummer für alles. WhatsApp, Verkehr und mehr. Die 0800 3x die 5 2550. Dankeschön.
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0: Hi zusammen.

0: Hi ihr Lieben, schönen Sonntagvormittag. Antenne Thüringen läuft bei euch und es ist ein Sonntagvormittag, an dem es auch mal scheppern kann im Freistaat. Teilweise kräftige Gewitter können da heute mit dabei sein. Wir lassen es auch krachen, allerdings auf die doch eher angenehmere Art und Weise. Mit einfach der besten Musik. Frauenpower bei uns. Tiffany Ares gleich unter anderem in der Playlist und die großartige Pink. Diese zwei und noch viele weitere mehr gleich für euch auf Antenne Thüringen.
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0: einfach die beste Musik von Pink. Try. Wir wünschen euch einen schönen Sonntag. Schönen Sonntagvormittag. Antenne Thüringen. Ja, und Sonntagvormittag heißt, auch auf den Straßen ist es um diese Zeit in der Regel zum Glück relativ entspannt. Auch in Möhrenbach im Ilmkreis, da dürfte es heute zur Abwechslung mal ruhiger sein. Unter der Woche, tagsüber, ist da nämlich richtig was los. Laster versuchen rückwärts durch schmale Gassen zu fahren, um zu wenden, weil in der Hauptstraße, die mitten durch den Ort geht, da wird gerade gebaut, die ist voll gesperrt. Und Thüringen-Reporter Andreas Heidenreich hat die Beamten der Polizeiinspektion Arnstadt-Ilmenau bei einer Kontrolle besucht in dieser Woche und mit Josephine Dumeur gesprochen.
1: Also wir führen hier regelmäßig Kontrollen durch. Wie am heutigen Tag, hier ist quasi die letzte Wendemöglichkeit für Lkw. Deswegen versuchen wir möglicherweise hier entlangfahrende Lkw hier zu kontrollieren, damit sie die Möglichkeit haben, noch zu wenden. Der Ort ist für alle Fahrzeuge über 3,5 Tonnen gesperrt. Trotz allem ist es halt so, dass sich ab und an vor allem Lkw dorthin verirren, sage ich mal. Das Problem könnte es sein, dass sie sich meistens nur auf ihr Navigationsgerät verlassen und nicht auf die Beschilderung achten.
2: Seid ihr dann so nett und sagt dann nur, halt, hier geht's nicht weiter, musst jetzt wenden, oder gibt's dann schon mal ein Bußgeld?
1: Wenn ein LKW jetzt hier einfährt, dann können wir verkehrsdidaktische Gespräche führen und ihn wenden lassen. Aber sollte jetzt einer an dem Schild vorbeifahren und quasi in die Sperrung hineinfahren, dann gibt's ein Verwarngeld von 55 Euro.
0: Ja, dieses Problem wird die Möhrenbacher leider auch noch einige Monate begleiten. Bleibt zu hoffen, dass die LKW-Fahrer auf die Schilder schauen, statt aufs Navigationssystem.

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0: Euch einen schönen Sonntag. Studenten in Deutschland müssen sich darauf einstellen, dass sie auf absehbare Zeit kein höheres BAföG bekommen. Forschungsministerin Beer sagte der Funke Mediengruppe, die Reform werde wohl von den Regierungsfraktionen nicht mehr unterstützt. Noch Ende April sprach man noch von einer Modernisierung des BAföG. Im Koalitionsvertrag hatten sich Union und SPD darauf verständigt, in einem ersten Schritt die Wohnkostenpauschale im BAföG auf 440 Euro anzuheben. Beer verwies auf die anstehenden Einsparungen bei Pflegebedürftigen und beim Elterngeld. Da könne man nicht an anderer Stelle große zusätzliche Leistungen versprechen, so Beer. Eine Sekunde nicht aufgepasst. Bei einem Unfall auf der Landstraße bei Aumer-Weidertal im Landkreis Greiz sind 3 Personen verletzt worden, darunter auch ein 1-jähriges Kind. Die Polizei geht von einem Sekundenschlaf des 20-jährigen Fahrers aus. Demnach ist das Auto in einer Rechtskurve von der Straße abgekommen, durch einen Straßengraben gefahren, gegen einen Zaun geprallt und an einem Baum zum Stehen gekommen. Das Auto Schrott. Es musste abgeschleppt werden. Gegen den Fahrer wird wegen Gefährdung des Straßenverkehrs und fahrlässiger Körperverletzung ermittelt. Heute geht der Bundesparteitag der FDP weiter. Zum Auftakt gestern hatten die Delegierten den bisherigen Vizechef Wolfgang Kubicki zum neuen Bundesvorsitzenden gewählt. Der 74-Jährige setzte sich gegen Europapolitikerin Agnes Strack-Zimmermann durch.
8: Die überraschende Kampfabstimmung zeigte deutlich, die FDP ist gespalten in 2 Lager. Wahlverliererin Strack-Zimmermann bot Kubicki aber ihre Unterstützung an und beide versicherten später, jetzt geht es vor allem darum, die FDP wieder stark zu machen. Heute wollen die Liberalen über die stockenden Reformen sprechen. Sie verlangen wörtlich einen Befreiungsschlag. Die Positionen sind dabei typisch FDP. Bürokratie abbauen, Subventionen kürzen, die Schuldenbremse wieder einhalten und ein einfaches Steuersystem einführen. Außerdem fordern sie etwa eine kapitalgedeckte Aktienrente, einen flexibleren Renteneintritt und die Rückkehr zur Atomenergie. Ursula Winkler, Antenne Thüringen, Nachrichtenredaktion.
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0: Die deutsche Fußballnationalmannschaft will mit einem guten Gefühl zur WM in die USA fliegen. Beim letzten Testspiel geht es heute Abend ab 20.45 Uhr gegen Finnland.
9: Die WM-Euphorie ist noch eher verhalten, doch das könnte sich ändern mit einem überzeugenden Sieg gegen Finnland. Auf der anderen Seite, wenn das deutsche Team hier in Mainz patzt, droht ein Stimmungsdämpfer. Bundestrainer Nagelsmann setzt im Sturm auf den Stuttgarter Dennis Undav und lässt erstmals Bayern-Teenager Lennart Karl von Anfang an ran. Das Comeback von Manuel Neuer im Tor verschiebt sich aber, er wird noch geschont. Oliver Baumann startet. Übermorgen beginnt dann das WM-Abenteuer mit dem Flug nach Chicago. Thomas Bremser, Mainz.
10: Und jetzt das Sonntagswetter auf Antenne Thüringen. Sonne mit dabei, aber auch viele Wolken heute und immer wieder teilweise kräftige Schauer und Gewitter im Freistaat möglich. Gibt aktuell Unwetterwarnungen vom Deutschen Wetterdienst. Jetzt in diesen Minuten auch für den Kreis Nordhausen, den Kreis Sömmerda oder auch den Kyffhäuser Kreis. Ab 11 Uhr, also ab jetzt auch Unwetterwarnungen für den Kreis Weimarer Land, für den Saale-Holzland-Kreis und den Saale-Orla-Kreis. Und ab 12 Uhr heute Mittag dann auch für den Kreis Altenburger Land, den Kreis Greiz und auch die Stadt Gera. Im Moment 18 Grad auf dem Thermometer in Rastenberg, 20 Grad sind es in Plaue und 23 Grad in Triptis. Auch heute Nachmittag immer wieder Schauer oder auch Gewitter mit dabei, teilweise mit Sturmböen, auch mit Hagel. Morgen geht's wechselhaft in die neue Woche, mal Sonne, mal Wolken und ab dem Mittag wieder Schauer und Gewitter.
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10: Antenne Thüringen, der schnellste Verkehrsservice, geht super schnell um kurz nach 11. Da sind die Straßen frei, kommt überall problemlos durch. Und wenn ihr einen Blitzer seht auf eurem Weg, dann gerne her damit. Ruft an oder schickt schnell eine WhatsApp rein ins Studio. Nummer ist die gleiche, die 0800 3x5 2550. Danke euch.
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10: Schönen Sonntagvormittag. Die einen sind noch im gemütlichen Schlafanzug beim Brunchen, die anderen schon im schicken Anzug auf dem Weg ins Restaurant. Ja, so ist es eben am Sonntag. Ich übrigens stehe mit kurzer Hose hier im Studio und wünsche euch eine gute Zeit mit einfach der besten Musik und jetzt mit Joe. End of Beginning.

Charles and Eddie auf Antenne Thüringen mit Would I Lie to You, die 90er. Und auch aus den 90ern kommt dieser Hit hier. Insomnia von Faithless. Und es ist ja mittlerweile schon fast normal, dass die Klassiker von damals in den Hits von heute irgendwie wieder auftauchen, entweder gecovert oder einfach aufgefrischt werden. So ist das auch bei Insomnia. Und dann klingt das so. Bebe Rexha zusammen mit Faithless aus Insomnia wurde New Religion. Richtig cool. Und jetzt in der Sonntagsplaylist von Antenne Thüringen. Schönes Wochenende.

0: Der Mann, der uns vor 4 Jahren beim Eurovision Song Contest vertreten hat, Malik Harris, für euren Sonntagvormittag auf Antenne Thüringen. Und darüber habt ihr in dieser Woche, beziehungsweise darüber sprecht ihr in dieser Woche immer noch.
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2: Schönen Sonntag. Die Polizei hat eine Drogenbande hochgenommen. Am Donnerstag gab es eine Razzia. 150 Beamte haben Wohnungen in Arnstadt, am Wachsenburg und Hildburghausen durchsucht. 6 Verdächtige wurden festgenommen. 5 Männer und eine Frau. Sie sitzen jetzt in Untersuchungshaft. Insgesamt ermitteln Landeskriminalamt und Gera Staatsanwaltschaft gegen 7 Beschuldigte zwischen 30 und 49 Jahren. Sie sollen im großen Stil mit Betäubungsmitteln, Designerdrogen, aber auch Cannabis gehandelt haben. Bei den Durchsuchungen wurden außer Drogen auch Datenträger wie Handys und Rechner sichergestellt. Ins Visier geraten waren die Verdächtigen bei anderen Ermittlungen. Bei Handyauswertung gab es Hinweise auf die mutmaßliche Bande. Für 34 Euro im Monat in ganz Deutschland Bus und Bahn fahren. Geht bald auch für alle Kinder und Jugendlichen aus dem Ilm-Kreis. Wie schon in Erfurt wird auch hier ein vergünstigtes Deutschland-Ticket eingeführt. Das hat der Kreistag abgesegnet. Starten soll es im Juli. Regulär kostet das Deutschland-Ticket 63 Euro im Monat. Die Differenz übernimmt der Kreis, hat dafür 250.000 Euro im Haushalt eingeplant.
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0: Das Sonntagswetter auf Antenne Thüringen. Sonne heute mit dabei, aber auch viele Wolken und teilweise kann es ganz schön krachen. Kräftige Schauer und Gewitter sind da mit dabei. Gibt immer noch eine Unwetterwarnung vom Deutschen Wetterdienst. Bis 12 Uhr warnt der vor starken Gewittern im Kreis Saalfeld-Rudolstadt, im Kreis Altenburger Land, im Kreis Greiz, im Kreis Sömmerda, im Kyffhäuser Kreis, im Kreis Weimarer Land, im Saale-Holstland-Kreis und auch im Saale-Orla-Kreis sowie in Gera und Jena. Im Moment 17 Grad in wenigen Sömmern auf dem Thermometer, 20 sind es bei euch in Nordhausen und 23 Grad in Triebes. Heute Nachmittag dann an der Spitze maximal 24 Grad und auch weiterhin immer wieder kräftige Schauer mit teilweise auch Gewittern möglich. Morgen wechselhafter Montag, mal Sonne, mal Wolken, ab dem Mittag erneut Schauer und Gewitter möglich und kühler, 19 bis 22 Grad dann. Kurz nach 11:30 Antenne Thüringen, der schnellste Verkehrsservice, da haben wir nichts für euch. Übrigens auch keinen aktuellen Blitzer. Wenn ihr was seht, gerne kurz Bescheid geben. Eine Nummer für alles, WhatsApp, Verkehr und mehr, die 0800 3x5 2550. Danke.
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0: Und mit Robbie. Einen schönen Sonntag.

0: Ava Max gibt uns Power am Sonntag. Loving Myself auf Antenne Thüringen. Und gleich ein Mann, für den es privat gerade nicht ganz so rund läuft. Teddy Swims, der steckt in einer Beziehungskrise. Dafür ist aber beruflich alles Paletti bei ihm. Da läuft's so richtig gut. Teddy Swims gleich mit Mr. Know-It-All und dazu R.E.M. in der Playlist. Ganz, ganz schön. Lieben New York, auch gleich hier auf Antenne Thüringen. Schönes Wochenende.
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0: lässig, oder? Und super chillig. Teddy Swims. Auf Antenne Thüringen, Mr. Know It All. Einfach die beste neue Musik und einfach die besten neuen Filme, wenn ihr Bock auf Kino habt.
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2: Diesmal mit einem Film, der mich im Kino richtig doll überrascht hat. Vorher gar nicht gewusst, dass es ihn überhaupt gibt und danach froh gewesen, ihn gesehen zu haben. I Swear. Das ist die Story von einem Teenager aus einer schottischen Kleinstadt, der eines Tages feststellt, irgendwas stimmt mit mir nicht.
3: Scheiße!
4: John!
3: Ey! Widerliche Scheiße! Ich kann nichts dafür!
4: Er hat mich heute blamiert!
5: Es wird alles wieder gut werden.
2: Auf einmal ist für den Jungen nichts mehr normal und irgendwann später die Diagnose.
6: Das heißt Tourette-Syndrom. Ich sag schlimme Dinge.
7: Kann man das heilen? Magst du noch was mitessen, John?
3: Fick dich, du Schlampe!
8: Tja, freut mich auch sehr.
6: Tut mir leid.
2: Damit er einen Umgang mit seiner Krankheit findet, bekommt er Unterstützung von einer Krankenschwester, die ihn fortan unter ihre Fittiche nimmt. Und so lernt John, der mittlerweile Ende 20 ist, doch irgendwie mit seinem Schicksal umzugehen.
9: Kannst du eine anständige Tasse Tee machen?
6: Oh ja, Tee kann ich.
3: Ich mach Wichse statt Milch rein.
6: Können Sie die Ticks und die Flüche ab?
9: Welche Ticks, welche Flüche?
2: Richtig toller Film, der übrigens auf einer echten Lebensgeschichte beruht. Absolut fantastisch gespielt. Da empfehle ich dir vor allem, dir das Ganze in Originalton anzusehen. Zu schauen, also in Englisch, mal super emotional, dann aber auch wieder ziemlich funny, ein ständiges Hin und Her, war ich über 2 Stunden komplett involviert. Viel hat da für mich zur Perfektion nicht gefehlt, nur zwischendrin ging es mir etwas zu sehr in die Misery-Porn-Richtung. Trotzdem, richtiges Brett. I Swear bekommt von mir 4,5 von 5 möglichen Sternen und kriegst da ab sofort im Kino.
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4: Euch einen schönen Sonntag. Der neue FDP-Chef Kubicki hat eine schärfere Tonart in den Bereichen Migration, Klima und Meinungsfreiheit angekündigt. In seiner Rede auf dem Parteitag in Berlin sagte der 74-Jährige, die Liberalen sollten offensiv Position beziehen und Gegenwind in Kauf nehmen. Man dürfe der AfD nicht die Debattenhoheit über reale Probleme überlassen, so Kubicki. Heute beschäftigen sich die Delegierten mit einem Leitantrag der Parteispitze. Darin wird gefordert, Bürokratie abzubauen, Subventionen zu kürzen, das Steuersystem zu vereinfachen und zur Atomenergie zurückzukehren. Tausende Studenten in Deutschland hatten sich zum kommenden Wintersemester auf mehr BAföG gefreut. Das wird wohl nichts, denn Bundesforschungsministerin Beer sagte den Funke-Zeitungen, dass sie nicht mehr damit rechne, dass die Reform tatsächlich kommt. Union und SPD hatten das im Koalitionsvertrag angekündigt. Wurfgeschosse, brennende Autos und Barrikaden. Heftige Auseinandersetzungen in Frankreich haben den Champions League-Triumph von Paris Saint-Germain überschattet. Der französische Innenminister erklärte, dass landesweit 416 Menschen festgenommen worden seien, 283 davon im Großraum Paris. Vermutlich steigt diese Zahl im Laufe des Tages.
5: Ganz besonders eskalierte die Lage rund um die Pariser Prachtstraße Champs-Élysées. Polizisten setzten Wurfgeschosse und Tränengas gegen Vermummte ein. Die setzten Autos in Brand, errichteten Barrikaden und schossen Feuerwerksraketen durch die Menschenmassen. Auch in vielen weiteren französischen Städten gab es Krawalle und Plünderungen. Die Szenen erinnerten an das vergangene Jahr. Auch da hatten die Pariser das Champions-League-Finale für sich entschieden. Die traurige Bilanz der anschließenden Krawalle, 2 Tote, knapp 200 Verletzte, mehr als 550 Festnahmen und rund 700 Brände. Ursula Winkler, Antenne Thüringen, Nachrichtenredaktion.
4: Am Freitagmorgen ist ein Motorradfahrer in Kranichfeld bei einem Unfall schwer verletzt worden. Der 34-Jährige wurde von einem Autofahrer übersehen. Durch den Zusammenstoß stürzte der Motorradfahrer. Er liegt jetzt im Klinikum Erfurt. Das Motorrad, Totalschaden. Am Auto entstand ein Schaden in Höhe von 5.000 Euro. Das hat gestern leider nicht geklappt. 50 Fallschirmspringerinnen und Fallschirmspringer wollten am Samstagnachmittag beim Flugplatzfest in Altenburg-Nobitz in Ostthüringen einen Rekord aufstellen. Gleichzeitig wollten sie aus historischen Doppeldeckerflugzeugen springen. Leider sprangen zu wenige. Heute soll es einen neuen Versuch aus 2000 Metern Höhe geben.
6: Ja, und da drücken wir doch natürlich schon mal kräftig die Daumen. Schönen Sonntagmittag. Wir schauen aufs Wetter hier auf Antenne Thüringen. Da ist Sonne mit dabei heute. Allerdings gibt es auch Wolken und teilweise noch Schauer und Gewitter. Wir haben immer noch eine Unwetterwarnung vom Deutschen Wetterdienst. Noch circa eine halbe Stunde warnt der vor starken Gewittern im Kreis Greiz, im Kreis Saalfeld-Rudolstadt sowie in Gera. Am Nachmittag und am Abend dann auch immer noch Schauer oder Gewitter durchaus mal möglich. Wie geht's weiter? Morgen ziemlich wechselhaft dann zum Start in die neue Woche. Mal Sonne, mal Wolken. Ab dem Mittag auch wieder Schauer oder Gewitter. Und es ist kühler dann als heute. 19 bis 22 Grad. Auch der Dienstag weiterhin wechselhaft.
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6: Kurz nach 12, Antenne Thüringen, der schnellste Verkehrsservice. Da haben wir nichts für euch. Keine Staus, keine Unfälle zur Stunde, so soll das bleiben. Aber ein Panzerblitzer steht in Gispersleben vorm Bahnübergang. Da gilt Tempo 30, hat Marco reingemeldet. Dankeschön dafür. Ja, wenn ihr auch was gesehen habt, macht's wie Marco. Eine Nummer für alles, WhatsApp, Verkehr und mehr. Die 0800 3x5 2550. Dankeschön.
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6: Und für alle, die so wie ich wahnsinnig gerne essen, ist so ein Sonntag wirklich ein absoluter Feiertag, oder? Brunchen ist sowas von geil. Dann jetzt natürlich auch der Sonntagsbraten. Kuchen später am Nachmittag. Und jetzt im Frühsommer natürlich auch gerne mal den Grill anschmeißen. Also lasst es euch schmecken. Wir servieren dazu einfach die beste Musik. Einen schönen Sonntagmittag. Jetzt mit Kygo, Khalid und Griffin.

0: Miley Cyrus. Jaded. Für euren Sonntagmittag. Genießt euer Wochenende. Antenne Thüringen. Und eine kleine Idee kann manchmal größer werden, als wir denken. Die Firma Becherer Karl Scherf, Steuerberater aus Thüringen, hatte da eine super Idee. Für ihre Mitarbeiter hat die Firma einen Sozialfonds eingerichtet. Sollte ein Mitarbeiter in eine finanzielle Notlage geraten, hilft der Fonds sofort. Zum Glück hat im letzten Jahr keiner der Kollegen den Fonds in Anspruch genommen. Deshalb konnten die Mitarbeiter entscheiden, was mit dem Guthaben von 6.000 Euro passiert. Und alle sind sich schnell einig gewesen, die 6.000 Euro sollen an den Thüringer Hilfsfonds gehen. Der kümmert sich um Thüringer, die unverschuldet in eine finanzielle Notsituation geraten sind. Die Firma hatte auch schon im letzten Jahr den Fondsbetrag gespendet. Mitarbeiterin Susi hatte sogar eine ganz persönliche Geschichte dazu.
1: Ich war letztes Jahr ganz stolz, weil in meinem Privatleben habe ich einen Bezug zu dem Ort Trognitz und habe auch gesehen mit diesem Brand, was da gewesen ist, und habe mich sehr gefreut, dass der Thüringer Hilfsfonds da sofort eingestiegen ist und habe für mich gedacht, auch ein Stück haben wir was dazu beigetragen. Also ich finde das super, weil das eben für uns auch so nah ist alles, gell? Also wir leben ja auch in Thüringen.
0: Jede einzelne Spende zählt, jeder Euro. Übrigens lässt sich mit einer Spendenquittung auch bei der Steuererklärung punkten, verrät uns Anne.
2: Die Spende an sich kann ich natürlich im Unternehmen als Betriebsausgabe geltend machen oder als Privatperson im Rahmen meiner Einkommensteuererklärung. Und das wirkt sich dann steuermindernd für denjenigen aus, der das spendet. Ihr bekommt dann vom Thüringer Hilfsfonds eine Spendenquittung und die reicht ihr dann mit eurer Steuererklärung beim Finanzamt ein und dann wirkt sich steuermindernd aus.
0: Ja, das ist doch schon mal klasse. Wir sagen danke, weil das ist auch klasse, an die Firma Becherer Karl Scherf, Steuerberater hier aus Thüringen, für die 6.000 Euro Spende. Der Thüringer Hilfsfonds kann nur helfen, wenn ihr mithelft. Auch viele kleine Spenden machen viel möglich. Mit PayPal geht das Ganze ganz schnell. Alle Infos findet ihr bei uns im Netz auf 3xw.antennethüringen.de.

0: schönen Sonntagmittag mit Lost Frequencies. Reality auf Antenne Thüringen. Und gleich einfach die beste Musik von Udo Lindenberg.
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0: Zusammen mit Apache 207 war das ja ein Riesending. Der Komet gleich bei uns. Udo ja vor kurzem 80 geworden. Im Moment ist er im Krankenhaus. Eine Gastritis zwingt ihn zu einer etwas längeren Auszeit. Wir wünschen natürlich gute Besserung und hören ihn gleich hier am Sonntagmittag auf Antenne Thüringen.
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Croatia. Und sometimes für euren Sonntagmittag gleich wird's 12:30. Wir schauen aufs Wochenendwetter, aufs Sonntagswetter hier auf Antenne Thüringen. Sonne ist heute mit dabei, aber auch viele Wolken. Immer wieder scheppert es teilweise ganz schön kräftig. Schauer und Gewitter sind da im Freistaat immer noch möglich. Der Deutsche Wetterdienst warnt zur Stunde auch noch vor starken Gewittern im Saale-Orla-Kreis, im Kreis Altenburger Land, im Kreis Kreiz, im Kreis Saalfeld-Rudolstadt und auch in Gera. Auch am Nachmittag übrigens dann immer wieder mal Schauer oder auch teilweise kräftige Gewitter heute möglich. Und auch entsprechend unterschiedlich die Temperaturen. In Steinfeld zum Beispiel 23 Grad, da relativ warm. 20 in Oldesleben, nur 16 Grad in Schmalenbuche. Wie geht's in die neue Woche? Morgen am Montag mit Sonne und Wolken und ab dem Mittag dann auch wieder teilweise mit Schauern oder auch mit Gewittern. Und deutlich kühler, 19 bis 22 Grad, dann die Temperaturen. Antenne Thüringen, der schnellste Verkehrsservice. Da haben wir nichts. Kommt überall gut und ohne Probleme durch. Das wünsche ich euch auf jeden Fall. Aber ein Panzerblitzer, der steht in Gispersleben vorm Bahnübergang in der 30er-Zone, hat uns Marco reingemeldet. Danke dafür. Macht's gerne genauso. Eine Nummer für alles. WhatsApp, Verkehr und mehr. Die 0800 3x5 2550. Danke euch und gute Fahrt.

0: Phil Collins auf Antenne Thüringen am Sonntagmittag. Something happened on the way to heaven. Und was passiert bei uns? Wir spielen euch einfach die beste neue Musik gleich unter anderem. Alle Farben zusammen mit René Miller, Body Talk und dazu Clock Clock. Und Adoya. Lässig und cool und gut gelaunt geht's durch euren Sonntagmittag mit Antenne Thüringen.
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0: Schönen Sonntag mit Antenne Thüringen. 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
4: Euch einen schönen Sonntag. Seit dem Vormittag diskutieren mehr als 600 Delegierte auf dem FDP-Parteitag in Berlin über einen Leitantrag des Vorstands. Nach der Wahl von Wolfgang Kubicki zum Bundesvorsitzenden will man jetzt wichtige inhaltliche Weichen stellen. Es sollen Impulse für die Wirtschaft her. Unter anderem wollen die Liberalen die sogenannte Steuerprogression durch einen Vierstufentarif ersetzen, bei einem Höchststeuersatz von 42%. Außerdem soll die Lohnfortzahlung bei Krankheit eines Arbeitnehmers erst nach 2 Tagen greifen. Außerdem sollen nach dem Willen des FDP-Vorstands 100 der mehr als 900 Bundesbehörden abgeschafft oder zusammengelegt werden. Bei einem Zusammenstoß mit einem Auto ist ein 57-Jähriger in Suhl ums Leben gekommen. Das teilte die Polizei mit. Der Mann war mit einem sogenannten Handbike unterwegs, ein Fahrrad für Menschen mit Beineinschränkungen, das über Handkurbeln mit den Händen beschleunigt oder gebremst wird. Aus bisher ungeklärter Ursache sei der Mann am Freitagnachmittag frontal mit einem entgegenkommenden Fahrzeug zusammengestoßen. Durch den Aufprall wurde der 57-Jährige schwer verletzt und von den Rettungskräften vor Ort reanimiert. Kurze Zeit später starb der Mann im Krankenhaus. Der 53-jährige Autofahrer blieb unverletzt. Eine Sekunde nicht aufgepasst. Bei einem Unfall auf der Landstraße bei Aumer-Weidertal im Landkreis Greiz sind 3 Personen verletzt worden, darunter auch ein 1-jähriges Kind. Die Polizei geht von einem Sekundenschlaf des 20-jährigen Fahrers aus. Demnach ist das Auto in einer Rechtskurve von der Straße abgekommen, durch einen Straßengraben gefahren, gegen einen Zaun geprallt und an einem Baum zum Stehen gekommen. Das Auto Schrott. Es musste abgeschleppt werden. Gegen den Fahrer wird wegen Gefährdung des Straßenverkehrs und fahrlässiger Körperverletzung ermittelt. Wurfgeschosse, brennende Autos und Barrikaden. Heftige Auseinandersetzungen in Frankreich haben den Champions-League-Triumph von Paris Saint-Germain überschattet. Der französische Innenminister erklärte, dass landesweit 416 Menschen festgenommen worden seien, 283 davon im Großraum Paris. Vermutlich steigt diese Zahl noch im Laufe des Tages.
5: Ganz besonders eskalierte die Lage rund um die Pariser Prachtstraße Champs-Élysées. Polizisten setzten Wurfgeschosse und Tränengas gegen Vermummte ein. Die setzten Autos in Brand, errichteten Barrikaden und schossen Feuerwerksraketen durch die Menschenmassen. Auch in vielen weiteren französischen Städten gab es Krawalle und Plünderungen. Die Szenen erinnerten an das vergangene Jahr. Auch da hatten die Pariser das Champions-League-Finale für sich entschieden. Die traurige Bilanz der anschließenden Krawalle: 2 Tote, knapp 200 Verletzte, mehr als 550 Festnahmen und rund 700 Brände. Ursula Winkler, Antenne Thüringen, Nachrichtenredaktion.
6: Und jetzt euer Sonntagswetter auf Antenne Thüringen. Das ist heute ziemlich wechselhaft. Da ist alles mit dabei. Sonne auf der einen Seite, aber auch viele Wolken. Immer wieder teilweise kräftige Schauer oder auch Gewitter. Und da gibt es immer noch vom Deutschen Wetterdienst die Warnung vor starken Gewittern. Noch eine gute halbe Stunde für den Saale-Orla-Kreis, den Kreis Altenburger Land, den Kreis Greiz, den Kreis Saalfeld-Rudolstadt und auch für Gera. Auch später dann am Nachmittag und am Abend immer wieder teilweise Schauer oder Gewitter mit dabei. Im Moment 22 Grad gemessen in Bad Langensalza, 21 bei euch in Kiesling und 22 Grad sind es schon auch in Meiningen. Wie geht's weiter in der neuen Woche? Wechselhaft, mal Sonne, mal Wolken morgen am Montag, ab dem Mittag dann die nächsten Schauer und Gewitter im Anmarsch und es ist deutlich kühler, 19 bis nur noch 22 Grad.
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6: 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Wir schauen auf die A4 Richtung Frankfurt. Vorsicht auf Höhe Wüstenbrand, da ein Unfall passiert und die rechte Spur im Moment blockiert. Und die A9 Richtung München zwischen Dreußig und Eisenberg, Stau dort vor der Baustelle. Gute Nerven, generell eine gute Fahrt und nicht zu schnell fahren. Ein Panzerblitzer steht in Gispersleben vom Bahnübergang in der 30er-Zone. Noch einer auf der A4 Richtung Dresden, kurz vor der Abfahrt Rüdersdorf. Und dann zum Beispiel auch noch einer aufgebaut auf der B281 Reichmannsdorf von Saalfeld kommend. Ihr habt noch mehr gesehen. Eine Nummer für alles. WhatsApp, Verkehr und mehr. Die 0800 3x5 2550. Danke euch.
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6: Großartig. Comeback-Stimmung, Open-Air-Feeling und tausende Fans, die seit Wochen darauf gewartet haben, dass es endlich losgeht. Das Unheilig-Konzert gestern im Stadion in Jena. Wie die Stimmung gewesen ist und wie es euch vor allem gefallen hat, hören wir gleich. Jetzt aber erstmal einfach die beste Musik von einem Mann, der genau wie der Graf für absolutes Gänsehaut-Feeling sorgt mit seiner Stimme. Hier ist Alex Warren und Fever Dream.

0: 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Schönen Sonntagmittag mit Antenne Thüringen. Heute der 31. Mai, heißt, der Mai ist fast vorbei. Morgen der 1. Juni, meteorologischer Sommeranfang. Der Open-Air-Sommer, der hat aber gestern schon angefangen. Mit einem wunderbaren, mit dem einzigen unheilig Open-Air bei uns im Freistaat. Gestern Abend im Stadion in Jena.
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0: Das große Comeback nach fast einem Jahrzehnt Pause.

0: Gänsehaut pur und auch ihr seid sowas von begeistert, dass der Graf wieder da ist. So viele Nachrichten kommen seit gestern Abend über alle Kanäle rein, zum Beispiel per Mail. Cindy aus Eisenberg schreibt: Liebes Antenne Thüringen Team, ich war gestern in Jena zum Unheilig-Konzert und wollte einfach mal Danke sagen, wie toll das alles organisiert war. Es war mega, mega schön. Tausend Dank dafür, ihr seid eben die Besten. Ich höre euch immer und dadurch bin ich auch zu den Karten gekommen. Anja hat geschrieben per WhatsApp an die 0800 3x die 52550. Mega Konzert. Oder Katrin, danke für den tollen Abend. Es war wunderschön. Und das war es wirklich. Jede Menge Eindrücke von gestern gibt's auf der Antenne Thüringen Facebook- und Insta-Seite. Unter anderem natürlich dann auch vom großen Gänsehautfinale, als der Graf diesen Hit hier gesungen hat.
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0: Es war ein Mega-Abend, das Unheilig Open Air bei uns im Freistaat.
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0: One Republic auf Antenne Thüringen und Stop and Stare. Wir stoppen hier gar nichts, wir machen weiter. Gleich unter anderem zur Einstimmung auf den Sommer, morgen ja 1. Juni, meteorologischer Sommeranfang, Cruel Summer von Taylor Swift, gleich in der Sonntagsplaylist von Antenne Thüringen.
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0: Sommerfeeling für euren Sonntagnachmittag auf Antenne Thüringen. Ja, und das Wetter heute, teilweise gibt's da Sommerfeeling, teilweise ist es doch auch recht ungemütlich. Es ist vor allem ziemlich schwül heute draußen. 22 Grad gemessen in Kindelbrück, in Worbis auch 22 Grad, in Pößneck, da sind wir bei 23. Sonne ist mit dabei heute Nachmittag, aber auch immer wieder eben teilweise kräftige Schauer und auch Gewitter. Wir hatten ja doch schon am Vormittag einige Unwetterwarnungen vom Deutschen Wetterdienst. Wie geht's weiter? Morgen dann am Montag auch etwas wechselhafter. Sonne, Wolken, immer wieder Schauer oder Gewitter. Und es wird kühler sein morgen, nur noch 19 bis 22 Grad. Einen schönen Nachmittag auf die Straßen. 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Wir schauen auf die A4 Richtung Frankfurt. Zwischen Limbach, Oberfrohna und Wüstenbrand. Unfall und die Autobahn leider Richtung Frankfurt komplett gesperrt worden. Dann die A9 Richtung München zwischen Treusig und Eisenberg. Stau vor der Baustelle. Und außerdem jetzt auch noch in diesem Bereich ein Unfall mit gleich mehreren Fahrzeugen auf der linken Spur passiert. Und die A71 Richtung Schweinfurt beim Dreieck-Werntal in der Überfahrt zur A70 Richtung Bamberg. Vorsicht, da eine ungesicherte Unfallstelle. Und da brauchen wir dringend jetzt auch die Rettungsgasse. Ein Panzerblitzer steht heute in Gispersleben vorm Bahnübergang bei Tempo 30. Marco hat das durchgegeben. Dankeschön dafür. Also nicht ich, ein anderer Marco. Macht's wie Marco. Wenn ihr auch noch was gesehen habt, eine Nummer für alles. WhatsApp, Verkehr und mehr. Die 0800 3x die 5 2550. Dankeschön, kommt gut an.
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0: Das bin ich. Ich wünsche euch einen guten Start in den Sonntagnachmittag.

0: Toby Romeo und You Not Us, What It Feels Like auf Antenne Thüringen. Ich hoffe, ihr fühlt euch gut an diesem Sonntag. Macht euch eine schöne Zeit. Wir sind gerne an eurer Seite, unterwegs im Auto, beim Arbeiten in der Wochenendschicht, aber natürlich auch beim Faulenzen zu Hause, gleich mit Miles Smith und Niall Horan oder auch mit diesem Hit hier. Materia und die lila Wolken. Heute gibt es teilweise dunkle Wolken am Nachmittag, teilweise noch Gewitter mit dabei und die lila Wolken gleich aus dem Radio. Schönen Sonntag.
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0: Stupid Love, Lady Gaga am Sonntagnachmittag. Ja, und so ein bisschen Gaga ist das auch gewesen, was da in dieser Woche passiert ist bei uns im Freistaat. Habt ihr bestimmt mitbekommen, oder? In Amt Wachsenburg. Da hat es einen Weltrekordversuch gegeben in dieser Woche. Und zwar wollten 1000 Menschen gleichzeitig einen Purzelbaum machen. Der Max aus dem Antenne Thüringen-Team ist live dabei gewesen.
1: 4 Schritte gab's, Arme hoch, ready machen. Purzelbaum, aufstehen, Arme wieder hoch. Leider hat's aber nicht gereicht für den Weltrekord. Ah, hier gibt es keine traurigen Gesichter. Alle haben ein Lächeln auf den Lippen. Die Stimmung ist super. Und ich habe tatsächlich auch den Bürgermeister von Ichtershausen noch ans Mikrofon bekommen, den Herrn Schiffer. Und der hat mir und allen anderen, die heute hier waren, versprochen, es wird einen zweiten Weltrekordsversuch geben im Synchron-Purzelbaumen. Das Ganze machen wir nächstes Jahr. Können wir uns also schon tierisch drauf freuen.
0: Ja, und wer mich kennt, weiß, ich bin ja eigentlich die Unsportlichkeit in Person. Ja, stelle mich da wirklich total doof an, auch in Sachen Purzelbaum. Aber ganz ehrlich, ja, wer weiß, vielleicht mache ich auch mit. Ja, wenn ich meinen inneren Schweinehund überwinden kann, dann purzle ich beim nächsten Weltrekordversuch einfach auch mit. Dann im nächsten Jahr. Schönen Sonntag. Jetzt mit Bryan Adams und Heaven.

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3: Euch einen schönen Sonntag. Seit dem Vormittag diskutieren mehr als 600 Delegierte auf dem FDP-Parteitag in Berlin über einen Leitantrag des Vorstands. Nach der Wahl von Wolfgang Kubicki zum Bundesvorsitzenden will man jetzt wichtige inhaltliche Weichen stellen. Es sollen Impulse für die Wirtschaft her. Unter anderem wollen die Liberalen die sogenannte Steuerprogression durch einen 4-Stufen-Tarif ersetzen, bei einem Höchststeuersatz von 42%. Außerdem soll die Lohnfortzahlung bei Krankheit eines Arbeitnehmers erst nach 2 Tagen greifen. Außerdem sollen nach dem Willen des FDP-Vorstands 100 der mehr als 900 Bundesbehörden abgeschafft oder zusammengelegt werden. Die SPD-Fraktion hält an den BAföG-Reformplänen fest und ärgert sich über die Aussagen von Bundesforschungsministerin Dorothee Bär. Deren Äußerungen seien schlicht falsch und nicht zutreffend, sagt Vize-Fraktionschefin Esther. Bär hätte bei einem Interview bei den Funke-Zeitungen nicht mehr mit der Reform gerechnet.
4: Forschungsministerin Bär hatte im Zeitungsinterview gesagt, sie habe gehört, dass die Regierungsfraktionen die BAföG-Reform nicht mehr unterstützen würden. Ganz anders als die CSU-Politikerin klingt nun aber der Ton aus der SPD-Fraktion. Die Koalitionsfraktionen hätten sich gemeinsam auf eine BAföG-Reform verständigt, auf Basis des Koalitionsvertrags. Die Verwunderung über das Vorgehen der Ministerin ist groß. Den Plänen nach soll in einem ersten Schritt ab dem Wintersemester die im BAföG enthaltene Wohnkostenpauschale für Studierende um 60 Euro monatlich angehoben werden. Ursula Winkler, Antenne Thüringen, Nachrichtenredaktion.
3: Bei einem Zusammenstoß mit einem Auto ist ein 57-Jähriger in Suhl ums Leben gekommen. Das teilte die Polizei erst heute mit. Der Mann war mit einem sogenannten Handbike unterwegs, ein Fahrrad für Menschen mit Beineinschränkungen, das über Handkurbeln mit den Händen beschleunigt und gebremst wird. Aus bisher ungeklärter Ursache sei der Mann am Freitagnachmittag frontal mit einem entgegenkommenden Fahrzeug zusammengestoßen. Durch den Aufprall wurde der 57-Jährige schwer verletzt und von den Rettungskräften vor Ort reanimiert. Kurze Zeit später starb der Mann im Krankenhaus. Der 53-jährige Autofahrer blieb unverletzt.
5: Mitfiebern zur Fußball-WM. Thüringen unterstützt Vereine und gemeinnützige Organisationen beim Public Viewing. Für eine unkomplizierte Organisation greife der GEMA-Pauschalvertrag des Landes, so die Staatskanzlei. Kleinere gemeinnützige Organisationen können damit die GEMA-Gebühren für Public Viewing-Angebote übernehmen lassen, hieß es. Voraussetzung ist, dass kein Eintritt verlangt wird und die Veranstaltungsfläche nicht größer als 500 Quadratmeter ist. Die jeweilige Veranstaltung muss über das GEMA-Online-Portal angemeldet werden.
6: Und jetzt das Sonntagnachmittagswetter auf Antenne Thüringen. Da ist auf jeden Fall auch wieder Sonne mit dabei. Allerdings auch immer wieder mal Schauer oder Gewitter. Heute den ganzen Tag doch recht unberechenbar, das Wetter. Im Moment haben wir 24 Grad. Wirklich angenehm die Temperatur in Bad Tennstedt. 22 Grad sind es in Leinefelde-Worbis. 21 Grad aktuell auf dem Thermometer in Weida. Wie geht's weiter? Also weiter morgen dann. Wechselhaft zum Start in die neue Woche. Mal Sonne, mal Wolken. Ab dem Mittag wieder Schauer, teilweise Gewitter und kühler als heute. 19 bis 22 Grad dann.
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6: Antenne Thüringen, der schnellste Verkehrsservice. Wir schauen auf die A4 Richtung Frankfurt zwischen Limbach, Oberfrohna und Wüstenbrand. Ein Unfall passiert und die Autobahn da komplett gesperrt. Dann die A9 Richtung München zwischen Treusig und Eisenbergen. Unfall mit mehreren Fahrzeugen auf der linken Spur. Und außerdem Stau dort in diesem Bereich vor der Baustelle. Zusätzlich kommt der noch obendrauf dazu. Und die A71 Richtung Schweinfurt beim Dreieck-Werntal in der Überfahrt zur A70 Richtung Bamberg. Vorsicht, da auch ein Unfall passiert und wir brauchen hier die Rettungsgasse. Wo wird geblitzt heute Nachmittag? Sagt gerne Bescheid. Eine Nummer für alles. WhatsApp, Verkehr und mehr. Eben auch die Blitzer an die 0800. 3x5 2550. Dankeschön und gute Fahrt.
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6: Hi zusammen, und nach dem Mittagessen und vorm Kuchen später möglichst wenig bewegen, oder? Also eigentlich ja schon, aber das Sofa ist Sofa lockend. Meinen Segen habt ihr. Also ab mit euch auf die Couch und einfach die beste Musik genießen. Los geht's mit Nico Santos und diesem Gute-Laune-Booster All Time High. 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

Oh, macht der Sonntag Spaß mit Hansen und Bob. Was für ein geiler Ohrwurm, der macht vor allem laut richtig Bock. Was glaubt ihr, wie ich hier gerade die Studioboxen von Antenne Thüringen aufgedreht habe? Und ich mache auch nicht leiser jetzt, weil auch das ist ein absoluter Feel-Good-Booster. Schönen Sonntagnachmittag, jetzt mit Kato featuring Jon und Turn the Lights Off. Einfach die beste Musik gibt's hier auf Antenne Thüringen.

0: uns nicht mehr. Dann sind Sommerferien bei uns im Freistaat. 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Also wir schon, weil...
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0: Mit Robbie Williams wird es genau 2:30 am Sonntagnachmittag.
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2: Euch einen schönen Sonntag. Seit dem Vormittag diskutieren mehr als 600 Delegierte auf dem FDP-Parteitag in Berlin über einen Leitantrag des Vorstands. Nach der Wahl von Wolfgang Kubicki zum Bundesvorsitzenden will man jetzt wichtige inhaltliche Weichen stellen. Es sollen Impulse für die Wirtschaft her. Unter anderem wollen die Liberalen die sogenannte Steuerprogression durch einen 4-Stufen-Tarif ersetzen, bei einem Höchststeuersatz von 42%. Außerdem soll die Lohnfortzahlung bei Krankheit eines Arbeitnehmers erst nach 2 Tagen greifen. Außerdem sollen nach dem Willen des FDP-Vorstands 100 der mehr als 900 Bundesbehörden abgeschafft oder zusammengelegt werden. Bei einem Zusammenstoß mit einem Auto ist ein 57-Jähriger in Suhl ums Leben gekommen. Das teilte die Polizei erst heute mit. Der Mann war mit einem sogenannten Handbike unterwegs, ein Fahrrad für Menschen mit Beineinschränkungen, das über Handkurbeln mit den Händen beschleunigt und gebremst wird. Aus bisher ungeklärter Ursache sei der Mann am Freitagnachmittag frontal mit einem entgegenkommenden Fahrzeug zusammengestoßen. Durch den Aufprall wurde der 57-Jährige schwer verletzt und von den Rettungskräften vor Ort reanimiert. Kurze Zeit später starb der Mann im Krankenhaus. Der 53-jährige Autofahrer blieb unverletzt. Mitfiebern zur Fußball-WM. Thüringen unterstützt Vereine und gemeinnützige Organisationen beim Public Viewing. Für eine unkomplizierte Organisation greife der GEMA-Pauschalvertrag des Landes, so die Staatskanzlei. Kleinere gemeinnützige Organisationen können damit die GEMA-Gebühren für Public Viewing-Angebote übernehmen lassen, hieß es. Voraussetzung ist, dass kein Eintritt verlangt wird und die Veranstaltungsfläche nicht größer als 500 Quadratmeter ist. Die jeweilige Veranstaltung muss über das GEMA-Online-Portal angemeldet werden.
3: Danke dir, Christian. Kurz nach 2:30 am Sonntagnachmittag. Wir schauen aufs Wetter hier auf Antenne Thüringen. Sonne mit dabei, Wolken sind mit dabei, teilweise auch wieder Schauer und Gewitter. Ja, da ist heute, da kann es ganz schnell mal gehen, ne? Im einen Moment ist die Sonne noch da, kurz danach schüttelt es wie aus Eimern und dann wieder genau andersrum. So ist das zum Start Richtung Sommer bei uns im Freistaat. 22 Grad sind es zur Stunde in Bad Berka, 21 in Gößnitz auf dem Thermometer, 22 Grad haben wir heute Nachmittag auch in Hildburghausen. Und hier geht's weiter in der neuen Woche, auch erstmal wechselhaft. Wolken, Sonne, immer wieder Regen oder Gewitter möglich. Und kühler morgen am Montag, 19 bis 22 Grad. Der Dienstag auch noch wechselhaft, dann aber schon wieder wärmer. Antenne Thüringen, der schnellste Verkehrsservice. Wir schauen auf die A4 Richtung Frankfurt. Die Autobahn ist zwischen Limbach-Oberfrohna und Wüstenbrand immer noch nach einem Unfall komplett gesperrt. Dann die A9 Richtung München zwischen Dreusig und Eisenberg. Unfall mit mehreren Fahrzeugen auf der linken Spur. Außerdem Stau dort noch zusätzlich vor der Baustelle. Und die A71 Richtung Schweinfurt beim Dreieck Werntal in der Überfahrt zur A70 Richtung Bamberg. Vorsicht, eine ungesicherte Unfallstelle. Wir brauchen hier auch nach wie vor die Rettungsgasse. Wenn ihr noch was gesehen habt heute Nachmittag, wir sind für euch da. Eine Nummer für alle. WhatsApp, Verkehr und mehr, die 0800 3x5 2550. Besten Dank.
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3: Ich freue mich, dass auch ihr hier seid. Einen schönen Nachmittag.

0: Antenne Thüringen läuft bei euch am Sonntagnachmittag und deshalb auch gleich einfach die beste Musik von Purple Disco Machine. Zusammen mit Duke Dumont und Nothing But Thieves, Something On My Mind und Wir Sind Helden sind am Start. Richtig geil. Nur ein Wort. Nur für euch gleich auf Antenne Thüringen. Schönen Sonntag.
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0: Harry Styles, American Girls. Einfach die beste neue Musik auf Antenne Thüringen. Seid ihr eigentlich eher Team Freibad oder Team Badesee im Sommer? Also wenn Team See, dann ist das garantiert die schönste Nachricht der Woche für euch. Der Bergsee Ratscha im Landkreis Hildburghausen, der hat wieder Wasser. Das ist ja letztes Jahr ganz anders gewesen. Wegen Bauarbeiten an der Staumauer hat es keine Abkühlung gegeben. Thomas Hahn, der den Campingplatz dort betreibt, hat unserem Thüringen-Reporter Andreas Heidenreich erzählt, was für eine schwere Zeit das gewesen ist.
1: Es ist erstmal ganz schwer, wenn man einen Campingplatz mit Badebetrieb hat. Und der Badebetrieb kann nicht stattfinden, weil das ganze Jahr der See leer ist. Das war also auch für den Kopf schwierig. Ich bin dann meistens zweimal die Woche an die Talsperre in Hoschbach gelaufen und habe mich dort einfach auf den Baumstamm gesetzt und habe eine Viertelstunde aufs Wasser geschaut. Und genau das habe ich dieses Jahr hier ab dem 1. Mai gemacht. Das Wasser ist gestiegen, ich habe eine Bank mir hingestellt, habe mich hingesetzt und habe einfach aufs Wasser geschaut. Und dann war der Kopf wieder klar.
2: Was ist die Temperatur denn aktuell?
1: Ich schätze zwischen 14 und 16 Grad.
2: Perfekt.
1: Sehr angenehm.
0: Ja, und es wird sicher noch ein bisschen wärmer in den nächsten Wochen. Das Wasser im Bergsee Ratscha ist wieder da. Abkühlung an heißen Tagen in diesem Sommer. Also garantiert. 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

0: Hallo, ganz kurz, was meint ihr? Die beiden hier auf dem Foto, wer von denen kann besser singen?
1: Ich weiß nicht, er sieht mir auch ein bisschen so aus wie aus so einer Boyband vielleicht, ja.
2: Ich glaube, wenn er mit seinen Freunden ist, kann er singen.
3: Ein bisschen angetrunken.
2: Aber nicht gut.
4: Ich würde sagen, sie, einfach weil sie halt ein bisschen sanfter wirkt und auch vielleicht von der Stimme dann her auch ein bisschen sanfter ist.
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9: Euch einen schönen Sonntag. Nach einer Kampfabstimmung um den FDP-Parteivorsitz haben sich die Wogen wieder geglättet. Der neu gewählte Parteichef Kubicki warnte seine unterlegene Konkurrentin Strack-Zimmermann davor, die Partei mit ständiger Kritik an der neuen Führung zu spalten. In einem Interview mit der Bild-Zeitung sagte Kubicki: Marie-Agnes, du hast nur 40% und jetzt weißt du, wo der Hammer hängt. Heute beschäftigen sich die Delegierten mit einem Leitantrag der Parteispitze. Darin wird gefordert, Bürokratie abzubauen, Subventionen zu kürzen, das Steuersystem zu vereinfachen und zur Atomenergie zurückzukehren. Die SPD-Fraktion hält an den BAföG-Reformplänen fest und ärgert sich über die Aussagen von Bundesforschungsministerin Dorothee Bär. Deren Äußerungen seien schlicht falsch und nicht zutreffend, sagt Vize-Fraktionschefin Esther. Bär hätte bei einem Interview bei den Funke-Zeitungen nicht mehr mit der Reform gerechnet.
10: Forschungsministerin Bär hatte im Zeitungsinterview gesagt, sie habe gehört, dass die Regierungsfraktionen die BAföG-Reform nicht mehr unterstützen würden. Ganz anders als die CSU-Politikerin klingt nun aber der Ton aus der SPD-Fraktion. Die Koalitionsfraktionen hätten sich gemeinsam auf eine BAföG-Reform verständigt, auf Basis des Koalitionsvertrags. Die Verwunderung über das Vorgehen der Ministerin ist groß. Den Plänen nach soll in einem ersten Schritt ab dem Wintersemester die im BAföG enthaltene Wohnkostenpauschale für Studierende um 60 Euro monatlich angehoben werden. Ursula Winkler, Antenne Thüringen, Nachrichtenredaktion.
9: Die Brombeer-Koalition will mit einer Reform Regeln und Vorschriften entschlacken. Dafür hat man das Entlastungsgesetz zum Abbau von Bürokratie nachgeschärft. Es sei einem Änderungsantrag zentrale Hinweise auf der Anhörung aufgegriffen worden, so die Koalitionsparteien. Ziel sei weiterhin weniger unnötige Bürokratie, schnellere Verfahren und mehr Handlungsspielraum für Kommunen, Bürger und Unternehmen, hieß es. Fast 190 Verbände, Institutionen und Fachleute wurden schriftlich einbezogen. Außerdem kamen unter anderem Kommunalverbände, Gewerkschaften, Rechnungshof und Steuerzahlerbund zu Wort. In der Nacht von Freitag auf Samstag hat die Polizei in Meiningen einen Autofahrer angehalten und kontrolliert. Der 45-Jährige roch stark nach Alkohol. Ein Test ergab 2,2 Promille. Seinen Führerschein hat der Mann los. Außerdem hat er ein Verfahren wegen Trunkenheit im Straßenverkehr am Hals. Der Autofahrer wurde ins Klinikum Meiningen gebracht.
11: Und jetzt euer Wochenendwetter, euer Sonntagnachmittagswetter auf Antenne Thüringen. Sonnenschein heute, Wolken, teilweise wieder Schauer und Gewitter, die kann es den ganzen Tag heute im Freistaat geben. Und es ist trotzdem ziemlich angenehm jetzt draußen in Sachen Temperaturen. 24 Grad in Bad Sulza, 23 in Heilbad Heiligenstadt, 22 Grad in Steinach. Und noch angenehmer dann, wenn es schon mal gescheppert hat, wenn schon mal ein Gewitter da war. Na, weil dann ist die Luft einfach auch wieder frischer und können wir besser durchatmen, dann nicht ganz so schwül draußen. Wie geht's weiter in der neuen Woche? Auch erstmal wechselhaft. Morgen am Montag Sonne, Wolken, ab dem Mittag wieder Schauer und Gewitter, dazu kühler, 19 bis 22 Grad. Und auch der Dienstag weiterhin wechselhaft, dann aber wieder wärmer.
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11: Schönen Nachmittag, Antenne Thüringen, der schnellste Verkehrsservice. Wir schauen auf die A4 Richtung Frankfurt. Die Autobahn ist immer noch zwischen Limbach-Oberfrohna und Wüstenbrand nach dem Unfall komplett gesperrt. Dann die A9 Richtung München zwischen Dreusing und Eisenberg. Unfall mit mehreren Fahrzeugen auf der linken Spur. Deshalb schon mal Stau und dann nochmal Stau in diesem Bereich vor der Baustelle. Und die A71 Richtung Schweinfurt beim Dreieck Werntal in der Überfahrt zur A70 Richtung Bamberg. Vorsicht, auch da Behinderungen nach dem Unfall. Wir brauchen nach wie vor auch die Rettungsgasse. Gute und sichere Fahrt euch durchs Wochenende. Wenn noch was fehlt, dann sagt einfach Bescheid. Eine Nummer für alles. WhatsApp, Verkehr und mehr. Die 0800 3x5 2550. Danke euch.
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11: Und schönen Sonntag. Die einen ganz gechillt unterwegs und die anderen fleißig. Gibt ja auch viele, die am Wochenende die Stellung halten. Danke für euren Einsatz. Vor allem auch mal danke an alle in den Eisdielen bei uns im Freistaat, die uns auch heute mit der leckeren Erfrischung versorgen. Ich hätte jetzt Bock zum Beispiel auf ein Spaghetti-Eis. Geil. Einfach die beste Musik jetzt von Somber.

wie viel Power kann man eigentlich haben in seiner Stimme? Unfassbar. Ray Dalton auf Antenne Thüringen am Sonntagnachmittag. Seine Stimme geht unter die Haut und ins Ohr und da bleibt sie auch. Vor allem seine coolen und lässigen Hits, wie zum Beispiel In My Bones, den wir gerade gehört haben. 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Schönen Sonntag weiterhin mit einfach der besten Musik und jetzt mit Ausdies. Hier ist Pick Up auf Antenne Thüringen. Macht auch richtig gute Laune. Schönen Nachmittag.

Milo auf Antenne Thüringen. Der Mann hat so viel Gefühl in seiner Stimme, unfassbar. Aber auch bei uns im Freistaat, da gibt es richtig starke Stimmen. Zum Beispiel die von Nele aus Camburg. Gerade mal 10 Jahre ist Nele jung. Letztes Jahr ist sie bei The Voice Kids im Team von Vincent Weiss gewesen, hat dann freiwillig aufgehört und startet trotzdem richtig durch. Am Freitag, also vorgestern, ist ihr erster eigener Song rausgekommen. Zwilling heißt er.

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1: Wie er entstanden ist, das hatte Nele, Anna und Alex in der Antenne Thüringen Morning Show erzählt.
2: Also ich habe so ein Gedankenbuch und da schreibe ich immer ganz viele Dinge über meinen Bruder, über mich. Und da habe ich das mal irgendwo gehabt. Und Papa wollte aufräumen, weil wir wollten gerade Musik machen und Papa musste unbedingt aufräumen, damit er die ganzen Boxen und so aufstellen kann. Da hat er das Buch gefunden. Und da hat er mich gefragt, darf ich mal reingucken? Und da habe ich gesagt, ja, ist nur ein Gedankenbuch, damit ich später mal meinen eigenen Song schreiben kann. Und dann Papa hat sich richtig dolle gefreut. Und später sind wir dann ins Tonstudio gegangen, als der Text sozusagen fertig war und haben dann die Melodie mit einem guten Freund, René, von Papa haben wir die Melodie gemacht.
1: Und Nele hat den Song auch live bei uns im Studio gesungen. Hört euch das mal an.
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1: Wow, Gänsehaut pur. Auf der Antenne Thüringen Insta-Seite gibt's Neles Studio-Live-Performance auch zum Anschauen und Sehen und Hören werden wir von ihr ganz bestimmt noch eine ganze Menge in den nächsten Jahren. So viel ist sicher.
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0: Sonntag. Mit alle Farben. Let it rain down auf Antenne Thüringen an einem Sonntag, an dem es noch viel Regen geben kann und geben soll und ja, auch geben wird. Das Wetter gibt's gleich bei uns. Vorher alles, was sonst heute wichtig ist. Es wird 15.30 Uhr, halb vier.
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2: Euch einen schönen Sonntag. Nach einer Kampfabstimmung um den FDP-Parteivorsitz haben sich die Wogen wieder geglättet. Der neu gewählte Parteichef Kubicki warnte seine unterlegene Konkurrentin Strack-Zimmermann davor, die Partei mit ständiger Kritik an der neuen Führung zu spalten. In einem Interview mit der Bild-Zeitung sagte Kubicki: Marie-Agnes, du hast nur 40% und jetzt weißt du, wo der Hammer hängt. Heute beschäftigen sich die Delegierten mit einem Leitantrag der Parteispitze. Darin wird gefordert, Bürokratie abzubauen, Subventionen zu kürzen, das Steuersystem zu vereinfachen und zur Atomenergie zurückzukehren. Die SPD-Fraktion hält an den BAföG-Reformplänen fest und ärgert sich über die Aussagen von Bundesforschungsministerin Dorothee Bär. Deren Äußerungen seien schlicht falsch und nicht zutreffend, sagt Vize-Fraktionschefin Esther. Bär hätte bei einem Interview bei den Funke-Zeitungen nicht mehr mit der Reform gerechnet. In der Nacht von Freitag auf Samstag hat die Polizei in Meiningen einen Autofahrer angehalten und kontrolliert. Der 45-Jährige roch stark nach Alkohol, ein Test ergab 2,2 Promille. Seinen Führerschein hat der Mann los. Außerdem hatte er ein Verfahren wegen Trunkenheit im Straßenverkehr am Hals. Der Autofahrer wurde ins Klinikum Meiningen gebracht.
0: Und jetzt das Wetter auf Antenne Thüringen, teilweise auch das Donnerwetter. Das sind teilweise noch kräftige Schauer und Gewitter mit dabei im Anmarsch heute Nachmittag. Auch später am Abend und in der Nacht kann es da richtig ungemütlich werden. Aber da, wo es eben nicht scheppert, da ist auch die Sonne mit dabei. Und es ist auch entsprechend warm heute Nachmittag. Zum Beispiel 21 Grad gemessen in Blankenhain, in Großbreitenbach, da sind wir bei 22 und in Fahre auch bei 22 Grad. Also passt auf, wenn es noch rausgeht heute. Wie gesagt, immer wieder Schauer und Gewitter mit dabei, teilweise auch mit Sturmböen, mit Hagel. Auch natürlich die Gefahr von Aquaplaning besteht dann auf den Straßen. Morgen auch wechselhaft am Montag, mal Sonne, mal Wolken. Ab dem Mittag auch wieder neue Schauer und Gewitter. Und dann kühler, nur noch 19 bis 22 Grad auf unseren Thermometern. Antenne Thüringen, der schnellste Verkehrsservice. Wir schauen auf die A9 Richtung München zwischen Dreusig und Eisenberg. Immer noch Stau vor der Baustelle. Wo wird geblitzt? Zum Beispiel gibt es einen Panzerblitzer heute in Gispersleben vom Bahnübergang in der 30er-Zone. Noch so einer steht in Gotha in der Dr. Troch-Straße und auch in Mühlhausen in der Ammerschen Landstraße wird geknipst. Ihr habt auch noch was entdeckt? Eine Nummer für alles. WhatsApp Verkehr und mehr. Die 0800 3x5 2550. Dankeschön.
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0: Und mit Holly Humberstone und einem mega geilen Ohrwurm. Der macht Spaß. Hier ist To Love Somebody. Jetzt für euren Sonntagnachmittag.

0: REM, The One I Love. Schönen Sonntag mit Antenne Thüringen und einfach der besten Musik. Tiffany Aris ist gleich am Start mit Vertigo und dazu Licky Lee. Und I Follow Rivers. Machen wir auch richtig laut gleich, oder? Schönes Wochenende.
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0: schönen Sonntag mit Antenne Thüringen und natürlich auch... Ja, gut gemacht. 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
3: Euch einen schönen Sonntag. Seit dem Vormittag diskutieren mehr als 600 Delegierte auf dem FDP-Parteitag in Berlin über einen Leitantrag des Vorstands. Nach der Wahl von Wolfgang Kubicki zum Bundesvorsitzenden will man jetzt wichtige inhaltliche Weichen stellen. Es sollen Impulse für die Wirtschaft her. Unter anderem wollen die Liberalen die sogenannte Steuerprogression durch einen 4-Stufen-Tarif ersetzen, bei einem Höchststeuersatz von 42%. Außerdem soll die Lohnfortzahlung bei Krankheit eines Arbeitnehmers erst nach 2 Tagen greifen. Außerdem sollen nach dem Willen des FDP-Vorstands 100 der mehr als 900 Bundesbehörden abgeschafft oder zusammengelegt werden. Die SPD-Fraktion hält an den BAföG-Reformplänen fest und ärgert sich über die Aussagen von Bundesforschungsministerin Dorothee Bär. Deren Äußerungen seien schlicht falsch und nicht zutreffend, sagt Vize-Fraktionschefin Esther. Bär hätte bei einem Interview bei den Funke-Zeitungen nicht mehr mit der Reform gerechnet.
4: Forschungsministerin Bär hatte im Zeitungsinterview gesagt, sie habe gehört, dass die Regierungsfraktionen die BAföG-Reform nicht mehr unterstützen würden. Ganz anders als die CSU-Politikerin klingt nun aber der Ton aus der SPD-Fraktion. Die Koalitionsfraktionen hätten sich gemeinsam auf eine BAföG-Reform verständigt, auf Basis des Koalitionsvertrags. Die Verwunderung über das Vorgehen der Ministerin ist groß. Den Plänen nach soll in einem ersten Schritt ab dem Wintersemester die im BAföG enthaltene Wohnkostenpauschale für Studierende um 60 Euro monatlich angehoben werden. Ursula Winkler, Antenne Thüringen, Nachrichtenredaktion.
3: Bei einem Zusammenstoß mit einem Auto ist ein 57-Jähriger in Suhl ums Leben gekommen. Das teilte die Polizei erst heute mit. Der Mann war mit einem sogenannten Handbike unterwegs, ein Fahrrad für Menschen mit Beineinschränkungen, das über Handkurbeln mit den Händen beschleunigt und gebremst wird. Aus bisher ungeklärter Ursache sei der Mann am Freitagnachmittag frontal mit einem entgegenkommenden Fahrzeug zusammengestoßen. Durch den Aufprall wurde der 57-Jährige schwer verletzt und von den Rettungskräften vor Ort reanimiert. Kurze Zeit später starb der Mann im Krankenhaus. Der 53-jährige Autofahrer blieb unverletzt.
5: Mitfiebern zur Fußball-WM. Thüringen unterstützt Vereine und gemeinnützige Organisationen beim Public Viewing. Für eine unkomplizierte Organisation greife der GEMA-Pauschalvertrag des Landes, so die Staatskanzlei. Kleinere gemeinnützige Organisationen können damit die GEMA-Gebühren für Public Viewing-Angebote übernehmen lassen, hieß es. Voraussetzung ist, dass kein Eintritt verlangt wird und die Veranstaltungsfläche nicht größer als 500 Quadratmeter ist. Die jeweilige Veranstaltung muss über das GEMA-Online-Portal angemeldet werden.
6: Danke Christian, jetzt das Wetter, das Sonntagswetter auf Antenne Thüringen. Da ist die Sonne mit dabei heute Nachmittag, aber halt nicht mehr überall oder nicht ständig, weil auch immer wieder Wolken zu uns kommen in den Freistaat und dann gibt es teilweise wieder kräftige Schauer und auch Gewitter. Gibt eine neue Unwetterwarnung vom Deutschen Wetterdienst für die nächsten Stunden, beziehungsweise jetzt mal für die kommende Stunde, um genau zu sein. Betroffen davon der Kreis Eichsfeld, der Kreis Nordhausen, auch der Kyffhäuser-Kreis und der Unstrut-Hainich-Kreis. Auch da wird gewarnt vor Starkregen, vor Hagel, vor Sturmböen und auch natürlich auch vor umherfliegenden Gegenständen. Passt da bitte besonders gut auf in diesen Kreisen. Wie gesagt, die Unwetterwarnung, die aktuelle vom Deutschen Wetterdienst. Magdala, 24 Grad aktuell die Temperatur, genauso auch bei euch in Westkreußen und 23 Grad sind es heute Nachmittag in Kaltennordheim. Wie geht's weiter? Morgen am Montag auch wechselhaft zum Start in die Woche. Mal Sonne, mal Wolken. Ab dem Mittag neue Schauer und Gewitter. Es wird kühler sein mit 19 bis 22 Grad. Am Dienstag dann auch wechselhaft, aber wieder etwas wärmer.
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6: Antenne Thüringen, der schnellste Verkehrsservice. Wir schauen auf die A9 Richtung München. Zwischen Dreusig und Eisenberg immer noch Stau dort vor der Baustelle. 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Die 0800 3x die 5 2550. Danke euch und gute Fahrt.
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1: Ich bin Christian Lang. Euch einen schönen Sonntag. Bildungsministerin Beer hat mit ihrer negativen Einschätzung zur geplanten BAföG-Reform Ärger beim Koalitionspartner ausgelöst. SPD-Fraktionsvize Esther erklärte, die Verständigung auf eine derartige Reform im Koalitionsvertrag gelte weiter. Die Äußerungen Beers seien schlicht falsch. Sie rate der Union dringend, kein Chaos auszulösen. Doch in der Union wächst offenbar der Widerstand gegen die Erhöhungen der BAföG-Leistungen. Fraktionschef Spahn hatte sie bereits vor einer Woche in Frage gestellt. Beer hatte der Funke Mediengruppe in einem Interview gesagt, sie habe gehört, dass die Reform von Regierungsfraktionen nicht mehr unterstützt werde. Der Hauptbahnhof in Erfurt musste am Mittag wegen Feueralarm kurzzeitig evakuiert werden. Es handelte sich um einen Fehlalarm. Der Feuermelder wurde grundlos gedrückt. Fahrgäste und Mitarbeiter mussten laut Polizei den Bahnhof kurzzeitig verlassen und versammelten sich auf dem Bahnhofsvorplatz. Die Erfurter Berufsfeuerwehr sei schnell vor Ort gewesen. Da es sich um einen Fehlalarm handelte, wurde die Sperrung des Bahnhofs schnell wieder aufgehoben. Wegen der missbräuchlichen Betätigung des Feueralarms wird ermittelt, hieß es. Thüringens Ministerpräsident Mario Vogt hat in Neu-Delhi eine einwöchige Reise durch Indien gestartet. Er wird dabei von einer Delegation aus Vertretern von Wirtschaft und Wissenschaft sowie Arbeitsministerin Katharina Schenk begleitet. Zum Auftakt besuchte Vogt die letzte Ruhestätte von Mahatma Gandhi, dem Anführer der indischen Unabhängigkeitsbewegung. Bei der Reise bis zum 6. Juni geht es vor allem darum, die Chancen für einen stärkeren Außenhandel sowie die Gewinnung von Fachkräften für Thüringen auszuloten.
2: Hier ist euer Wetter auf Antenne Thüringen. Viele Wolken heute am Sonntagnachmittag. Immer wieder teilweise kräftige Schauer und Gewitter mit dabei im Freistaat. Und dazu 22 bis 24 Grad. Die Nacht später auch bewölkt. Immer wieder mal nass bei 14 bis 12 Grad. Morgen geht es dann wechselhaft in die neue Woche. Mal Sonne, mal Wolken. Ab dem Mittag sind auch Schauer oder Gewitter möglich. Bei deutlich kühleren 19 bis 22 Grad. Und auch der Dienstag weiterhin wechselhaft, aber dann wieder wärmer.
3: Antenne Thüringen, der schnellste Verkehrsservice mit KI. A9 Richtung München, zwischen Dreußig und Eisenberg staut es sich vor der Baustelle. Wir wünschen eine gute Fahrt.
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4: Euch einen schönen Sonntag. Bildungsministerin Beer hat mit ihrer negativen Einschätzung zur geplanten BAföG-Reform Ärger beim Koalitionspartner ausgelöst. SPD-Fraktionsvize Esther erklärte, die Verständigung auf eine derartige Reform im Koalitionsvertrag gelte weiter. Die Äußerungen Beers seien schlicht falsch. Sie rate der Union dringend, kein Chaos auszulösen. Doch in der Union wächst offenbar der Widerstand gegen die Erhöhungen der BAföG-Leistungen. Fraktionschef Spahn hatte sie bereits vor einer Woche in Frage gestellt. Beer hatte der Funke Mediengruppe in einem Interview gesagt, sie habe gehört, dass die Reform von Regierungsfraktionen nicht mehr unterstützt werde. Der Hauptbahnhof in Erfurt musste am Mittag wegen Feueralarm kurzzeitig evakuiert werden. Es handelte sich um einen Fehlalarm. Der Feuermelder wurde grundlos gedrückt. Fahrgäste und Mitarbeiter mussten laut Polizei den Bahnhof kurzzeitig verlassen und versammelten sich auf dem Bahnhofsvorplatz. Die Erfurter Berufsfeuerwehr sei schnell vor Ort gewesen. Da es sich um einen Fehlalarm handelte, wurde die Sperrung des Bahnhofs schnell wieder aufgehoben. Wegen der missbräuchlichen Betätigung des Feueralarms wird ermittelt, hieß es. Thüringens Ministerpräsident Mario Vogt hat in Neu-Delhi eine einwöchige Reise durch Indien gestartet. Er wird dabei von einer Delegation aus Vertretern von Wirtschaft und Wissenschaft sowie Arbeitsministerin Katharina Schenk begleitet. Zum Auftakt besuchte Vogt die letzte Ruhestätte von Mahatma Gandhi, dem Anführer der indischen Unabhängigkeitsbewegung. Bei der Reise bis zum 6. Juni geht es vor allem darum, die Chancen für einen stärkeren Außenhandel sowie die Gewinnung von Fachkräften für Thüringen auszuloten. Es ist die erfolgreichste Playmobil-Sonderfigur, über 1,2 Millionen Mal verkauft, Martin Luther. Dahinter Johann Wolfgang von Goethe mit um die 125.000, danach der Unternehmer Carl Zeiss aus Jena mit um die 118.000 verkauften Exemplaren. Die Playmobil-Sonderfiguren. Ein Grund, warum Erwachsene für sich wieder Playmobil kaufen. Insgesamt gibt es inzwischen 7 Thüringer Sonderfiguren.
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4: Die deutsche Fußballnationalmannschaft will mit einem guten Gefühl zur WM in die USA fliegen. Beim letzten Testspiel heute Abend geht es ab 20.45 Uhr gegen Finnland.
5: Die WM-Euphorie ist noch eher verhalten, doch das könnte sich ändern mit einem überzeugenden Sieg gegen Finnland. Auf der anderen Seite, wenn das deutsche Team hier in Mainz patzt, droht ein Stimmungsdämpfer. Bundestrainer Nagelsmann setzt im Sturm auf den Stuttgarter Dennis Undav und lässt erstmals Bayern-Teenager Lennart Karl von Anfang an ran. Das Comeback von Manuel Neuer im Tor verschiebt sich aber, er wird noch geschont. Oliver Baumann startet. Übermorgen beginnt dann das WM-Abenteuer mit dem Flug nach Chicago. Thomas Bremser, Mainz.
6: Hier ist euer Wetter auf Antenne Thüringen und da ist alles heute Nachmittag mit dabei. Ein bisschen Sonne, viele Wolken, teilweise auch kräftige Schauer und Gewitter. Also doch eher ein ungemütlicher Tag. Temperaturen zwischen 22 und 24 Grad. Die Nacht später dann auch bewölkt, immer wieder mal nass bei 14 bis 12 Grad. Und morgen geht's am Montag in die neue Woche mit einem Sonne-Wolken-Mix. Ab dem Mittag sind auch Schauer und Gewitter mit dabei. Es ist deutlich kühler dann, 19 bis 22 Grad noch auf dem Thermometer. Und auch der Dienstag weiterhin wechselhaft, dann aber wieder etwas wärmer.
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8: Antenne Thüringen, der schnellste Verkehrsservice mit Cari. Auf der A9 Richtung München, zwischen Triptis und Dittersdorf stehen 3 Kilometer Stau. Ihr verliert dort etwa 34 Minuten. Auf der A9 Richtung München, zwischen Dreußig und Eisenberg staut es sich vor der Baustelle. Wir wünschen eine gute Fahrt.
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1: Euch einen schönen Sonntag. Bildungsministerin Beer hat mit ihrer negativen Einschätzung zur geplanten BAföG-Reform Ärger beim Koalitionspartner ausgelöst. SPD-Fraktionsvize Esther erklärte, die Verständigung auf eine derartige Reform im Koalitionsvertrag gelte weiter. Die Äußerungen Beers seien schlicht falsch. Sie rate der Union dringend, kein Chaos auszulösen. Doch in der Union wächst offenbar der Widerstand gegen die Erhöhungen der BAföG-Leistungen. Fraktionschef Spahn hatte sie bereits vor einer Woche in Frage gestellt. Beer hatte der Funke Mediengruppe in einem Interview gesagt, sie habe gehört, dass die Reform von Regierungsfraktionen nicht mehr unterstützt werde. Der Hauptbahnhof in Erfurt musste am Mittag wegen Feueralarm kurzzeitig evakuiert werden. Es handelte sich um einen Fehlalarm. Der Feuermelder wurde grundlos gedrückt. Fahrgäste und Mitarbeiter mussten laut Polizei den Bahnhof kurzzeitig verlassen und versammelten sich auf dem Bahnhofsvorplatz. Die Erfurter Berufsfeuerwehr sei schnell vor Ort gewesen. Da es sich um einen Fehlalarm handelte, wurde die Sperrung des Bahnhofs schnell wieder aufgehoben. Wegen der missbräuchlichen Betätigung des Feueralarms wird ermittelt, hieß es. Thüringens Ministerpräsident Mario Vogt hat in Neu-Delhi eine einwöchige Reise durch Indien gestartet. Er wird dabei von einer Delegation aus Vertretern von Wirtschaft und Wissenschaft sowie Arbeitsministerin Katharina Schenk begleitet. Zum Auftakt besuchte Vogt die letzte Ruhestätte von Mahatma Gandhi, dem Anführer der indischen Unabhängigkeitsbewegung. Bei der Reise bis zum 6. Juni geht es vor allem darum, die Chancen für einen stärkeren Außenhandel sowie die Gewinnung von Fachkräften für Thüringen auszuloten.
2: Hier ist euer Wetter auf Antenne Thüringen. Wechselhaft dieser Sonntag heute. Wolken, teilweise Schauer und Gewitter im Freistaat mit dabei unter 22 bis 24 Grad. Die Nacht später auch bewölkt, da regnet es auch immer wieder mal bei 14 bis 12 Grad. Morgen dann am Montag ist ja meteorologischer Sommeranfang. Wir merken aber nicht so wirklich viel davon. Es gibt zwar Sonne, aber halt auch Wolken und ab dem Mittag kräftige Schauer und Gewitter möglich bei kühlen 19 bis 22 Grad. Auch am Dienstag weiterhin wechselhaft, dann wird's ab wieder wärmer.
3: Antenne Thüringen, der schnellste Verkehrsservice mit KI. Auf der A9 Richtung München zwischen Triptis und Dittersdorf. 2 Kilometer Stau, ihr verliert hier aktuell etwa 20 Minuten. Grund ist ein Unfall auf dem rechten und dem mittleren Fahrstreifen. Auf der A9 Richtung München zwischen Dreußig und Eisenberg. Stau vor der Baustelle. Wir wünschen eine gute Fahrt.
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1: Schönen Sonntag. Die Polizei hat eine Drogenbande hochgenommen. Am Donnerstag gab es eine Razzia. 150 Beamte haben Wohnungen in Arnstadt, am Wachsenburg und Hildburghausen durchsucht. 6 Verdächtige wurden festgenommen. 5 Männer und eine Frau. Sie sitzen jetzt in Untersuchungshaft. Insgesamt ermitteln Landeskriminalamt und Gera Staatsanwaltschaft gegen 7 Beschuldigte zwischen 30 und 49 Jahren. Sie sollen im großen Stil mit Betäubungsmitteln, Designerdrogen, aber auch Cannabis gehandelt haben. Bei den Durchsuchungen wurden außer Drogen auch Datenträger wie Handys und Rechner sichergestellt. Ins Visier geraten waren die Verdächtigen bei anderen Ermittlungen. Bei Handyauswertung gab es Hinweise auf die mutmaßliche Bande. Für 34 Euro im Monat in ganz Deutschland Bus und Bahn fahren. Geht bald auch für alle Kinder und Jugendlichen aus dem Ilm-Kreis. Wie schon in Erfurt wird auch hier ein vergünstigtes Deutschland-Ticket eingeführt. Das hat der Kreistag abgesegnet. Starten soll es im Juli. Regulär kostet das Deutschland-Ticket 63 Euro im Monat. Die Differenz übernimmt der Kreis, hat dafür 250.000 Euro im Haushalt eingeplant.
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3: Euch einen schönen Sonntag. Nach einer Kampfabstimmung um den FDP-Parteivorsitz haben sich die Wogen wieder geglättet. Der neu gewählte Parteichef Kubicki warnte seine unterlegene Konkurrentin Strack-Zimmermann davor, die Partei mit ständiger Kritik an der neuen Führung zu spalten. In einem Interview mit der Bild-Zeitung sagte Kubicki: Marie-Agnes, du hast nur 40% und jetzt weißt du, wo der Hammer hängt. Heute beschäftigen sich die Delegierten mit einem Leitantrag der Parteispitze. Darin wird gefordert, Bürokratie abzubauen, Subventionen zu kürzen, das Steuersystem zu vereinfachen und zur Atomenergie zurückzukehren. Die SPD-Fraktion hält an den BAföG-Reformplänen fest und ärgert sich über die Aussagen von Bundesforschungsministerin Dorothee Bär. Deren Äußerungen seien schlicht falsch und nicht zutreffend, sagt Vize-Fraktionschefin Esther. Bär hätte bei einem Interview bei den Funke-Zeitungen nicht mehr mit der Reform gerechnet.
4: Forschungsministerin Bär hatte im Zeitungsinterview gesagt, sie habe gehört, dass die Regierungsfraktionen die BAföG-Reform nicht mehr unterstützen würden. Ganz anders als die CSU-Politikerin klingt nun aber der Ton aus der SPD-Fraktion. Die Koalitionsfraktionen hätten sich gemeinsam auf eine BAföG-Reform verständigt, auf Basis des Koalitionsvertrags. Die Verwunderung über das Vorgehen der Ministerin ist groß. Den Plänen nach soll in einem ersten Schritt ab dem Wintersemester die im BAföG enthaltene Wohnkostenpauschale für Studierende um 60 Euro monatlich angehoben werden. Ursula Winkler, Antenne Thüringen, Nachrichtenredaktion.
3: Die Brombeer-Koalition will mit einer Reform Regeln und Vorschriften entschlacken. Dafür hat man das Entlastungsgesetz zum Abbau von Bürokratie nachgeschärft. Es sei im Änderungsantrag zentrale Hinweise auf der Anhörung aufgegriffen worden, so die Koalitionsparteien. Ziel sei weiterhin weniger unnötige Bürokratie, schnellere Verfahren und mehr Handlungsspielraum für Kommunen, Bürger und Unternehmen, hieß es. Fast 190 Verbände, Institutionen und Fachleute wurden schriftlich einbezogen. Außerdem kamen unter anderem Kommunalverbände, Gewerkschaften, Rechnungshof und Steuerzahlerbund zu Wort. In der Nacht von Freitag auf Samstag hat die Polizei in Meiningen einen Autofahrer angehalten und kontrolliert. Der 45-Jährige roch stark nach Alkohol. Ein Test ergab 2,2 Promille. Seinen Führerschein hat der Mann los. Außerdem hat er ein Verfahren wegen Trunkenheit im Straßenverkehr am Hals. Der Autofahrer wurde ins Klinikum Meiningen gebracht.
5: Hier ist euer Wetter auf Antenne Thüringen. Viele Wolken heute am Sonntagnachmittag. Immer wieder teilweise kräftige Schauer und Gewitter mit dabei im Freistaat. Und dazu 22 bis 24 Grad. Die Nacht später auch bewölkt. Immer wieder mal nass bei 14 bis 12 Grad. Morgen geht es dann wechselhaft in die neue Woche. Mal Sonne, mal Wolken. Ab dem Mittag sind auch Schauer oder Gewitter möglich. Bei deutlich kühleren 19 bis 22 Grad. Und auch der Dienstag weiterhin wechselhaft, aber dann wieder wärmer.
6: Antenne Thüringen, der schnellste Verkehrsservice mit KI. Auf der A9 Richtung München zwischen Triptis und Dittersdorf. 3 Kilometer Stau, ihr verliert dort aktuell etwa 33 Minuten. Auf der A9 Richtung München zwischen Triptis und Dittersdorf. Unfall auf dem rechten und mittleren Fahrstreifen. Wir wünschen eine gute Fahrt.
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0: Hier ist euer Wetter auf Antenne Thüringen und da ist alles heute Nachmittag mit dabei. Ein bisschen Sonne, viele Wolken, teilweise auch kräftige Schauer und Gewitter. Also doch eher ein ungemütlicher Tag. Temperaturen zwischen 22 und 24 Grad. Die Nacht später dann auch bewölkt, immer wieder mal nass bei 14 bis 12 Grad. Und morgen geht's am Montag in die neue Woche mit einem Sonne-Wolken-Mix. Ab dem Mittag sind auch Schauer und Gewitter mit dabei. Es ist deutlich kühler dann, 19 bis 22 Grad noch auf dem Thermometer. Und auch der Dienstag weiterhin wechselhaft, dann aber wieder etwas wärmer.
1: Antenne Thüringen, der schnellste Verkehrsservice mit Kari. Auf der A4 Richtung Frankfurt zwischen Sättelstedt und Eisenach-Ost gibt es eine ungesicherte Unfallstelle. Dort besteht außerdem Aquaplaning-Gefahr. Auf der A9 Richtung München zwischen Triplis und Dittersdorf blockiert ein Unfall den rechten und den mittleren Fahrstreifen. Es besteht Staugefahr. Auf der A72 Richtung Chemnitz zwischen Treuen und Reichenbach liegt ein Holzklotz auf dem rechten Fahrstreifen. Wir wünschen eine gute Fahrt.
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9: Ich bin Katrin Müller. Wer soll die steigenden Pflegekosten bezahlen? Darüber ist eine neue Debatte entbrannt. Aus der Union kommen Vorschläge, Vermögen und gut verdienende Kinder stärker heranzuziehen. Die Deutsche Stiftung Patientenschutz hält davon allerdings wenig.
10: Konkret geht es um die Idee, erwachsene Kinder schon bei niedrigeren Einkommen an den

0: Pflegekosten ihrer Eltern zu beteiligen. Außerdem hatte die Union vorgeschlagen, im Pflegefall auch selbstgenutzte Immobilien stärker einzubeziehen. Die Stiftung Patientenschutz kritisiert das scharf und warnt vor unnötigen Ängsten bei älteren Menschen. Ihr Vorwurf, statt immer neuer Vorschläge brauche es endlich ein konkretes Reformkonzept der Bundesregierung. Denn die finanzielle Lage der Pflegeversicherung gilt seit Jahren als angespannt. Zoe Tassovali, Nachrichtenredaktion.
1: Nach Angaben des Deutschen Richterbundes fehlen in Deutschland 2000 Strafverfolger. In fast allen Bundesländern müssten 3 Ermittler die Arbeit für 4 machen. Dadurch würden sich Strafverfahren in die Länge ziehen und kleinere Fälle immer öfter vorzeitig eingestellt, sagte Verbandsgeschäftsführer Sven Rebin der Bild am Sonntag. Er fordert deshalb schnell mehr Personal für die Strafverfolgung einzustellen. In Italien gibt es künftig Geld zurück, wenn man auf einer gebührenpflichtigen Autobahn wegen einer Baustelle zu lange im Stau steht. Die neue Regelung tritt morgen in Kraft, also noch vor Beginn der Hauptreisezeit.
2: Hört sich ziemlich gut an, zumal auch Urlauber aus dem Ausland, also auch aus Deutschland, Entschädigung fordern können, und zwar digital über eine App. Aber Geld zurück gibt's nur, wenn eine Fahrt mindestens 10 Minuten länger dauert als üblich. Und ist das Wetter schuld am Stau oder auch ein Unfall? Dann gibt es gar nichts. Außerdem befürchten viele hier, dass die Autobahnbetreiber über kurz oder lang die Mautgebühren erhöhen werden. Aus Rom, Claudia Wächter.
1: Heftige Auseinandersetzungen in Frankreich haben den Champions-League-Triumph von Paris Saint-Germain überschattet. Nach einer aktualisierten Zwischenbilanz des Innenministeriums wurden landesweit rund 780 Menschen festgenommen. Zudem wurden 57 Polizisten bei den Einsätzen verletzt. Zu den Zwischenfällen kam es in rund 15 Städten.
3: Hier ist euer Wetter auf Antenne Thüringen. Wechselhaft dieser Sonntag heute. Wolken, teilweise Schauer und Gewitter im Freistaat mit dabei und 22 bis 24 Grad. Die Nacht später auch bewölkt. Da regnet es auch immer wieder mal bei 14 bis 12 Grad. Morgen dann am Montag ist ja meteorologischer Sommeranfang. Wir merken aber nicht so wirklich viel davon. Es gibt zwar Sonne, aber halt auch Wolken und ab dem Mittag kräftige Schauer und Gewitter möglich bei kühlen 19 bis 22 Grad. Auch am Dienstag weiterhin wechselhaft. Dann wird's aber wieder wärmer.
4: Antenne Thüringen, der schnellste Verkehrsservice mit KI. Auf der A4 Richtung Dresden zwischen Gerstungen und Wommen gibt es eine ungesicherte Unfallstelle auf dem linken Fahrstreifen. Auf der A4 Richtung Frankfurt zwischen Sättelstedt und Eisenach-Ost gibt es eine ungesicherte Unfallstelle. Dazu besteht Aquaplaning-Gefahr. Auf der A38 Richtung Göttingen zwischen Querfurt und der Auffahrt Eisleben steht ein liegengebliebenes Fahrzeug im Kurvenbereich. Auf der A73 Richtung Nürnberg zwischen Hirscheid und Buttenheim gibt es eine ungesicherte Unfallstelle. Der rechte Fahrstreifen ist blockiert. Im Kreis Saalfeld-Rudolstadt an der Vogelschutzbahnschranke schließt die Schranke nicht mehr. Wir wünschen eine gute Fahrt.
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0: Hier ist euer Wetter auf Antenne Thüringen. Viele Wolken mit dabei an diesem Sonntagabend. Immer wieder regnet es mal, auch später in der Nacht kann es durchaus noch mal nass werden. Temperaturen gehen dann runter auf 14 bis 12 Grad. Morgen geht es wechselhaft in die neue Woche. Mal Sonne, mal Wolken. Ab dem Mittag auch wieder Schauer oder Gewitter mit dabei bei kühleren 19 bis 22 Grad. Und auch der Dienstag weiterhin wechselhaft. Dann wird es aber wieder wärmer.
1: Antenne Thüringen, der schnellste Verkehrsservice mit KI. Auf der A4 Richtung Dresden ist zwischen Gerstungen und Wommen voll gesperrt. Dort gab es einen Unfall, außerdem steht Wasser auf der Fahrbahn. Auf der A4 Richtung Frankfurt müsst ihr zwischen Sättelstedt und Eisenach-Ost auf eine ungesicherte Unfallstelle achten. Dazu kommt Aquaplaning-Gefahr. Auf der A38 Richtung Göttingen steht zwischen Querfurt und der Auffahrt Eisleben ein liegengebliebenes Fahrzeug im Kurvenbereich. Auf der A72 zwischen Plauen und Zwickau gibt es zwischen Treuen und Reichenbach in beiden Richtungen starken Regen. Dadurch besteht Aquaplaning-Gefahr. Im Kreis Saalfeld-Rudolstadt in Vogelschutz schließt eine Bahnschranke nicht mehr. Wir wünschen eine gute Fahrt.
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3: Ich bin Katrin Müller.

0: Deutsche Stiftung Patientenschutz hat Vorschläge aus der Unionsfraktion zur finanziellen Stabilisierung der Pflegeversicherung scharf kritisiert. Der Vorsitzende Eugen Brüsch warf Fraktionsvize Albert Stegemann vor, mit täglich neuen absurden Vorschlägen davon ablenken zu wollen, dass Gesundheitsministerin Nina Wagen noch immer keine Pläne für eine Pflegereform vorgelegt hat. Stegemann hatte vorgeschlagen, erwachsene Kinder künftig früher an den Kosten für die Pflege ihrer Eltern zu beteiligen und zur Finanzierung der Pflege auch Wohneigentum von Pflegebedürftigen heranzuziehen. Nach der Ausweitung der israelischen Militäreinsätze im Libanon hat Frankreich eine Dringlichkeitssitzung des UN-Sicherheitsrats gefordert. Nichts könne die Fortsetzung der Operationen und eine immer tiefere Besetzung libanesischen Territoriums rechtfertigen, sagte Außenminister Barrot im TV. Die israelische Armee hatte zuvor ihre Angriffe im Südlibanon ausgeweitet und dabei nach eigenen Angaben eine wichtige Kreuzritterfestung eingenommen.
1: Es ist das erste Mal seit 26 Jahren, dass israelische Soldaten die Festung erreichen. Israels Militär war im Jahr 2000 nach einer rund 20 Jahre langen Besatzungszeit aus dem Gebiet abgezogen. Die Einnahme der hochgelegenen Festung aus dem 12. Jahrhundert verschafft Israels Armee nun viele Vorteile. So kann sie etwa Bewegungen der Hisbollah erkennen und unterbinden. Im Libanon fürchten viele Menschen derweil, dass Israel den Süden des Landes erneut dauerhaft besetzen könnte. Aus Tel Aviv, Cindy Richau.
0: Die SPD-Fraktion hält an den BAföG-Reformplänen fest und ärgert sich über anderslautende Aussagen von Bundesforschungsministerin Dorothee Bär. Deren Äußerungen seien schlicht falsch und nicht zutreffend, sagte Vize-Fraktionschefin Wiebke Ester. Bär hatte in einem Interview bei den Funke-Zeitungen nicht mehr mit der Reform gerechnet.
2: Forschungsministerin Bär hatte im Zeitungsinterview gesagt, sie habe gehört, dass die Regierungsfraktionen die BAföG-Reform nicht mehr unterstützen würden. Ganz anders als die CSU-Politikerin klingt nun aber der Ton aus der SPD-Fraktion. Die Koalitionsfraktionen hätten sich gemeinsam auf eine BAföG-Reform verständigt, auf Basis des Koalitionsvertrags. Die Verwunderung über das Vorgehen der Ministerin ist groß. Ursula Winkler, Nachrichtenredaktion.
0: Heftige Auseinandersetzungen in Frankreich haben den Champions-League-Triumph von Paris Saint-Germain überschattet. Nach einer aktualisierten Zwischenbilanz des Innenministeriums wurden landesweit rund 780 Menschen festgenommen. Außerdem wurden 57 Polizisten bei den Einsätzen verletzt. Zu Zwischenfällen kam es in rund 15 Städten.
3: Und jetzt euer Wetter auf Antenne Thüringen. Ein doch eher ungemütlicher Sonntag ist das heute. Viele Wolken, immer wieder regnet es. Auch später in der Nacht kann es durchaus noch mal nass werden. Temperaturen gehen runter auf 14 bis 12 Grad. Morgen dann eigentlicher meteorologischer Sommeranfang. Wir merken aber nicht so wirklich viel davon. Gibt Sonne und Wolken im Mix. Ab dem Mittag dann vor allem auch kräftige Schauer und Gewitter bei kühlen 19 bis 22 Grad. Ja, und auch der Dienstag weiterhin wechselhaft. Dann wird's aber wieder wärmer.
4: Antenne Thüringen, der schnellste Verkehrsservice mit KI. Auf der A4 Richtung Dresden zwischen Rüdersdorf und Gera Langenberg gibt es eine ungesicherte Unfallstelle auf dem Standstreifen. Auf der A4 Richtung Frankfurt zwischen Sättelstedt und Eisenach Ost gibt es eine ungesicherte Unfallstelle. Dazu besteht Aquaplaning-Gefahr. Auf der A9 Richtung Berlin zwischen Eisenberg und Reußig gibt es eine ungesicherte Unfallstelle auf dem Standstreifen. Außerdem liegt ein Reifen auf der Fahrbahn. Auf der A38 Richtung Göttingen zwischen Querfurt und der Auffahrt Eisleben steht ein liegengebliebenes Fahrzeug im Kurvenbereich. Auf der A71 Richtung Sangerhausen zwischen Arnstadt Nord und dem Kreuz Erfurt sind Personen auf dem Standstreifen unterwegs. Auf der A72 zwischen Treuen und Reichenbach gibt es in beiden Richtungen starken Regen und Aquaplaning-Gefahr. Im Kreis Saalfeld-Rudolstadt in Vogelschutz schließt eine Bahnschranke nicht mehr. Wir wünschen eine gute Fahrt.
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0: Hier ist euer Wetter auf Antenne Thüringen. Viele Wolken mit dabei. In der Nacht regnet es auch noch weiter im Freistaat stellenweise. Temperaturen gehen runter bis morgen früh auf 14 bis 12 Grad. Die neue Woche, die startet dann nicht so wirklich warm. 19 bis 22 Grad. Dazu mal Sonne, mal Wolken. Und ab dem Mittag auch Schauer und Gewitter mit dabei. Ähnlich wechselhaft dann auch der Dienstag. Immerhin wird es dann wieder wärmer.
1: Antenne Thüringen, der schnellste Verkehrsservice mit KI. Auf der A4 Richtung Dresden gibt es zwischen Rüdersdorf und Gera Langenberg eine ungesicherte Unfallstelle auf dem Standstreifen. Auf der A4 Richtung Frankfurt liegen zwischen Glauchau West und Meranne Gegenstände auf der Fahrbahn. Auf der A4 Richtung Frankfurt müsst ihr zwischen Sättelstedt und Eisenach Ost mit einer ungesicherten Unfallstelle und Aquaplaning-Gefahr rechnen. Auf der A9 Richtung Berlin gibt es zwischen Eisenberg und Reußig eine ungesicherte Unfallstelle auf dem Standstreifen. Außerdem liegt dort ein Reifen auf der Fahrbahn. Auf der A71 Richtung Sangerhausen sind zwischen Arnstadt Nord und dem Kreuz Erfurt Personen auf dem Standstreifen unterwegs. Auf der A72 zwischen Treuen und Reichenbach gibt es in beiden Richtungen starken Regen und Aquaplaning-Gefahr. In Greiz gibt es Sturmschäden und Überflutungen. Im Kreis Saalfeld-Rudolstadt im Bereich Vogelschutz funktioniert eine Bahnschranke nicht mehr. Wir wünschen eine gute Fahrt.
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4: Ich bin Katrin Müller. Hamburg scheidet aus dem Rennen um die deutsche Kandidatur für die Olympischen und Paralympischen Spiele aus, noch bevor es richtig angefangen hat. Die Initiatoren einer Bewerbung scheiterten wie 2015 mit ihrem Referendum. Schon vor Ende der Auszählung der Stimmen stand die Mehrheit gegen die Pläne fest, das globale Sportfest 2036, 2040 und 2044 an Alster und Elbe zu holen. Hamburg ist nun nicht mehr im nationalen Wettstreit mit München, der Rhein-Ruhr-Region mit Köln als Zentrum und Berlin. Der Deutsche Olympische Sportbund entscheidet dann am 26. September. Wer soll die steigenden Pflegekosten bezahlen? Darüber ist eine neue Debatte entbrannt. Aus der Union kommen Vorschläge, Vermögen und gut verdienende Kinder stärker heranzuziehen. Die Deutsche Stiftung Patientenschutz hält davon allerdings wenig.
5: Konkret geht es um die Idee, erwachsene Kinder schon bei niedrigeren Einkommen an den Pflegekosten ihrer Eltern zu beteiligen. Außerdem hatte die Union vorgeschlagen, im Pflegefall auch selbstgenutzte Immobilien stärker einzubeziehen. Die Stiftung Patientenschutz kritisiert das scharf und warnt vor unnötigen Ängsten bei älteren Menschen. Ihr Vorwurf, statt immer neuer Vorschläge brauche es endlich ein konkretes Reformkonzept der Bundesregierung, denn die finanzielle Lage der Pflegeversicherung gilt seit Jahren als angespannt. Zoe Tassovali, Nachrichtenredaktion.
4: In Italien gibt es künftig Geld zurück, wenn man auf einer gebührenpflichtigen Autobahn wegen einer Baustelle zu lange im Stau steht. Die neue Regelung tritt morgen in Kraft, also noch vor Beginn der Hauptreisezeit.
6: Hört sich ziemlich gut an, zumal auch Urlauber aus dem Ausland, also auch aus Deutschland, Entschädigung fordern können, und zwar digital über eine App. Aber Geld zurück gibt's nur, wenn eine Fahrt mindestens 10 Minuten länger dauert als üblich, und ist das Wetter schuld am Stau oder auch ein Unfall, dann gibt es gar nichts. Außerdem befürchten viele hier, dass die Autobahnbetreiber über kurz oder lang die Mautgebühren erhöhen werden. Aus Rom, Claudia Wächter.
4: Zum Sport. Die Handballer der MT Melsungen haben den größten Erfolg der Vereinsgeschichte gefeiert und die European League gewonnen. Vor 12.200 Zuschauern in Hamburg bezwangen die Nordhessen im Finale den THW Kiel mit 24-23. Damit erhielten sie sich die Chance auf einen Platz in der Champions League.
7: Hier ist euer Wetter auf Antenne Thüringen. Viele Wolken mit dabei an diesem Sonntagabend. Immer wieder regnet es mal, auch später in der Nacht kann es durchaus noch mal nass werden. Temperaturen gehen dann runter auf 14 bis 12 Grad. Morgen

0: nachts wechselhaft in die neue Woche. Mal Sonne, mal Wolken. Ab dem Mittag auch wieder Schauer oder Gewitter mit dabei bei kühleren 19 bis 22 Grad. Und auch der Dienstag weiterhin wechselhaft. Dann wird's aber wieder wärmer.
1: Antenne Thüringen, der schnellste Verkehrsservice mit KI. Auf der A4 Richtung Frankfurt zwischen Sättelstedt und Eisenach-Ost gibt es eine ungesicherte Unfallstelle. Dazu kommt Aquaplan in Gefahr. Auf der A9 Richtung Berlin zwischen Eisenberg und Reußig steht auf dem Standstreifen eine ungesicherte Unfallstelle. Außerdem liegt ein Reifen auf der Fahrbahn. Auf der A9 Richtung München zwischen Rudolfstein und Berg, Bad Steben, ist in einer Baustelle ein kaputtes Auto gemeldet. Der rechte Fahrstreifen ist blockiert. Auf der A72 zwischen Plauen und Zwickau, genauer zwischen Treun und Reichenbach, gibt es in beiden Richtungen starken Regen. Es besteht Aquaplaning-Gefahr. In Greiz gibt es Sturmschäden und eine Überflutung. Im Kreis Saalfeld-Rudolstadt im Bereich Vogelschutz schließt eine Bahnschranke nicht mehr. Wir wünschen eine gute Fahrt.
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0: Und jetzt euer Wetter auf Antenne Thüringen. Ein doch eher ungemütlicher Sonntag ist das heute. Viele Wolken, immer wieder regnet es. Auch später in der Nacht kann es durchaus noch mal nass werden. Temperaturen gehen runter auf 14 bis 12 Grad. Morgen dann eigentlicher meteorologischer Sommeranfang. Wir merken aber nicht so wirklich viel davon. Gibt Sonne und Wolken im Mix. Ab dem Mittag dann vor allem auch kräftige Schauer und Gewitter bei kühlen 19 bis 22 Grad. Und auch der Dienstag weiterhin wechselhaft. Dann wird's aber wieder wärmer.
1: Antenne Thüringen, der schnellste Verkehrsservice mit KI. Auf der A4 Richtung Frankfurt zwischen Sättelstedt und Eisenach-Ost haben sich die Straßenverhältnisse wieder gebessert. Auf der B173 und B289 von Kronach Richtung Lichtenfels liegt zwischen Lichtenfels-Mitte und Lichtenfels-West in Seubelsdorf etwas auf der Fahrbahn. In Greiz gibt es Sturmschäden und Überflutungen. Im Kreis Saalfeld-Rudolstadt bei Vogelschutz schließt eine Bahnschranke nicht mehr. Wir wünschen eine gute Fahrt.
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4: Ich bin Diana Kramer. Nach den Spekulationen über einen möglichen Kanzlerwechsel bekommt Bundeskanzler Friedrich Merz Rückendeckung aus den eigenen Reihen. Vor einem Treffen mit CDU-Politikern in NRW stellten sich mehrere Spitzenpolitiker demonstrativ hinter Merz.
5: Besonders klare Worte kommen aus Schleswig-Holstein. Ministerpräsident Günther hält die Debatte über einen möglichen Kanzlertausch für absurd und sagt, statt über Personen zu reden, sollte sich die Koalition lieber um ihre Reformen kümmern. Auch NRW-Regierungschef Wüst, der ja in der Debatte als möglicher Nachfolger von Merz gehandelt wird, macht bei den Spekulationen nicht mit. Zusammen mit Unionsfraktionschef Spahn und weiteren CDU-Politikern stärkt er Merz demonstrativ den Rücken. Zoe Tassovali, Redaktion.
4: Heftige Unwetter haben in mehreren Teilen Deutschlands zu Rettungseinsätzen geführt. In Bruchsal, nördlich von Karlsruhe, kamen zwei Menschen ums Leben. Das Auto war wegen Aquaplanings in den Gegenverkehr geraten und mit einem anderen Fahrzeug zusammengestoßen. Beide Insassen starben. In Bayern und NRW liefen vielerorts Keller voll, Bäume stürzten auf Straßen. In Osnabrück schlug ein Blitz in eine Kirche ein, in der gerade eine Taufe stattfand. Verletzt wurde niemand. Die SPD-Fraktion ist verärgert über die Aussagen von Forschungsministerin Dorothee Beer.

0: zum möglichen Aus der BAföG-Reform. Bär hatte den Funke Zeitungen gesagt, dass sie nicht mehr mit der Reform rechne. Aus der SPD-Fraktion heißt es, das sei schlicht falsch.
1: Forschungsministerin Bär hatte im Zeitungsinterview gesagt, sie habe gehört, dass die Regierungsfraktionen die BAföG-Reform nicht mehr unterstützen würden. Ganz anders als die CSU-Politikerin klingt nun aber der Ton aus der SPD-Fraktion. Die Koalitionsfraktionen hätten sich gemeinsam auf eine BAföG-Reform verständigt, auf Basis des Koalitionsvertrags. Die Verwunderung über das Vorgehen der Ministerin ist groß. Den Plänen nach soll in einem ersten Schritt ab dem Wintersemester die im BAföG enthaltene Wohnkostenpauschale für Studierende um 60 Euro monatlich angehoben werden. Ursula Winkler, Nachrichtenredaktion.
0: Hamburg scheidet aus dem Rennen um eine deutsche Kandidatur für Olympische Spiele aus, noch bevor es richtig angefangen hat. Die Initiatoren einer Bewerbung sind schon wie 2015 mit ihrem Referendum gescheitert. Die Hansestadt ist somit nicht mehr im nationalen Wettstreit mit München, der Rhein-Ruhr-Region und Berlin. Die Entscheidung fällt im September.
2: Hier ist euer Wetter auf Antenne Thüringen. Viele Wolken mit dabei. In der Nacht regnet es auch noch weiter im Freistaat stellenweise. Temperaturen gehen runter bis morgen früh auf 14 bis 12 Grad. Die neue Woche, die startet dann nicht so wirklich warm. 19 bis 22 Grad. Dazu mal Sonne, mal Wolken. Und ab dem Mittag auch Schauer und Gewitter mit dabei. Ähnlich wechselhaft dann auch der Dienstag. Immerhin wird es dann wieder wärmer.
3: Antenne Thüringen, der schnellste Verkehrsservice mit KI. Auf der A9 Richtung München ist zwischen Markt Czorgast und Bad Berneck Himmelkron ein Unfall passiert. Der rechte Fahrstreifen ist dort gesperrt. Auf der A38 Richtung Halle gibt es zwischen dem Dreieck Drammetal und Dramfeld abgestellte Fahrzeuge auf der Fahrbahn. Dazu kommt ein Unfall, deshalb besteht dort Gefahr. Auf der A70 Richtung Schweinfurt liegen zwischen Kulmbach, Neudrossenfeld und Tunner Ost Gegenstände auf der Fahrbahn. In Chemnitz ist die Annaberger Straße auf der B95 zwischen Rösslerstraße und Treffortstraße wegen eines Unfalls voll gesperrt. In Greiz gibt es Sturmschäden und Überflutungen. Im Kreis Saalfeld-Rudolstadt im Bereich Vogelschutz funktioniert eine Bahnschranke nicht mehr. Wir wünschen eine gute Fahrt.
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0: hier ist euer Wetter auf Antenne Thüringen. Viele Wolken mit dabei an diesem Sonntagabend. Immer wieder regnet es mal, auch später in der Nacht kann es durchaus noch mal nass werden. Temperaturen gehen dann runter auf 14 bis 12 Grad. Morgen geht es wechselhaft in die neue Woche. Mal Sonne, mal Wolken. Ab dem Mittag auch wieder Schauer oder Gewitter mit dabei bei kühleren 19 bis 22 Grad. Und auch der Dienstag weiterhin wechselhaft, dann wird es aber wieder wärmer.
1: Antenne Thüringen, der schnellste Verkehrsservice mit KI. Auf der A9 Richtung München ist zwischen Markt Czorgast und Bad Berneck Himmelkron ein Unfall passiert. Der rechte Fahrstreifen ist dort gesperrt. Auf der A38 Richtung Halle gibt es zwischen dem Dreieck Drammetal und Ramfeld abgestellte Fahrzeuge auf der Fahrbahn. Dort hat es außerdem einen Unfall gegeben. Die Stelle ist gefährlich. In Chemnitz ist die Annaberger Straße zwischen Rösslerstraße und Treffortstraße nach einem Unfall voll gesperrt. In Greiz bitte vorsichtig, dort gibt es Sturmschäden und Überflutungen. Im Kreis Saalfeld-Rudolstadt ist bei Vogelschutz eine Bahnschranke defekt. Sie schließt nicht mehr. Wir wünschen eine gute Fahrt.
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8: Ich bin Diana Kramer. Nach den Spekulationen über einen möglichen Kanzlerwechsel bekommt Bundeskanzler Friedrich Merz Rückendeckung aus den eigenen Reihen. Vor einem Treffen mit CDU-Politikern in Nordrhein-Westfalen am Montag stellen sich mehrere Spitzenpolitiker demonstrativ hinter ihn. Unter anderem CDU-Generalsekretär Carsten Linnemann. Er sprach in der ZDF-Sendung Berlin direkt von einer Scheindebatte.
9: Ich war 3 Tage in meinem Wahlkreis unterwegs, habe 15 bis 20 Gespräche geführt. Nicht eine Person hat mich darauf angesprochen, sondern die Menschen interessiert, wie wir die Energiekosten runterbekommen, wie wir die Steuern runterbekommen, wie wir die Bürokratie runterbekommen. Das sind die Themen, dass wir mehr Netto von Brutto haben. Und das müssen wir umsetzen. Und diese Scheindebatten, die werden in Berlin-Mitte geführt.
8: CDU-Generalsekretär Carsten Linnemann. Die Arbeitgeber in Deutschland lehnen eine geplante verpflichtende Teilnahme von Arbeitnehmern an Reserveübungen der Bundeswehr ab. Die doppelte Freiwilligkeit habe sich als tragfähiges Modell bewährt, um die Interessen von Bundeswehr und Wirtschaft in Einklang zu bringen, sagte Arbeitgeberpräsident Rainer Dürger der Frankfurter Allgemeinen. Daran sollte festgehalten werden. Bisher setzt die Teilnahme an Reserveübungen nicht nur das Einverständnis der ehemaligen Soldaten voraus, auch der Arbeitgeber muss einer Freistellung zustimmen. Verteidigungsminister Boris Pistorius will daraus eine Pflicht machen. Israel rückt immer weiter in den Libanon vor. Während die libanesische Hisbollah-Miliz Israel erneut beschoss, nahm die israelische Armee im Südlibanon die strategisch wichtige Festung Beaufort ein.
10: Es ist das erste Mal seit 26 Jahren, dass israelische Soldaten die Festung erreichen. Israels Militär war im Jahr 2000 nach einer rund 20 Jahre langen Besatzungszeit aus dem Gebiet abgezogen. Die Einnahme der hochgelegenen Festung aus dem 12. Jahrhundert verschafft Israels Armee nun viele Vorteile. So kann sie etwa Bewegungen der Hisbollah erkennen und unterbinden. Im Libanon fürchten viele Menschen derweil, dass Israel den Süden des Landes erneut dauerhaft besetzen könnte. Aus Tel Aviv, Cindy Richau.
8: Zum Fußball. Gut 2 Wochen vor dem WM-Auftakt gegen Curaçao hat die deutsche Nationalmannschaft das Testspiel gegen Finnland klar gewonnen. 4:0 stand es am Ende in Mainz. Die Tore erzielten Undav, Wirtz und Musiala. Am Dienstag fliegt die Nationalmannschaft nach Chicago, wo am kommenden Samstag die Turniergeneralprobe gegen die USA stattfindet.
11: Und jetzt euer Wetter auf Antenne Thüringen. Ein doch eher ungemütlicher Sonntag ist das heute. Viele Wolken, immer wieder regnet es. Auch später in der Nacht kann es durchaus noch mal nass werden. Temperaturen gehen runter auf 14 bis 12 Grad. Morgen dann eigentlicher meteorologischer Sommeranfang. Wir merken aber nicht so wirklich viel davon. Gibt Sonne und Wolken im Mix. Ab dem Mittag dann vor allem auch kräftige Schauer und Gewitter bei kühlen 19 bis 22 Grad. Ja, und auch der Dienstag weiterhin wechselhaft. Dann wird's aber wieder wärmer.
12: Antenne Thüringen, der schnellste Verkehrsservice mit KI. Auf der A9 Richtung Berlin zwischen Triptis und Lederhose steht ein brennendes Fahrzeug auf dem Standstreifen. Bitte dort besonders vorsichtig fahren. Auf der A38 Richtung Halle zwischen dem Dreieck Drammetal und Ramfeld gibt es abgestellte Fahrzeuge auf der Fahrbahn nach einem Unfall. Dort besteht Gefahr. Auf der A73 Richtung Suhl zwischen dem Kreuz Bamberg und Breitengüßbach Süd ist die Blockierung auf dem Standstreifen beseitigt. In Greiz gibt es Sturmschäden und Überflutungen.

0: Hier ist euer Wetter auf Antenne Thüringen. Viele Wolken mit dabei. In der Nacht regnet es auch noch weiter im Freistaat stellenweise. Temperaturen gehen runter bis morgen früh auf 14 bis 12 Grad. Die neue Woche, die startet dann nicht so wirklich warm. 19 bis 22 Grad. Dazu mal Sonne, mal Wolken. Und ab dem Mittag auch Schauer und Gewitter mit dabei. Ähnlich wechselhaft dann auch der Dienstag. Immerhin wird es dann wieder wärmer.
1: Antenne Thüringen, der schnellste Verkehrsservice mit KI. Auf der A9 Richtung Berlin zwischen Bad Dürrenberg und Leipzig-West gibt es Aquaplaning-Gefahr. Dazu kommt eine ungesicherte Unfallstelle auf dem Standstreifen und es liegen mehrere Fahrzeugteile auf der Fahrbahn. Auf der A9 Richtung Berlin zwischen Triptis und Lederhose steht ein brennendes Fahrzeug auf dem Standstreifen. Im Kreis Saalfeld-Rudolstadt in Vogelschutz schließt eine Bahnschranke nicht mehr. Wir wünschen eine gute Fahrt.
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4: Ich bin Diana Kramer. Das macht schon mal Lust auf die WM. 2 Wochen vor dem Turnierauftakt hat die deutsche Fußballnationalmannschaft das vorletzte Testspiel deutlich gewonnen. In Mainz setzte sich die Mannschaft von Bundestrainer Julian Nagelsmann mit 4:0 gegen Finnland durch.
5: Die deutsche Mannschaft macht alles dafür, dass die WM-Euphorie steigt im Land. Viel Spielfreude, viel Dominanz und am Ende viele Tore, auch wenn das erste erst nach etwas mehr als einer halben Stunde fällt, durch den überragenden Dennis Undaf. Mit 2 Toren und einer Vorlage macht er hier in Mainz definitiv Werbung für die WM-Startelf. Genauso wie der 18-jährige Lennart Karl. Allerdings auch gegen harmlose Finnen. Mit dem 4:0 im Gepäck geht es am Dienstag in die USA. Dann startet offiziell die WM-Mission. Aus Mainz, Thomas Bremser.
4: Schleswig-Holsteins Ministerpräsident Daniel Günther fordert die schwarz-rote Koalition auf, an einem Strang zu ziehen. Alle seien klug beraten, den Weg von Reformen mitzugehen. Da dürfe keiner auf den anderen zeigen, alle seien in der Verantwortung, sagte er im ARD-Bericht aus Berlin. Die Regierung müsse jetzt liefern und der Bevölkerung zeigen, dass sie die Dinge in den Griff bekommt. Günther stellte sich auch klar hinter Bundeskanzler Friedrich Merz und verneinte vehement, dass dieser ein Autoritätsproblem habe. Hamburg scheidet aus dem Rennen um die deutsche Kandidatur für die Olympischen Spiele aus, noch bevor es richtig angefangen hat. Die Initiatoren einer Bewerbung sind schon wie 2015 mit ihrem Referendum gescheitert.
6: Das Rennen galt lange als offen. Nun ist das Ergebnis da und es ist überraschend deutlich. Die Hamburgerinnen und Hamburger haben sich beim Referendum gegen eine Olympiabewerbung ausgesprochen. Wie der Landeswahlleiter mitteilte, stimmte eine Mehrheit von 54,9% gegen die Bewerbung. Damit scheidet Hamburg aus dem Rennen um die deutsche Kandidatur für die Olympischen Spiele aus. Der Deutsche Olympische Sportbund entscheidet Ende September über das weitere Vorgehen.

0: Katrin Luxemburger, Hamburg.
1: Erneut sind schwere Unwetter über Teile Deutschlands gezogen. In Baden-Württemberg kamen zwei Menschen ums Leben. Ihr Auto war wegen Aquaplanings in den Gegenverkehr geraten und mit einem anderen Fahrzeug zusammengestoßen. Beide Insassen starben. In Bayern und NRW liefen vielerorts Keller voll, Bäume stürzten auf Straßen. In Osnabrück schlug ein Blitz in eine Kirche ein, in der gerade eine Taufe stattfand. Verletzt wurde niemand.
2: Und jetzt euer Wetter auf Antenne Thüringen. Bewölkt geht's durch die Nacht, immer wieder auch mal nass im Freistaat bei 14 bis 12 Grad. Tagsüber dann wechselhaft, mal Sonne, mal Wolken. Ab dem Mittag auch Schauer oder Gewitter mit dabei und kühl 19 bis 22 Grad. Auch der Dienstagmorgen weiterhin wechselhaft, dann wird's aber wieder wärmer.
3: Antenne Thüringen, der schnellste Verkehrsservice mit KI. Auf der A9 Richtung Berlin zwischen Bad Dürrenberg und Leipzig-West besteht Aquaplaning-Gefahr. Außerdem gibt es dort eine ungesicherte Unfallstelle auf dem Standstreifen und mehrere Fahrzeugteile auf der Fahrbahn. Auf der A9 Richtung Berlin zwischen Triptis und Lederhose steht ein brennendes Fahrzeug auf dem Standstreifen. Im Kreis Saalfeld-Rudolstadt in Vogelschutz schließt eine Bahnschranke nicht mehr. Zwischen Erfurt-Ost und Klettbach ist die Strecke in beiden Richtungen wegen eines Unfalls voll gesperrt. Wir wünschen eine gute Fahrt.
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0: Hier ist euer Wetter auf Antenne Thüringen. Eine doch eher ungemütliche Nacht im Freistaat, weil es immer wieder regnen kann. Temperaturen so zwischen 14 und 12 Grad. Tagsüber dann auch durchwachsen, mal Sonne, mal Wolken. Ab dem Mittag sind auch wieder Schauer oder Gewitter mit dabei. Und es ist doch relativ kühl, 19 bis 22 Grad. Und das zum meteorologischen Sommeranfang heute. Merkt man nicht wirklich was davon. Auch morgen am Dienstag erstmal wechselhaft. Dann wird's aber wieder wärmer.
1: Antenne Thüringen, der schnellste Verkehrsservice mit KI. Auf der A9 Richtung Berlin zwischen Bad Dürrenberg und Leipzig West besteht Aquaplaning-Gefahr. Auf dem Standstreifen steht nach einem Unfall ein Fahrzeug, bitte seid dort besonders vorsichtig. Auf der A9 Richtung Berlin zwischen Triptis und Lederhose steht ein brennendes Fahrzeug auf dem Standstreifen. Bitte fahrt in dem Bereich besonders aufmerksam. Im Kreis Saalfeld-Rudolstadt in Vogelschutz ist die Störung am Bahnübergang beseitigt. In Thüringen hat sich die Wettersituation gebessert. Zwischen Erfurt-Ost und Klettbach ist in beiden Richtungen wegen eines Unfalls voll gesperrt. Wir wünschen eine gute Fahrt.
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8: Ich bin Diana Kramer. Mit der neuen Woche startet auch ein neuer Monat. Und auch im Juni treten Änderungen in Kraft, die viele Verbraucher direkt betreffen. Zum Beispiel gibt es mehr Rechte beim Online-Shopping und es ist der letzte Monat mit günstigerem Sprit.
9: Schnell geklickt und dann doch auch schnell bereut. Ab dem 19. Juni müssen Online-Händler gut sichtbar einen Widerrufsbutton auf der Seite anbieten und auch in der App. Und wer Solarstrom übers Dach gewinnt, kann diesen ab heute auch an Nachbarn verkaufen. Energy Sharing nennt sich das. Notwendig ist, dass beide Nachbarn dann auch einen Vertrag schließen. Einfach nur das Kabel rüberreichen ist nicht. Und mit Ende des Monats ist dann, Stand jetzt, auch der Tankrabattgeschichte. Lea Matschulat, Redaktion.
8: Nach den Spekulationen über einen möglichen Kanzlerwechsel bekommt Bundeskanzler Friedrich Merz Rückendeckung aus den eigenen Reihen. Vor einem Treffen mit CDU-Politikern in Nordrhein-Westfalen heute stellten sich mehrere Spitzenpolitiker demonstrativ hinter den Kanzler, darunter Schleswig-Holsteins Ministerpräsident Daniel Günther und auch NRW-Ministerpräsident Henrik Wüst, der in der Debatte schon als Nachrücker für Merz genannt wurde. Die Arbeitgeber in Deutschland lehnen eine geplante verpflichtende Teilnahme von Arbeitnehmern an Reserveübungen der Bundeswehr ab. Die doppelte Freiwilligkeit habe sich als tragfähiges Modell bewährt, um die Interessen von Bundeswehr und Wirtschaft in Einklang zu bringen, sagte Arbeitgeberpräsident Rainer Dulger der Frankfurter Allgemeinen. Daran sollte man festhalten. Bisher setzt die Teilnahme an Reserveübungen nicht nur das Einverständnis der Reservisten voraus, auch der Arbeitgeber muss einer Freistellung zustimmen. Verteidigungsminister Boris Pistorius will daraus eine Pflicht machen. Zum Fußball. Gut 2 Wochen vor dem WM-Auftakt gegen Curaçao hat die deutsche Nationalmannschaft das Testspiel gegen Finnland gewonnen. 4:0 stand es am Ende in Mainz. Die Tore erzielten zweimal Undav, Wirtz und Musiala. Der sagte zum Spiel danach im ZDF.
10: Wir hatten jetzt nicht viele Trainingseinheiten, aber was wir auf den Platz bringen wollten, haben wir gebracht. Und es hat hoffentlich für jeden Spaß gemacht. Für mich schon.
8: Nationalspieler Jamal Musiala. Am Dienstag fliegt die Nationalmannschaft nach Chicago, wo am kommenden Samstag die Turniergeneralprobe gegen die USA stattfindet.
11: Hier ist euer Wetter auf Antenne Thüringen. Die Nacht heute bewölkt, immer wieder mal nass im Freistaat. Temperaturen liegen zwischen 14 und 12 Grad. Tagsüber dann wechselhaft, mal Sonne, mal Wolken. Ab dem Mittag auch wieder Schauer oder Gewitter mit dabei. Dazu kühl mit 19 bis 22 Grad. Und auch der Dienstagmorgen wechselhaft, dann wird's aber wieder wärmer.
12: Antenne Thüringen, der schnellste Verkehrsservice mit KI. Auf der A9 Richtung Berlin zwischen Bad Dürrenberg und Leipzig-West Aquaplaning-Gefahr. Dazu steht nach einem Unfall ein Fahrzeug auf dem Standstreifen. Auf der A9 Richtung Berlin zwischen Triptis und Lederhose auf dem Standstreifen brennt ein Fahrzeug. A9 Richtung München zwischen Leipzig-West und Kreuz-Rippachtal. Ein unbeleuchteter Fahrradfahrer ist auf dem Standstreifen unterwegs. Zwischen Erfurt-Ost und Klettbach ist in beiden Richtungen wegen eines Unfalls voll gesperrt. Wir wünschen eine gute Fahrt.
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Galen, der Schattentanz. Band 2 der Schattenraum-Trilogie. Ein Roman aus dem Rick Future-Universum von Sven Matthias. Geschrieben von Dane Rahlmeier. Sprecher und Musik Tim Gößler. Teil 4. Galen und Kirai wurden voneinander getrennt. Und Kirais einzige Hoffnung, Galen zu retten, ist das einheimische Wesen namens Hox, das Galen zu kennen scheint. Doch Kirai hat keine Ahnung, ob sie Hox vertrauen kann und wohin er sie bringt.

0: Der Gedanke hatte sie wie ein Hieb in den Solarplexus getroffen und nach Atem ringen lassen. Varidurs Tochter. Anschließend hatte sie eine schnelle Inventur ihres Notfallpacks vorgenommen. Abgesehen von der Duroplastflasche beinhaltete es eine Medibox, eine Plane aus Memoplastik, die man beliebig verformen und verhärten konnte, 6 hochkonzentrierte Nahrungsriegel, eine Handvoll Signalleuchten und einen winzigen Energiespeicher, der, sie hätte heulen können, jedoch inkompatibel mit ihrem Laser war. Kirei hatte einen der Nahrungsriegel aus der Folie geschält und die Hälfte davon mit einem großen Schluck Wasser heruntergespült. Sie war überrascht gewesen, wie satt sie der Riegel gemacht hatte. 5,5 davon waren ihr noch geblieben. Wenn sie es geschickt anstellte, dann konnte sie eine ganze Woche davon überleben, vielleicht länger, wenn sie noch sparsamer war. Lange genug für ihren Weg zum Schiff. Hoffentlich. Wieder hatte Heimweh sie überkommen. Die Sehnsucht nach den Sternen. Als sie damals allein durch die Galaxis getrampt war, auf der Flucht vor ihrem Leben im goldenen Käfig und vor allem vor ihrem Vater, hatte sie sich niemals so einsam gefühlt, so verloren wie an diesem Ort. Dies hier war nicht einfach ein fremder Raumsektor. Sie befand sich in einem völlig anderen Universum. Die Vorstellung, hier draußen zu sterben, in dieser verfluchten Sphäre, hatte ihr die Luft abgeschnürt. Sie hatte wieder und wieder versucht, Garland zu erreichen. Doch alle Kommunikationsversuche endeten in weißem Rauschen. Verdammt nochmal, wo steckst du? Was haben sie mit dir gemacht? Einmal mehr hatte sie sich gewünscht, ihn hassen zu können und sich allein Sorgen um sich selbst zu machen. Aber anscheinend war das keine Option und ein Teil von ihr ärgerte sich darüber. Wenn sie ihm egal war, warum konnte er ihr dann nicht auch egal sein? Ich wünschte, du wärst jetzt hier, hatte sie gedacht, bevor der Schlaf sie niedergerungen hatte. Du fehlst mir. Nun, Stunden später, stand sie mutterseelenallein zwischen den Trichterbäumen, ohne die geringste Ahnung, was aus ihrem pelzigen Begleiter geworden war.
1: Hawks!
0: Rief sie wieder. Kein Hawks weit und breit. Jetzt horchte auch Uru auf und sah sich blinzelnd um. Kirei löste ihren Laser vom Gürtel. Sie hatte sich schon zuvor gewundert, dass Hawks ihr die Waffe nicht weggenommen hatte. Hatte er gewusst, dass die Energiezellen leer geschossen waren, oder glaubte er, dass sie ihn so oder so nicht angreifen würde? Egal, sie war dankbar, das Ding zu haben, und sei es nur, um ihre Hände vom Zittern abzuhalten. Warum war er so plötzlich verschwunden? Und vor allem, wohin? War ihm klar geworden, was er vorhin getan hatte, als er die beiden Reiter erschossen hatte, und führte jetzt ihre Kameraden hierher, um ihnen Kirei als Wiedergutmachung auszuliefern? Nein. Wer immer Hawks war und wer immer die anderen Vierarmigen sein mochten, sie war sich ziemlich sicher, dass sie Feinde waren. Todfeinde.
2: Wer bist du? Wie hast du mich gefunden und warum hilfst du mir? Was haben sie mit Garland vor?
0: All das hätte sie ihn gerne gefragt. Aber diese verfluchte Sprachbarriere stand zwischen ihnen wie ein Berg aus Adamantglas. Zu Hause war so gut wie jeder in der zivilisierten Galaxis mit Übersetzerimplantaten und Dolmetscherchips ausgestattet. Ihr eigenes Implantat, das sie als Kind bekommen hatte, dieser winzige Biocomputer in ihrem Kopf, war das fortschrittlichste Modell, das man mit dem blutigen Vermögen ihres Vaters kaufen konnte. Sie hatte niemals Schwierigkeiten gehabt, den Vertreter einer anderen Spezies zu verstehen. Daran zu scheitern, Hawks auch nur die einfachsten Fragen stellen zu können, brachte sie fast zum Schreien, denn es führte ihr einmal mehr vor Augen, wie hilflos sie war. Es führte kein Weg daran vorbei. Sie würde seine Sprache lernen müssen, zumindest im Ansatz. Oder ihm ihre beibringen, irgendwie. Das Einzige, was ihr in dieser Hinsicht etwas Hoffnung gab, war der Analysealgorithmus ihres Implantats, der es ihr erleichtern würde, Skyanisch zu lernen. Aber natürlich geschah das nicht. Schnipp, einfach so, wie in den Holo-Geschichten, mit denen sie aufgewachsen war. Es würde Zeit brauchen. Zeit, die sie vielleicht nicht hatte.
1: Hawks!
0: Rief sie.
1: Verflucht, wo steckst du?
0: Der Ruf verging ohne Antwort in der abendlichen Landschaft. Wieder zog sie das Komm hervor.
2: Kirai Anvago. Ich höre. Status. Selbstreparatur zu 25,03% abgeschlossen.
0: Kirai atmete auf.
2: Sehr gut. Hör zu, funktionieren deine externen Scanner?
0: Externe Scanner operieren mit 19% Leistung.
2: Das sollte reichen. Scan deine Umgebung. Falls sich dir irgendjemand oder irgendetwas nähert, ich meine, abgesehen von irgendwelchen Fischen oder so etwas, dann gib mir Bescheid. Ansonsten halte Funkstille. Man weiß nie, wer zuhören könnte.
0: Ein Brüllen, ganz in ihrer Nähe, ließ sie erneut zusammenfahren.
2: Hawks!
0: Er rannte zu ihr, die Augen schreckgeweitet. Ein Fernglas hing um seinen kaum vorhandenen Hals. Das Sturmgewehr baumelte von seiner Schulter.
3: Kashara!
0: Brüllte er sie an.
3: Mar! Mar! Kashara!
0: Er schlug ihr das Komm aus der Hand. Aus Reflex richtete Kirai den nutzlosen Laser auf ihn, am ganzen Körper bebend und heillos verwirrt.
2: Zurück!
4: Kashara! Knurrte er. Kru! Kru!
0: Kirai starrte in sein Raubtiergesicht, sah die gebleckten Zähne und das Funkeln in seinen gelben Augen. Ihre Starre hielt nur für diese eine Sekunde. Dann folgte sie ihrem ersten Instinkt. Flucht! Sie rannte blindlings los. Er setzte ihr nach. Sie spürte, wie seine Hand ihre Schulter streifte, aber sie war schneller. Nein, war sie nicht. Kirai ächzte, als er ihren rechten Oberarm zu packen bekam. Er riss sie an sich. Sie wirbelte herum, holte mit dem Laser aus, bereit zuzuschlagen, doch zwei seiner pelzigen Hände hielten ihren Arm fest.
2: »Lass mich los!«
0: herrschte sie ihn an, während er seinerseits auf sie einredete, ohne dass sie auch nur ein Wort verstand.
4: »Neshat! Neshat Barra! Kru!«
0: Sie trat nach ihm. Er ließ es ohne nennenswerte Reaktionen geschehen.
4: »Kru!«
0: wiederholte er und hob die beiden freien Hände. Eine davon drückte er auf ihren Mund. Sie spürte sein Fell, seine schwielige Handfläche. Die andere legte er sich selbst auf die Lippen. Kirai hielt den Atem an. Alles war still um sie herum. Dann hörte sie es. Ein Rattern und Dröhnen. Etwas näherte sich aus der Ferne. Sie nahm nur halb wahr, wie Hox sie losließ. Ihr Blick folgte der Richtung, aus der der Lärm rührte, die Richtung, aus der Hox zurückgekehrt war. Eine Staubwolke wallte dort auf, knapp einen Klick von ihnen entfernt. Etwas Großes bewegte sich davor. Irgendeine Maschine. Ohne Warnung packte Hox ihren Arm und zog sie in den Schutz der Trichterbäume.
4: Arkarsili,
0: zischte er, nahm das Fernglas vom Hals ab und reichte es ihr. Kirai brauchte nur einen Moment, bis sie damit die Staubwolke ausgemacht hatte, die ihr nun entsetzlich nahe vorkam. Genau wie der stahlgraue Koloss, der sie hinter sich aufwarf. Vater der Sterne, 4 Raupenketten pflügten durch das Land. Wenn sie die Bäume als Maßstab nahmen, die von ihnen überrollt wurden wie Grashalme, mussten sie so groß wie Häuser sein. Auf ihnen ruhte eine mechanische Festung, vielleicht 200 Meter lang und 50 hoch. Ein halbes Dutzend Geschütztürme mit bauchigen Kanonen war darauf angebracht. Auf zerschrammtem und mit Nieten übersätem Metall sah Kirai ein Zeichen. Eine Sonne in Scharlachrot.
4: Oder war es ein Zahnrad?
0: Kleinere Panzerfahrzeuge eskortierten das Monstrum, wie ein Rudel Dasrock-Welpen das Muttertier. Kleinere Maschinen flogen darüber hinweg. 4, 5, 6. Es waren Fluggeräte mit klobigen Turbinen an den Seiten. Gläserne Pilotenkanzeln reflektierten das dämmerige Sonnenlicht. Kirai gefror. Hatten sie ihre Kontaktversuche mit Galen abgefangen? Vielleicht sogar das Komm angepeilt? Hatte sie sie direkt hierher geführt? Schwindel überkam sie. Das Atmen fiel ihr schwer. Hox hatte versucht, sie davor zu warnen. Jetzt begriff sie. Kru, sei still. Als ihr das klar wurde, sah sie ihn an. Erkannte seine Anspannung, das Drängen in seinem Blick.
4: Horka,
0: sagte er.
2: Das wollte ich auch gerade vorschlagen, sagte Kirai mit trockener Kehle.
0: Sie rannte zum Komm und fischte es aus dem Gras.
4: Uru,
0: rief Hox. Das Tier war längst auf den Beinen. Kirai schnallte sich das Notfallpack um. Dann half sie Hox mit flatterigen Händen, den Sattel auf Uros roten Rücken zu legen und festzuschnallen. Während in der Ferne das Dröhnen der Maschinen immer lauter wurde, packte Hox sie an der Taille und hob sie in den Sattel wie eine übergroße Puppe. Dann saß auch er auf. Uru krähte, als Hox die Zügel knallen ließ. Dann preschte das Tier los, so schnell seine sechs Beine es trugen. Kirai, mit einem Arm um Hox' Hüfte, hob das Fernglas und blickte zurück.
2: Hatte man sie gesehen? Schwärmten die Flugmaschinen bereits in ihre Richtung aus?
0: Nein, das taten sie nicht. Der Abstand zwischen ihnen und der Maschinenkarawane wurde immer größer, der Lärm von Motoren und Raupenketten dagegen leiser und leiser.
2: Dem Universum sei Dank, sie zogen in eine andere Richtung weiter. Dennoch hörte sie nicht auf zu zittern.
5: Du hast nach denen Ausschau gehalten, oder?
0: Sie sah Hox an.
5: Deswegen warst du plötzlich weg.
0: Er gab etwas in seiner eigenen Sprache zurück. Sie glaubte nicht, dass es eine direkte Antwort war. Trotzdem war ihr klar, wer auch immer in den Maschinen hockte, Hox fürchtete sich vor ihnen. Sie ahnte, dass es klug war, seinem Beispiel zu folgen. Der schwarze Schlüssel. Knochenfresse schleppte ihn durch einen offenen Torbogen in einen großen, runden Raum knapp unter der Spitze von Yodimas Baumpalast. Anstelle von Fenstern wucherte ein Geflecht aus Rankpflanzen mit dreieckigen Blättern und violetten Blüten an den hölzernen Wänden. Dahinter glühte melancholisches Sonnenlicht. Auch in der Mitte des Raumes wuchs eine Pflanze. Wie eine knotige Säule aus nackten Ranken ragte sie fast bis zur Decke hinauf. Der Anblick des Dings erzeugte ein entschieden ungutes Gefühl in Garlands Magengegend. Wozu auch immer diese Pflanze diente, Knochenfresse trug ihn direkt darauf zu und blieb mit einem Schritt Abstand davor stehen. Während er Garland mit seinem rechten oberen Arm umklammert hielt wie ein Ringkämpfer, entfernte er mit den unteren Armen die Wurmfessel um seine Handgelenke. Das Ding fiel zu Boden und rollte sich dort zu einer fleischigen Spirale zusammen.
4: Gut so, dachte Garland. Brave Knochenfresse.
0: Er hatte die ganze Zeit seinen Atem so ruhig wie möglich gehalten, seine Kräfte gespart und auf den richtigen Moment gelauert. Diesen Moment. Garland holte mit dem rechten Arm aus und schlug hinter sich. Die Schattenhelix traf Knochenfresses gepanzerten Schädel und entlud einen Blitz aus dunkler Energie. Knochenfresse brüllte auf. Er taumelte rückwärts und ließ Garland fallen. Garland verlor keine Sekunde. Er sprang auf und sprintete los. Das heißt, er hätte es getan, wenn ihn nicht etwas gepackt und die Füße weggerissen hätte. Ächzend landete er auf dem polierten Holzboden. Bunte Konstellationen explodierten vor seinen Augen. Benommen riss er den Blick über die Schulter und erschrak. Die Pflanzensäule hatte ihre Ranken wie Tentakel ausgebreitet und seine Füße damit umklammert. Nun zog sie ihn an sich. Er versuchte, sich am Boden festzukrallen, doch seine Fingernägel hinterließen nur Furchen im Holz. Er schlug mit der Schattenhelix um sich, aber neue Ranken flogen auf ihn zu. Schnell wie Peitschenhiebe schlangen sie sich um seine Arme und seine Hüfte und zogen ihn weiter in die Raummitte. Garland wehrte sich erbittert, aber die Ranken schlangen sich enger und enger. Nadelspitze Dornen bohrten sich in seine Haut, wo immer er Druck ausübte. Erst als er stillhielt, zogen sie sich wieder zurück. Er war gefangen. Wie eine Marionette mit ausgebreiteten Armen hing er einen halben Meter über dem Boden, von Kopf bis Fuß eingesponnen. Die Ranken ließen allein sein Gesicht und die Schattenhelix frei. Knochenfresse hatte sich längst von dem Schock erholt. Er sah Garland in seinem Kokon aus Dornenranken und lachte mit grimmiger Befriedigung.
6: Warte ab, wer zuletzt lacht, zischte Garland.
7: Es wirst nicht du sein, knurrte der Vierarm.
0: Das Geräusch nackter Füße auf Holz erklang. Einer der zwergenhaften Sklaven mit der indigoblauen Haut näherte sich. Eine Tasche hing um seine knochige Schulter.
7: Du kommst gerade rechtzeitig, brummte Knochenfresse. Brenn ihm die Widerspenstigkeit aus.
0: Der Sklave antwortete nicht. Er blieb vor Garland stehen und sah ihn mit viel zu großen, viel zu schwarzen Augen an. Dann zog er etwas aus der Tasche. Es war eine Art Käfer, dessen Panzer in halluzinogenen Farben schillerte. Er hielt ihn in seiner Handfläche, die winzigen strampelnden Beinchen nach oben gerichtet. Garland sah einen Stachel, der aus dem Käfer wuchs. Ein klarer Tropfen Flüssigkeit bildete sich an seiner Spitze.
8: Stillhalten,
0: raunte der Sklave mit einer Stimme wie trockenes Laub.
8: Es wird wehtun, so oder so, aber stillhalten ist besser.
2: Verpiss dich!
0: Garland wollte vor dem Käfer zurückweichen, aber die Dornen stachen zu und er verkrampfte sich unwillkürlich. Er spürte die Beine des Käfers wie winzige Zähne auf seiner Stirn. Nein, wollte er rufen. Dann bohrte sich ein weißglühender Schmerz in seine Stirn. Etwas Heißes rauschte durch seine Adern. Es breitete sich von seinem Gesicht über den Hals aus, die Schultern, Arme, seine Brust, den ganzen Körper. Die Dornen zogen sich langsam zurück. Garland rang nach Atem.
2: Was soll das? Was ist das für ein Zeug?
0: Aber der Indigo-Sklave antwortete nicht. Er wandte den Blick ab und verließ den Raum. Knochenfresse entblößte seine Zähne in einem hässlichen Grinsen und folgte ihm.
2: Hey! Brüllte Garland ihnen nach. Was für ein Scheiß habt ihr mir gespritzt? Hey!
0: Jeder Quadratzentimeter seiner Haut prickelte.
5: Es handelt sich um eine psychoaktive Substanz,
0: sagte die Schattenhelix. Sie klang besorgt.
5: Eine Droge.
0: Garlands Herz hämmerte im schnellen Vorlauf. Er biss die Kiefer zusammen, stemmte sich gegen den Griff der Pflanze und schrie auf, als die Dornen ihn stachen. Er versuchte, den Schmerz zu ignorieren, legte alle Kraft in seine Arme. Aber die Dornen drangen tiefer und seine Gegenwehr brach zusammen. Zwecklos. Die Dinger würden ihn durchlöchern, wenn er sich noch mehr anstrengte. Er hing hier fest, während sich das Käfersekret in seinem ganzen Körper ausbreitete.
2: Ruhig, sagte er sich, ganz ruhig.
5: Nun, Klon des Garlin, gefällt dir deine Unterbringung?
0: Charati trat mit herrschaftlichem Gang auf, die vier Hände zusammengelegt. Sie lächelte zufrieden.
2: Du machst einen gewaltigen Fehler, du Miststück, knurrte Garland auf Skarjanisch,
0: abgesehen von dem letzten Wort.
2: Ich hab schon härtere Typen als dich aufs Kreuz gelegt.
0: Charati blieb vor ihm stehen und blickte ihm tief in die Augen.
5: Ich dachte, das Gift würde schneller wirken.
2: Gift?
0: Garland wurde heiß und kalt.
2: Wieso Gift? Ich dachte, ihr braucht mich noch für was auch immer.
0: Charatis Dolchnägel strichen zärtlich über die Ranken.
5: Oh, es wird dich nicht umbringen. Nur deine Zunge lockern und deinen Willen brechen. Du weißt es noch nicht, aber deine Sklaverei hat heute begonnen.
0: Er funkelte sie an.
2: Ich wäre mir da nicht so sicher.
0: Sie zeigte perlweiße Zähne.
5: Du wirst schon sehen. Wir hatten viel Zeit, den Metabolismus deines Volkes zu studieren.
2: Pech!
0: Er spie das Wort aus.
2: Ich bin Einzelstück.
0: Ihre Schwanzspitze mit den fingergleichen Fortsätzen strich über sein Gesicht. Er zog eine angewiderte Grimasse.
5: Deine Ausstrahlung ist in der Tat sehr ungewöhnlich für einen Kronda,
0: sagte sie.
5: Ebenso deine Ausdrucksweise.
2: Ich habe noch ein paar ganz andere Ausdrücke für dich auf Lager.
5: Oh, da bin ich sicher.
0: Sie zog amüsiert die Schwanzspitze zurück.
5: Sag mir, Klon des Garlin, was ist in deinem Universum geschehen, dass wir so lange auf einen von euch warten mussten? Wir hatten fast geglaubt, ihr hättet die Sphäre vergessen.
0: Garlin hielt ihrem Blick stand. Doch er sagte nichts.
5: Du bist nicht hier, um die Gefangenen zu inspizieren, nicht wahr?
0: Charatis Schwanz pendelte ruhig hin und her.
5: Das letzte Mal, als deine Leute hierher kamen, so heißt es in den Überlieferungen, hatten sie eine ganze Flotte von Schiffen dabei. Nun kommst du allein. Warum? Was hast du dir von deinen Artgenossen hier erhofft? Unterstützung oder Asyl?
0: Garland fühlte kalten Schweiß unter seinen Achseln. Das Prickeln auf seiner Haut war inzwischen vergangen. Zurückgeblieben war ein taubes Gefühl in seinen Fingern und Zähnen, auf seinen Lippen. Begann die Droge zu wirken?
5: Nein,
2: Das ist es nicht,
0: beantwortete Charati die eigene Frage. Ihr Fingernagel fuhr seine Wange entlang.
2: Du bist nicht wie sie. Ich glaube fast, du kennst sie nicht einmal. Ist es nicht so?
9: Ich bin der Letzte von ihnen,
0: sagte er. Zumindest in meinem Universum. Charati lachte.
2: Kann es sein? Hat sich euer Universum nach so langer Zeit endlich der Kronda entledigt? Ja, das ist es. Ich sehe es dir an. Oh, was für wundervolle Neuigkeiten. Wie ist es geschehen? Ein Krieg?
9: Eine Seuche, sagte er widerwillig. Sie hat sie kristallisiert.
0: Charati blinzelte verblüfft.
2: Kristallisiert? Interessant. Wie kommt es, dass du dem entgangen bist?
9: Wie wär's, wenn du erstmal meine Fragen beantwortest, eure Bleichheit? Wer seid ihr Typen? Wo kommt ihr her?
2: Ah, richtig,
0: sagte Charati.
2: Natürlich kannst du es nicht wissen. Als der letzte Besuch von außerhalb kam, waren wir noch nicht geboren.
9: Ihr stammt von hier? Aus der Sphäre?
2: In der Tat,
0: sagte Charati.
2: Sie haben uns geschaffen. Die Exilanten, die Kronda von Skaya. Um sich nicht einsam in ihrem Gefängnis zu fühlen, um jemanden zu haben, den sie beherrschen konnten. Wir waren ihr kleines Experiment, maßgefertigte Sklaven, loyal bis zum letzten Atemzug.
0: Sie lächelte.
2: Aber sie waren sich ihrer selbst zu sicher, unsere selbsternannten Meister. Sie haben uns sich vermehren lassen, bis unsere Zahl die der ihren um das Zehnfache übertraf. Je mehr Sklaven, desto mächtiger fühlten sie sich.
0: Sie hielt ihr Gesicht ganz nah an seines. Ihr Atem war süß.
2: Und in ihrem Hochmut haben sie nicht bemerkt, dass wir uns im Laufe von 1000 Generationen weiterentwickelt hatten, dass wir nicht länger willenlose Werkzeuge waren, bis es zu spät war für sie.
0: Galen schluckte schwer. Ja, das alles passte nur zu gut in das Bild, das er von seinem Volk hatte.
2: Wir haben die Paläste überrannt, die wir in ihrem Namen errichtet hatten.
0: Charatis Augen leuchteten vor Freude.
2: Wir haben ihnen ihre Städte genommen, ihre Technologie, all ihre Geheimnisse.
0: Ihre Technologie, dachte Galen. Ja, die Helix hatte ihm erzählt, dass die Kronda den Exilanten einige technische Spielsachen gelassen hatten. Was hatte Knochenfresse vorhin rumposaunt? Charati war die Hüterin der Kurmasha. Er hatte es mit Biomatrix übersetzt. War das irgendeine Form von Gentechnologie? Hatten die Vierarme sie den Kronda abgeluchst, um all diese Viecher dort draußen zusammenzuschustern und sich selbst zu verändern?
9: Und dann habt ihr sie abgeschlachtet,
0: sagte er düster.
2: Natürlich,
0: sagte Charati.
2: Sie waren Kronda, sogar von ihrem eigenen Volk verachtet. Solange sie lebten, konnte es keinen Frieden auf Skaya geben.
9: Frieden, ja?
0: Galen grinste angestrengt. Ich hatte da irgendwie einen ganz anderen Eindruck.
2: Es ist wahr. Mein Volk befindet sich im Krieg mit den Ar-Karsili.
0: Ar-Karsili. Wörtlich, die von oder durch Maschinen leben. Er übersetzte es mit Maschinisten.
9: Und wer sind diese Typen?
0: Charatis Augen verengten sich.
2: Verblendete Fanatiker. Sie verehren tote Materie, glauben an die Überlegenheit von Maschinen. Sie wollen selbst Maschinen sein, Aggregate eines göttlichen Apparats. Narren.
0: Galen erinnerte sich, das Schlachtfeld, das er überflogen hatte. Die monströsen Knochen dort, und die Wracks riesiger Panzerfahrzeuge. Biotech gegen Maschinen. Darum ging es also. Der gleiche Scheiß wie auf Tausenden von Welten. Zwei Ideologien, die danach dürsteten, sich gegenseitig auszulöschen, ohne zu begreifen, wie ähnlich sie einander waren. Oder vielleicht genau deswegen.
10: Aber nun bist du hier, Klon des Garlen.
0: Charati strahlte ihn an.
10: Und du hast ihr Schicksal besiegelt. Die Maschinisten werden zusammen mit der Sphäre untergehen. Und mein Volk wird gerettet.
0: Er blinzelte angestrengt. Seine Lippen kamen ihm vor wie aus Gummi. Untergehen? Sie legte den Kopf schräg. Der schwarze Zopf fiel ihr über die Schulter.
10: Du hast es nicht bemerkt.
0: Was bemerkt? Charati deutete mit zwei Händen auf das flammenfarbene Licht, das durch die Ranken ringsum glühte.
10: Die müde Sonne. Einst war sie golden und stark, doch von Relter zu Relter hat sie mehr und mehr von ihrer Kraft verloren, hat an Licht und Wärme eingebüßt. Erst nur durch die feinsten Instrumente zu merken, dann in den letzten Relter immer deutlicher. Bald, in weniger als 100 Relter, wird sie ganz erloschen sein. Ewige Finsternis wird über Skaya kommen. Alles Leben in der Sphäre wird zugrunde gehen.
0: Angestrengt versuchte Galen sich zu erinnern, wie lang ein Relter war. Knapp ein Standardjahr, glaubte er.
10: Seit dem Fall der Kronda vor 1000 Relter hat mein Volk nach einer Möglichkeit gesucht, die Sphäre zu verlassen. Wir haben versucht, eigene Raumschiffe zu bauen, doch vergeblich. Uns ist nichts von der Physik des Schattenraums überliefert, und der Krieg gegen die Maschinisten hat unsere Ressourcen aufs Äußerste erschöpft. Skaya ist ein perfektes Gefängnis, und es gibt nur einen einzigen Schlüssel, der es öffnet.
0: Charati kam ihm ganz nah. Fast lüstern flüsterte sie:
10: Du ahnst nicht, wie lange mein Volk gebetet hat, dass ihr nach Skaya zurückkehrt, dass ihr uns den schwarzen Schlüssel bringt, zusammen mit einem Raumschiff.
0: Galen blinzelte mit trockenen Augen. War das wirklich alles? Sie wollten die Sphäre verlassen, mehr nicht? Und wenn er ihnen den Gefallen tat? Er öffnete ihnen den Weg ins echte Universum und sie gaben ihm dafür, was er haben wollte.
9: Ihr wollt hier raus, ja?
0: Garlands Kehle war wund und rau.
9: Warum hast du das nicht gleich gesagt, eure Bleichheit? Das will ich nämlich zufällig auch.
0: Flecken begannen vor seinen Augen zu tanzen. Die Helix sagte etwas zu ihm, aber ihre Stimme klang unendlich weit entfernt.
7: Reiß dich zusammen, Mann! Du bist stärker als das Zeug.
9: Also schön, brachte er hervor. Ich helfe euch. Ich rette dein Volk.
0: Sie lächelte selig.
10: Natürlich wirst du das.
9: Aber vorher schneidest du dieses Gestrüpp hier weg, verstanden? Und dann bringt ihr meine Freundin hierher. Heil und unversehrt. Oder ihr könnt in dieser Kugel schmoren, bis das Licht ausgeht.
10: So viel Besorgnis um eine einfache Sklavin?
9: Du hast mich gehört,
0: bellte er. Es kostete ihn viel Kraft.
10: Ja, das habe ich,
0: sagte Charati.
10: Und ich danke dir für die Erheiterung. Du scheinst zu glauben, dass du noch einen freien Willen hast, aber du irrst dich. Du wirst alles tun, was ich von dir verlange. Du wirst dich danach sehnen.
9: Träum weiter, du verdrehte Kleine.
11: Charati!
0: Fragte plötzlich eine winzige Stimme von der anderen Seite des Raumes. Charati lächelte wissend.
10: Lia,
0: sagte sie,
10: wie schön, dass du uns Gesellschaft leistest.
0: Sie drehte sich um und trat einen Schritt zur Seite, so dass Galen das Wesen sehen konnte, das gerade eingetreten war und sich zu ihnen gesellte. Es war ein Tier. Es reichte ihm fast bis zur Hüfte und ging auf vier schlanken, fast dürren Beinen. Seine Bewegungen waren unsicher, kraftlos. Die aschgraue Haut wirkte wie dünnes Pergament, mit Runzeln und Falten übersät. Die Rippen stachen deutlich hervor. Eine wilde, rostrote Mähne fiel ihm ins Gesicht und verschleierte es fast gänzlich. Etwas war an diesem Wesen. Etwas, das Galen alle Nackenhaare aufstellte. Er sah, wie es neben Charati stehen blieb und sich auf die Hinterbeine setzte. Schwindel überkam ihn, als er die Vorderpfoten sah. Sie erinnerten ihn an zu kurz geratene Finger. Eine schreckliche Ahnung verschlug ihm den Atem.
10: Lia,
0: sagte Charati liebevoll und streichelte dem Wesen den bloßen Rücken. Die Dornenfortsätze der Rückenwirbel zeichneten sich deutlich ab.
10: Ich möchte dir jemanden vorstellen. Obwohl, wenn ich mich recht entsinne, ist er dir nicht ganz fremd.
0: Sie strich dem Wesen die rote Mähne aus dem Gesicht. Garland blickte in zwei azurblaue Augen in einem Netzwerk aus Falten und erschrak bis ins Mark.
2: Nein, dachte er, bitte nicht. Große Galaxis, bitte nicht.
0: Das Gesicht, das er vor sich sah, war eine weibliche Version seines eigenen, bis hin zu den bunten Hautstreifen am Kinn. Doch es war alt, uralt. Kaltes Grauen kitzelte seinen Verstand, als das Wesen ihn mit schreckgelegtem Kopf ansah und seine grauen, faltigen Lippen angestrengt versuchten, ein Wort zu formen.
2: Was habt ihr mit ihr gemacht?
0: Brachte er hervor. Seine eigene Stimme kam ihm weit entfernt vor. Aber er kannte die Antwort.
10: Bist du nicht gekommen, um die Kronda zu finden?
0: Fragte Charati mit gespielter Verwunderung.
10: Nun, hier siehst du die letzte Kronda auf Skaya. Das heißt, bis du kamst.
8: Galin,
0: sagte das Wesen. Immer noch neben Charati verharrend, hob das Wesen eine Pfote, als wollte es ihn berühren. Dann betrachtete es das, was einmal seine Hand gewesen war, und neigte das Haupt. Sein klappriger Körper erbebte unter einem Schluchzen. Galen sah eine Träne auf den Boden fallen. Er weinte selbst.
10: Ist sie nicht ein wunderschönes Exemplar?
0: Charatis Lächeln war selbstgefällig.
10: Eine Zierde ihrer Spezies. Meine kleine Lia.
0: Sie kraute dem Wesen den Kopf.
8: Galin,
0: sagte es, während weitere Tränen fielen. Er brachte es nicht übers Herz, es anzusehen. Es wusste, was es einst gewesen war, was man ihm genommen hatte. Er schnappte nach Luft. Charati lachte.
10: Und sie erkennt dich sogar. Oder besser, deinen Klonvater. Sie hat mir einst von Garlin Rokaito erzählt, musst du wissen. Dem Mann, der ihr Liebhaber gewesen war, vor langer, langer Zeit. Der Mann, der sie zusammen mit den anderen nach Skaya verbannt hat. Du begreifst es nicht, oder, dumme, kleine Lia? Warum er jetzt wieder vor dir steht? Oh, du armes Geschöpf.
0: Blinde Wut brannte in Garlin. Er spürte den Stich der Dornen, als er seinen Körper anspannte.
6: Hör nicht auf das Miststück. Sie versucht, dich fertig zu machen. Sie lügt.
0: Doch er wusste, dass das nicht stimmte. Sein Atem ging immer wilder. Er spürte den Hass durch seine Adern rauschen. Aber auch das Gift, das sie ihm verabreicht hatten.
2: Du Verfluchte!
0: Charati schien ihn gar nicht zu hören. Sie hatte sich vor das Wesen gehockt und hielt seinen Kopf mit zwei Händen.
10: Wie alle deines Volkes hat sie sich bitter gewehrt. Nicht wahr, Lia? Oh, was für eine stolze kleine Herrscherin du warst. Aber ich habe dir versprochen, dass ich dich schon gefügig machen werde. Erinnerst du dich, mein Liebling?
0: Das Wesen machte sich ganz klein, als fürchtete es, geschlagen zu werden. Es wimmerte.
10: Es hat einige Zeit gedauert, aber sie hat sehr gut auf die Genmodifikation angesprochen. Auch wenn es ein sehr schmerzhafter Prozess war. Aber sie ist alt, meine arme kleine Lia. Alt und krank. Ich fürchte, sie wird nicht mehr lange bei mir bleiben.
6: Du Miststück, hauchte Garlin.
0: Er wusste, wie müde er klang.
2: Du krankes Miststück.
0: Charati erhob sich wieder. Sie trat an ihn heran, bis zwischen ihrer Nasenspitze und der seinen nur ein paar Zentimeter Luft blieben.
10: Deine Gefährtin, deine Suche, dein Ego. All das wird bald bedeutungslos werden. Dein einziger Wunsch wird es sein, uns zu dienen. Und das wirst du.
0: Fick dich ins Knie, sagte er in seiner eigenen Sprache. Feiner Nebel breitete sich in seinem Kopf aus.
8: Garlin,
0: hörte er das ferne Echo der Helix.
8: Garlin, hörst du mich?
10: Du wirst uns zu deinem Schiff führen, bevor es den verfluchten Maschinisten in die Hände fällt. Und du wirst andere Schiffe holen, die mein Volk in Sicherheit bringen werden. Und danach...
0: Charati blickte zu Lia, die es nicht wagte, den Kopf zu heben.
10: Nun, ich habe mich sehr daran gewöhnt, ein Schoßtier zu haben. Ich glaube, du wirst mich über Lias Verlust hinwegtrösten können, Klon des Garlin. Ja, ich denke, wir werden viel Freude aneinander haben.
0: Garlin wollte schreien, ihr seinen Zorn und seinen Hass entgegenbrüllen. Doch alles, was er zustande brachte, war ein kraftloses Stöhnen.
9: Du Miststück, raunte er. Ich brenne deine ganze verdammte Stadt zu Schutt und Asche. Ich mach dich und dein verfluchtes Volk kalt.
0: Er sah die Aura der Helix im Einklang mit seiner Wut glühen. Er würde es tun. Er würde einen Schattenriss öffnen, das Inferno entfesseln und sie alle auslöschen. Und wenn er selbst aber draufging, es war ihm egal. Doch die Helix war machtlos, genau wie er. Ihre Aura erlosch und er sank geschwächt zusammen. Die Dornen zogen sich aus seinem Fleisch zurück. Blut tropfte zu Boden.
10: Komm, Lia,
0: sagte Charati ungerührt.
10: Lassen wir unseren Gast allein. Er soll sich etwas ausruhen, bevor er die nächste Dosis erhält.
0: Damit wandte sie sich ab und stolzierte von dannen. Lias azurblaue Augen warfen einen letzten, gequälten Blick in Garlins Richtung. Dann folgte sie ihrer Herrin. Garlin schloss die Augen. Er wollte schlafen. Einfach nur schlafen. Aus diesem Albtraum entfliehen. Hörte er die Helix sagen. Sie schien kilometerweit entfernt zu sein.
8: Garlin, das Gift in deinen Adern, hör mir zu.
0: Wieder sah er Lias Blick vor sich, ihren Schmerz. Er weinte stumm. Bastarde, diese verfluchten Bastarde.
8: Garlin, hör mir zu.
0: Ihre Augen. Er konnte ihre Augen nicht vergessen.
8: Es gibt etwas, das du wissen musst,
0: sagte die Schattenhelix.
8: Hör mir zu.
0: Und als sie zu ihm sprach, hörte er die Worte kaum durch den Nebel, der seinen Verstand einhüllte. Bald darauf kehrte der Indigo-Sklave zurück und verabreichte ihm eine neue Dosis des Käfergifts. Und bald darauf die nächste. Und die nächste. Die Zeit floss für Garlin durcheinander. Er wusste nicht, ob er seit Tagen hier hing oder nur Stunden. Irgendwann weckte ihn ein dolchgleicher Fingernagel an seinem Hals aus einem dunklen Traum. Charati stand vor ihm. Ihre Augen funkelten spöttisch.
10: Nun, Klon des Garlin, bist du bereit, mir zu dienen?
9: Dein Wille geschehe, Hüterin, sagte er mit schwacher Stimme und neigte das Haupt. Ich bring dich zu meinem Schiff.
0: Ich, Kirai, du, Hawks. Für eine lange, lange Zeit ritten sie im unveränderlichen Licht von Skyas Sonne. Ohne den Chronometer ihres Koms zu konsultieren, kam es Kirai so vor, als würde die Zeit stillstehen, als gäbe es überhaupt keine Zeit mehr. Es verstärkte die Unwirklichkeit dieser Welt für sie. Wenn sie im nächsten Moment erwachte und feststellte, dass alles nur ein böser Traum gewesen war, es hätte sie nicht überrascht. Tatsächlich wäre sie sehr dankbar dafür gewesen. Laut Com-Anzeige waren sie nur noch ein paar Dutzend Klicks von der Küste entfernt. Dort würden sie warten, bis das Schiff sich weit genug repariert hatte, um aufzutauchen. Sobald das geschehen war, würden sie nach Iodima fliegen und Galen mit aktivierten Blastern und Schilden freikämpfen. Und wenn nicht? Wenn das Schiff niemals auftaucht oder er längst tot ist? Sie schüttelte den Kopf in dem Versuch, ihre Zweifel zu zerstreuen. Sie konnte sich später noch mit diesen Fragen quälen. Wichtig war allein, dass sie heil und sicher an der Absturzstelle ankam. Nach ihrer beinahe Begegnung mit den Kriegsmaschinen hatte sie die Sendereichweite und Richtung des Comms so weit beschränkt, dass sie mit der Vago in Verbindung bleiben konnte, ohne dass ihr Funkverkehr zu weit nach außen drang. Zusätzlich hatte sie die Übertragung mehrfach verschlüsselt und vor allem das Schiff angewiesen, sich nur zu melden, wenn es absolut wichtig war. Seitdem waren einige Stunden vergangen, ohne dass sie weiteren Maschinen oder Insekten über den Weg gelaufen waren. Nur manchmal hatten sie in der Ferne etwas wie Donnerschläge gehört, das Feuer schwerer Artillerie. Es war wie etwas aus einem Geschichtssolo. Hawks hielt sich wohlweislich von dem Getöse fern, doch es schien, als würde in allen Himmelsrichtungen gekämpft werden. Manchmal kreischten Fluggeräte über sie hinweg, während sie hastig Schutz unter Trichterbäumen suchten. Kirai war längst klar geworden, dass Galen und sie ganz in der Nähe einer Front gelandet waren. Nicht zum ersten Mal, wenn sie an ihren Absturz auf Viridis und den Konflikt zwischen Terranern und Druhun dachte, der dort ausgebrochen war. Aber das hier war nicht bloß ein Kampf zwischen zwei Gruppen von Überlebenden. Sie beschlich eine Ahnung, dass sich die ganze verdammte Sphäre im Krieg befand. Und sie konnte ihre Furcht nicht abstellen, dass hinter jedem Hügel ein Bataillon Panzer auf sie lauerte. Es mochte besser sein, sich irgendein Versteck zu suchen. Ein Wald vielleicht. Irgendetwas, das verhinderte, dass sie aus der Luft oder aus der Ferne gesehen wurden. Hawks schien das Gleiche zu denken. Denn er ließ Uru auf die grüne, alles verschluckende Masse eines Dschungels zureiten, der ein paar Klicks voraus begann und sich die Sphäre hinaufwölbte. Er kam näher, mit jedem schnellen Schritt ihres Reittiers. Kirai erinnerte sich nicht, diesen Urwald zusammen mit Galen gesehen zu haben, was nur unter Beweis stellte, wie groß der Umweg war, den sie genommen hatten. Bald konnte sie erkennen, dass sich der Dschungel aus einer verwirrenden Artenvielfalt von Bäumen und Pflanzen zusammensetzte. Es gab die üblichen Trichterbäume, jedoch bis zu 10 Meter groß, und riesige Pilze, die fahl im grünen Zwielicht zu glühen schienen. Da waren Schlingpflanzen, die sich wie lebendige Netze zwischen den Stämmen spannten, und kuppelförmige Gewächse, aus denen kleinere kuppelförmige Gewächse sprossen, auf denen wiederum noch kleinere grüne Kuppeln wuchsen. Selbst als sie die Ausläufer des Urwaldes passierten und das Blätterdach sich schützend über sie legte, konnte Kirai den Gedanken an Raubtiere oder versteckte Soldaten nicht abschütteln. Ihre Furcht verhärtete sich, je tiefer sie in den Dschungel drangen. Plötzlich war alles voller Schatten. Überall knackte und raschelte es. Schemen flohen vor ihnen, knapp am Rande ihres Gesichtsfeldes. Hawks schien davon nicht weiter beeindruckt. Sie hörte, wie er manchmal etwas vor sich hin murmelte. Mit wem sprach er? Er hatte kein Komm, das sie erkennen konnte. Oder? Und diese Möglichkeit jagte ihr echte Angst ein. War er ein Verrückter? War das der Grund, warum er die Soldaten erschossen und sie mitgenommen hatte? Als habe er ihre Gedanken erraten, blickte er über die Schulter. Kirai blickte in seine fremdartigen gelben Augen. Er wirkte nicht verrückt. Jedenfalls nicht nach den Maßstäben ihrer Spezies. Er sagte etwas, von dem Kirai nur irgendwas Uru verstand. Gut, sagte sie, ohne zu wissen, was er von ihr wollte.
12: Ah, Uru, brummte Hawks,
0: und das Reittier wurde langsamer, bis es schließlich anhielt. Kirai sah, wie die rotgeschuppten Flanken des Tiers flogen. Es brauchte dringend eine Pause.
2: Armer Uru, dachte sie, wir verlangen viel von dir, was?
0: Hawks stieg ab und reichte ihr 2 Hände. Kirai war erleichtert, sich nach der langen Zeit im Sattel wieder die Beine vertreten zu können. Sie sog tief die feuchtwarme Luft ein, die nach Leben und Verfall roch, und blickte sich um.
2: Sind wir hier sicher?
0: fragte sie, während sie zusah, wie etwas, das sie für einen Streifen Moos gehalten hatte, langsam einen Baumstamm hinaufkroch. Hawks verstand nicht, aber das musste er auch nicht. Wenn er nicht glaubte, dass es hier sicher für sie war, hätte er sie niemals hierher geführt. So gut meinte sie ihn inzwischen zu kennen. Er nahm Uru bei den Zügeln und führte das Tier mit gemächlichen Schritten. Es schien dankbar, dass ihm die Last von seinem Rücken genommen worden war. Kirai blieb dicht bei Hawks.
2: Er hat sein Leben für mich riskiert, wurde ihr wieder klar. Und das wahrscheinlich nur, weil sie Garland kannte. Was bedeuteten die Kronda für Hawks?
0: Trotz der feuchten Wärme fröstelte es sie. Der Dschungel erinnerte sie unangenehm an den Urwald, der das Haus ihres Vaters umgab. Denselben Urwald, durch dessen lebendiges Halbdunkel sie nach ihrer ersten Flucht von zu Hause geirrt war, bevor Tiros Freunde sie mit einem Bodenwagen abgeholt und zum nächsten Raumhafen geschmuggelt hatten.
2: Tiro.
0: Die Erinnerung an ihren toten Freund verengte ihr die Brust. Sie musste sich zwingen, an etwas anderes zu denken. Doch alles, was ihr einfiel, war Garland. Und die Frage, wo in dieser verdammten Kugel er sich jetzt befand und wie viel die Soldaten von ihm übrig gelassen hatten. Sie brauchte etwas, das sie ablenkte. Etwas, das sie viel zu lange aufgeschoben hatte. Sie nahm Blickkontakt mit Hawks auf und deutete zum nächsten Baumstamm.
2: »Baum«,
0: sagte sie überdeutlich. Hawks Ohren zuckten verwirrt.
2: »Baum«,
0: sagte Kirai und deutete auf einen anderen Stamm. Dann zeigte sie auf einen Stein.
2: »Stein«,
0: sagte sie, und wieder den Stamm.
2: »Baum«.
0: Verstehen ließ Hawks gelbe Augen leuchten. Er deutete auf den Baum.
3: »Baum«,
0: dann auf den Stein.
3: »Stein«.
0: »Ja«, Kirai klatschte in die Hände. »Genau«. Er entblößte seine Zähne. Diesmal erschreckte sie das Lächeln nicht. Sie zeigte auf andere Dinge.
2: »Ast, Blatt, Pilz.«
3: »Ast, Blatt, Pilz.«
2: »Arm, Hand, Bein, Fuß.«
3: »Arm, Hand, Bein, Fuß.«
0: Kirai stellte mit zwei Fingern marschierende Beine dar.
2: »Gehen.«
3: »Gehen«,
0: wiederholte Hawks.
2: »Kirai gehen mit Beinen.«
0: Sie klopfte auf ihre Schenkel, zeigte auf seine pelzigen Beine, wartete auf seine Reaktion. Er begriff schnell.
3: »Hawks gehen mit Beinen.«
0: Kirai hätte ihn am liebsten umarmt.
2: »Sprechen«,
0: sagte sie und deutete gleichzeitig mit den Fingern die Worte an, die über ihre Lippen kamen.
2: »Sprechen.«
3: »Sprechen.«
2: »Kirai, sprechen.«
0: Wieder die Geste. Er ahmte sie nach.
3: »Hawks, sprechen.«
2: »Sprechen«,
0: wiederholte sie überdeutlich.
3: »Sprechen«,
0: sagte Hawks.
2: »Besser«,
0: sagte sie.
3: »Besser«,
0: sagte Hawks eifrig. Erst jetzt wurde ihr klar, dass die Sprachbarriere für ihn genauso frustrierend sein musste wie für sie. Gut, dass sie jetzt die ersten Risse erhielt. Wenn sie einander nur verstehen konnten, dann gab es Hoffnung. Von neuer Energie erfüllt, deutete Kirai um sich herum.
2: »Dschungel«,
3: »Dschungel«,
2: »Dschungel«,
3: »Dschungel«,
0: sie nickte.
2: »Ja.«
0: Er wiederholte die Geste und sagte,
3: »Ja.«
0: Er zeigte zu den Baumstämmen im Halbdunkel.
3: »Dschungel.«
0: Diesmal war es fast akzentfrei.
3: »Hawks, Kirai, gehen, Dschungel.«
0: »Vater der Sterne, du lernst schnell«, dachte Kirai verblüfft. Als ihr Magen knurrte, zog sie den Nahrungsriegel aus dem Pack. Sie biss ab, kaute und schluckte.
2: »Essen«,
0: sagte sie.
3: »Essen.«
0: Sie schraubte die Wasserflasche auf und nahm einen Schluck.
2: »Trinken.«
3: »Trinken.«
2: »Trinken.«
3: »Trinken. Kirai, trinken.«
0: Es macht dir Spaß, was? Dachte sie und verstaute Riegel und Flasche wieder im Pack. Dann zeigte sie ihm ihre 8 Finger und deutete auf ihre spitzen Ohren. Syndolon. Er legte den Kopf schief. Sie deutete wieder auf die Merkmale ihrer Spezies.
10: Syndolon.
0: Dann zeigte sie auf seine 4 Arme, die pelzigen Ohren und öffnete die Lippen ohne Ton, um klarzumachen, dass ihr das Wort fehlte. Jetzt begriff er.
3: Aur.
0: Aur? Wiederholte sie. Hox Aur?
3: Hox Aur. Kirai Syndolon.
0: Sie war begeistert.
10: Kirai ist Syndolon.
3: Hox ist Aur.
0: Ja, rief sie aus. Großartig.
3: Großartig?
0: Schon gut. Ihr war klar, dass sie ihn nur verwirrte. Sie zeigte auf Uru, der neben ihnen hertrabte.
3: Uru ist Shartak.
0: Shartak, wiederholte Kirai, wie er das R rollend.
3: Ja,
0: sagte Hox.
3: Uru ist Shartak.
0: Sie versuchte etwas Neues. Sie nickte übertrieben.
10: Ja.
0: Dann schüttelte sie heftig den Kopf.
10: Nein.
0: Er machte es ihr nach. Das Blitzen seiner Zähne zeigte seine Freude.
3: Ja? Nein.
0: Am Akzent müssen wir noch üben, dachte sie. Aber ich bin stolz auf dich. Dann fiel ihr die eine Frage ein, die sie vor allen anderen beschäftigte. Sie legte die Hand über ihre Herzen.
10: Hox, Freund?
0: Er verstand nicht.
10: Freund!
0: Sie nahm eine seiner Hände und legte sie auf ihre Brust. Dabei sah sie ihm tief in die Augen.
10: Freund, sagte sie sanft.
0: Er lächelte wieder.
3: Ja,
0: sagte er.
3: Hox ist Freund.
0: Bitte lass es die Wahrheit sein. Ein Freund war das, was sie nun am meisten brauchte. Sie wollte gerade ihre Sprachlektion fortsetzen, als das Komm piepte. Sofort rebellierte ihr Magen. Sie wusste, es würden keine guten Nachrichten sein. Und einmal mehr hatte sie recht.
10: Alarm,
0: sagte die Stimme der Vago.
10: 6 Fluggeräte nähern sich meiner Position. Alarm.
0: Das Feuer. Ihm war klar, dass heute der Tag sein konnte, an dem er starb. Und dass er, wenn es geschah, die Welt mit Hass in seinem Herzen verlassen würde. Ein Teppich aus grün-gelben Wäldern rauschte vor der fast transparenten Fenstermembran des lebendigen Luftschiffes dahin. Galen bemühte sich, den Blick starr gerade auszuhalten und nicht zu Knochenfresse zu schielen, der direkt neben ihm stand, seine reptiloide Waffe auf ihn gerichtet. Galens Körper fühlte sich noch immer an, als habe sich die Schwerkraft verdoppelt. Er war erschöpft, ausgezehrt, aber seine Gedanken waren weitgehend klar. Nur dann und wann drohten sie in einen schläfrigen Morast abzugleiten. Bevor sie aufgebrochen waren, hatten sie ihm etwas Wasser gegeben und ihn mit einem farblosen Brei gefüttert, der nach nichts schmeckte. Es hatte ihm etwas zusätzliche Kraft verliehen, doch davon durften sie nichts wissen. Also hatte er weiter wie ein Toter vor sich hingestarrt und seine Stimme so flach wie möglich gehalten. Sie glaubten, ihn gebrochen zu haben. Besser, sie in dem Glauben zu lassen.
8: Garlin, hör mir zu,
0: hatte die Helix gesagt, als er in Charatis Dornen gehangen